Die ARD-Hitnacht, eine tolle Sendung. Also ich will mich jetzt nicht selber loben. Ich habe ja die Musik auch gar nicht gemacht. Das waren zum Beispiel die Backstreet Boys, die diesen wundervollen Song fabriziert haben vor 30 Jahren. Aber tolle Sendung hat gerade Erich geschrieben, der uns, glaube ich, in Hessen hört. Ja, Erich, ne? Schöne Grüße nach Hessen und jetzt nach dem Backstreet Boys. Brauchen wir mal so ein paar Girls. Wie wäre es mit den Supremes? Die sind ja legendär inzwischen, ne? Mit Diana Ross da am Anfang, dann ist sie Solistin geworden, die anderen haben weitergemacht und einer der ganz großen Hits war der hier im Jahr 1965.

0: Ja, und jetzt ist schon wieder 2.30 Uhr, halb drei am frühen Freitagmorgen. Hier ist der Verkehrsservice in der ARD-Hitnacht. A1 Lübeck-Hamburg auf der Norderelbbrücke kommt es in beiden Richtungen mehrfach zu kurzzeitigen Sperrungen. Der Grund ist ein Schwertransport. Dann die A2 Hannover Richtung Berlin, die ist zwischen Eilsleben und Bornstedt wegen eines defekten LKWs gesperrt. Und noch eine Meldung für die A44 Kassel Richtung Dortmund. Die Fahrbahn zwischen dem Dreieck Kassel Süd und Kassel Bad Wilhelmshöhe ist nach einem LKW-Brand gesperrt. Ich hoffe, Sie kommen gut durch, fahren Sie vorsichtig und kommen Sie gut an Ihr Ziel.
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Tja, die Fußballhymne aus dem Jahr 2014 von Andreas Burani. Auf uns. Ja, da ging's so richtig zur Sache. Krach, Bumm, Krawall, ne? Aber es gab auch in der Musikgeschichte immer wieder richtig schöne Balladen, die unter die Haut gehen, die einfach beruhigen. Und vielleicht brauchen Sie sowas gerade jetzt, wenn Sie irgendwo unterwegs sind. Und ja, dann genießen Sie jetzt hier die Cars, ne? Mit Drive. Passt ja auch für alle, die jetzt durch diese Nacht in den Freitag fahren. Hier ist die ARD-Hitnacht.

Lebensdauer vorgesehen. Das wissen die Leute, die diese Songs machen, Produzenten, Autoren und auch Künstler. Und viele Popsongs sind ja auch nach einigen Wochen wieder vergessen. Das wollen wir mal an dieser Stelle nicht vergessen. Aber es gibt eben auch welche, und es werden immer mehr, die zu Evergreens werden, zu Hits, die auch Jahre oder gar Jahrzehnte später noch rauf und runter gespielt werden und demzufolge gar nicht altern oder in Vergessenheit geraten können, wie zum Beispiel Suburbia von den Pet Shop Boys und Neil Tennant und Chris Lowe, also die beiden Pet Shop Boys aus London, haben ja da einiges abgeliefert, was sozusagen für die Ewigkeit bleibt. Und das ist auch gut so. 9 Minuten vor 3 haben wir es, die ARD-Hitnacht, jetzt mit Musik aus Schweden. Hier sind Ace of Base.

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1: Um 3 Uhr mit Ronald Lessig. Die Bundesanwaltschaft hat die Ermittlungen zu dem Fund einer Sprengstoffdrohne auf dem Leipziger Flughafen übernommen. Die Karlsruher Behörde spricht von einem schwerwiegenden Angriff auf die deutsche Infrastruktur. Aus der Nachrichtenredaktion Thorsten Lange.
2: Bisher hatten die Behörden in Sachsen die Ermittlungen geführt. Die Bundesanwaltschaft sieht Anhaltspunkte dafür, dass mit der Drohne eine Explosion herbeigeführt werden sollte. Wer dahinter stecken könnte, das teilte sie nicht mit. Zudem gehen die Ermittler inzwischen davon aus, dass auch der Gegenstand, mit dem ein DHL-Flugzeug in der Luft zusammengestoßen ist, eine Drohne war. Die Sprengstoffdrohne ist auf dem Airport in der Nähe von ukrainischen Antonov-Transportmaschinen entdeckt worden. Berichte, die Frachtflugzeuge hätten Munition geladen, bestätigten sich nicht.
1: Die AfD baut laut aktuellem ARD-Deutschland-Trend ihren Vorsprung zur Union weiter aus. Wäre am kommenden Sonntag Bundestagswahl, käme die Partei demnach auf 28%. Die Union verliert weiter an Zustimmung und kommt nur noch auf 21%. Die SPD liegt unverändert bei 12%, die Linke bei 11%, die Grünen bei 15%. Mit der Bundesregierung zufrieden sind nur 13% der Befragten, 85% äußerten sich unzufrieden. US-Präsident Trump versucht erneut, das Recht auf Staatsbürgerschaft durch Geburt einzuschränken. Einen ähnlichen Vorstoß hatte der Oberste Gerichtshof im Juni für verfassungswidrig erklärt. Aus der Nachrichtenredaktion Christiane Rüther.
3: Trump hat am Abend 2 Dekrete unterzeichnet. Das erste schränkt das Recht auf Staatsbürgerschaft durch Geburt für bestimmte Gruppen ein. Dazu zählen Kinder von Eltern, die als feindliche Ausländer eingestuft werden, aber auch Kinder, deren Eltern in den USA für eine ausländische Regierung arbeiten. Der zweite Erlass richtet sich gegen sogenannten Geburtstourismus. Laut Trump kommen unzählige ausländische Frauen als Touristinnen zum Entbinden in die USA, damit ihr Kind die US-Staatsbürgerschaft erhält. Das soll nun nicht mehr möglich sein.
1: Vor der Küste Mallorcas ist eine neue Rekordwassertemperatur gemessen worden. Westlich der Insel registrierte eine Messboje 33 Grad. Das ist der höchste Wert, der jemals in einem spanischen Gewässer ermittelt wurde. Im westlichen Mittelmeer liegen die Wassertemperaturen derzeit etwa 4 Grad über dem langjährigen Durchschnitt. Die immer weiter steigenden Meerestemperaturen erhöhen unter anderem die Gefahr heftiger Stürme mit sintflutartigen Regenfällen im Herbst. Das waren die Nachrichten. Das Wetter in Deutschland. Häufig trocken im Südosten, letzte Schauer bei 18 bis 7 Grad. Am Tage meist trocken, im Norden einzelne Schauer, an den Alpen Gewitter bei 19 Grad in Nordfriesland und bis 30 Grad am Oberrhein. Am Samstag viel Sonne bei 22 bis 33 Grad. Es ist 3.03 Uhr.
4: Und hier ist der Verkehrsservice in der ARD-Hitnacht. A1 Lübeck-Hamburg auf der Norderelbbrücke kommt es in beiden Richtungen mehrfach zu kurzzeitigen Sperrungen. Der Grund ist ein Schwertransport. Die A2 Hannover Richtung Berlin ist zwischen Eilsleben und Bornstedt wegen eines defekten LKWs gesperrt. Die A28 Oldenburg Richtung Leer ist zwischen Westerstede und Westerstede West nach einem Unfall gesperrt. Und die A44 Kassel Richtung Dortmund ist zwischen dem Dreieck Kassel Süd und Kassel Bad Wilhelmshöhe nach einem LKW-Brand ebenfalls gesperrt. Ich wünsche Ihnen eine gute und sichere Fahrt in den neuen Tag.
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4: Aus Magdeburg, herzliche Grüße hier im Studio für Sie, Frank Eberlein, auch in dieser Stunde. Und jetzt gibt's Musik von einer legendären Band, die war schon in den 70ern ganz groß angesagt. Blondie mit Frontfrau Debbie Harry aus den 90ern. Comeback Hit, Maria.

Ja, ein echter Klassiker aus den 60ern. A Wider Shade of Pale von Procol Harum. Und das hier in der ARD-Hitnacht. Und so schön immer wieder die tolle Hammond-Orgel in diesem Song zu hören. Ja, apropos Hammond, da gibt's ja den Albert Hammond. Das ist nicht der Erfinder jenes Instruments, sondern das ist einer, der viele Hits erfunden hat. Tolle Melodien geschrieben für sich und für andere. Und den hören wir auch gleich. Aber vorher habe ich noch ein paar andere schöne Sachen. Alvaro Soler zum Beispiel mit einem tollen Sommerhit. Und vorher noch eine Ballade von Cyndi Lauper hier, der ARD-Hit nach Time After Time.

Ja, der Schottenrock. Irgendjemand hatte in den 70er-Jahren einmal festgestellt, dass da gar nichts ist unter dem Schottenrock. Aber das war so ein richtig schöner Schottenrock aus Glasgow von Simple Minds. Ja, Don't You Forget About Me. Und hier in der ARD-Nacht gibt's jetzt Altmeister Albert Hammond mit Never Rains in Southern California und dann Genesis, Invisible Touch.

0: Guten Morgen, es ist 3.30 Uhr, halb vier. Hier ist der Verkehrsservice in der ARD-Hitnacht. Die A7 Kassel Richtung Hannover ist zwischen Hedemünden und dem Dreieck Drammetal nach einem Unfall gesperrt. Die A28 ist in Richtung Leer zwischen Westerstede West und Apen-Remels nach einem Unfall gesperrt. Die Umleitung ist die U14 und die A44 Kassel Richtung Dortmund ist zwischen dem Dreieck Kassel Süd und Kassel-Bad Wilhelmshöhe nach einem LKW-Brand gesperrt. Ich wünsche Ihnen eine gute und sichere Fahrt.
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Ja, was denn für ein wilder Freitagmorgen, ne? Savage Garden und davor der Boss Bruce Springsteen. Jetzt haben wir es 3.40 Uhr. Ja, herzliche Grüße überall in alle Himmelsrichtungen hier aus Magdeburg. Ist ja ziemlich in der Mitte Deutschlands, ne? Wenn Sie uns im Norden, im Süden, im Osten, im Westen hören oder ganz woanders. In Asien, in Amerika, auch da kommen immer mal wieder ein paar Mails her. Dann ja, hoffe ich, dass Sie guter Dinge sind und sich jetzt auf und über Nena freuen. Hier ist sie mit Wunder geschehen. Oh.

Johnny Hates Jazz, Shattered Dreams. Und es gibt gleich noch so was Schönes aus derselben Zeit, den späten 80ern. Oder nee, da gehen wir sogar in die frühen 80er mit Spandau Ballet und Gold. Vorher habe ich noch Sascha und jetzt so kurz vor vier. Herzlichen Dank mal für Ihre lieben Nachrichten per E-Mail und auch per Telefon. Ich habe mich sehr gefreut und hoffe, ja, dass Ihnen die ARD-Nacht weiterhin so sagt und Ihnen unsere Musik gefällt.

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1: Um 4 Uhr mit Ronald Lessig. Nach dem Fund einer Sprengstoffdrohne am Leipziger Flughafen hat die Bundesanwaltschaft die Ermittlungen übernommen. Bisher waren die Landesbehörden in Sachsen zuständig. Aus Baden-Baden ARD-Terrorexperte Holger Schmidt.
2: Es handele sich um einen schwerwiegenden Angriff auf die Transport- und Logistikinfrastruktur in Deutschland, erklärt Generalbundesanwalt Jens Rommel in einer Presseerklärung. Es besteht der Verdacht des versuchten Herbeiführens einer Sprengstoffexplosion und des gefährlichen Eingriffs in den Luftverkehr, so die Bundesanwaltschaft. Und sie spricht davon, dass es wohl 2 Drohnen waren, die am Dienstagabend am Flughafen Leipzig im Einsatz waren. Denn auch der Gegenstand, mit dem eine Frachtmaschine beim Durchstarten kollidiert sei, sei mutmaßlich eine Drohne gewesen, heißt es.
1: US-Präsident Trump versucht erneut, das Recht auf Staatsbürgerschaft durch Geburt einzuschränken. Einen ähnlichen Vorstoß hatte der oberste Gerichtshof erst im Juni für verfassungswidrig erklärt. Aus der Nachrichtenredaktion Christiane Rüther.
3: Trump hat am Abend 2 Dekrete unterzeichnet. Das erste schränkt das Recht auf Staatsbürgerschaft durch Geburt für bestimmte Gruppen ein. Dazu zählen Kinder von Eltern, die als feindliche Ausländer eingestuft werden, aber auch Kinder, deren Eltern in den USA für eine ausländische Regierung arbeiten. Der zweite Erlass richtet sich gegen sogenannten Geburtstourismus. Laut Trump kommen unzählige ausländische Frauen als Touristinnen zum Entbinden in die USA, damit ihr Kind die US-Staatsbürgerschaft erhält. Das soll nun nicht mehr möglich sein.
1: Angesichts der Sommerhitze warnen Sozialverbände vor lebensgefährlichen Folgen, besonders für obdachlose Menschen. Die Geschäftsführerin der Bundesarbeitsgemeinschaft Wohnungslosenhilfe Bösing sagte der Rheinischen Post, wer auf der Straße lebe, trage bei Extremhitze das höchste Risiko. Ohne Zugang zu Wasser, Schatten oder kühlen Räumen seien wohnungslose Menschen schutzlos ausgeliefert. Bösing forderte, Hitzeschutz müsse eine verbindliche Pflichtaufgabe von Staat und Kommunen werden. Auch der Sozialverband Deutschland verlangte politische Maßnahmen. Länder und Kommunen müssten flächendeckende Hitzeaktionspläne umsetzen. Ein US-Gericht hat den Facebook-Mutterkonzern Meta wegen Gefährdung der psychischen Gesundheit von Kindern zu einer Strafe von umgerechnet knapp 500 Millionen Euro verurteilt. Bei dem Prozess im US-Bundesstaat New Mexico hatte die Staatsanwaltschaft Meta unter anderem vorgeworfen, seine Produkte seien darauf angelegt, junge Nutzer abhängig zu machen. Der Konzern muss nun seine Plattformen für Minderjährige in dem Bundesstaat umgestalten, etwa durch Nutzungsbegrenzungen. Meta kündigte Berufung an und erklärte, man sei überzeugt, eine gute Bilanz beim Schutz von Jugendlichen vorweisen zu können. Das waren die Nachrichten. Das Wetter in Deutschland. Am Tage meist trocken, im Norden einzelne Schauer bei 19 Grad in Nordfriesland und bis 30 Grad am Oberrhein. Am Samstag sonnig bis 33 Grad. 4:03 Uhr.
4: Und hier ist der Verkehrsservice in der ARD-Hitnacht. Die A7 Kassel Richtung Hannover ist zwischen Hedemünden und dem Dreieck Drammetal nach einem Unfall gesperrt. Die A28 Richtung Leer ist zwischen Westerstede West und Apen-Remels nach einem Unfall gesperrt. Dort ist die Umleitung die U14. Und die A44 Kassel Richtung Dortmund ist zwischen dem Dreieck Kassel Süd und Kassel Bad Wilhelmshöhe nach einem LKW-Brand gesperrt. Ich wünsche Ihnen eine gute und sichere Fahrt in den neuen Tag.
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4: Aus Magdeburg, herzliche Grüße von mir, mein Name Frank Eberlein. Und jetzt lassen wir die Jungs los, die Jungs, die auf Sommer programmiert sind. Hier ist Sabrina aus Italien. Boys.

Ja, der wunderbare Cat Stevens hat so tolle Musik gemacht, viele tolle Alben und daraus gerade ein Stück, ja, von 1970, Wild World, ist wirklich eine wilde Welt inzwischen geworden. Und da tut es vielleicht ganz gut, in der Nacht mal so ein bisschen innezuhalten, sich einfach der Musik hinzugeben, die Schönheit der Musik vor allem zu genießen. Und jetzt gibt's in der nächsten Runde El Corley, die Lighthouse Family und Kenny Loggins hier aus dem Jahr 1982, Heartlight.

Tja, dafür, dass der Song heißt Mord auf der Tanzfläche, klingt es doch alles noch sehr fröhlich, oder? Das war Sophie Alice Baxter. In der Musik ist eben alles möglich. Kurz vor 17:30 haben wir es, die ARD Hitnacht, jetzt mit Keith Marshall, einst bei der Band Hello, ja, und dann Anfang der 80er erfolgreicher Solist, zum Beispiel mit diesem Stück hier, Only Crying.

0: Oh, es klingt nach mehr. Ne? Passt jetzt zum bevorstehenden Sommerurlaub. 4.31 Uhr, guten Morgen, hier ist der Verkehrsservice in der ARD Hitnacht. A2 Hannover Richtung Berlin zwischen Burgzentrum und Burg Ost. 4 Kilometer Stau, dort wird der Verkehr über den Standstreifen geleitet. Ne? Strand ist weit entfernt. Der Standstreifen, Sie wissen, was es ist. Ja, und da wird der Verkehr drüber geleitet. So haben wir es jetzt. Geht's weiter mit der A7 Kassel Richtung Hannover. Die ist zwischen Hedemünden und dem Dreieck Drammetal nach einem Unfall gesperrt. Die A28 ist in Richtung Leer zwischen Westerstede West und Apen-Remels nach einem Unfall gesperrt. Es gibt eine Umleitung, das ist die U14 und die A44 Kassel Richtung Dortmund. Die ist zwischen dem Dreieck Kassel Süd und Kassel Bad Wilhelmshöhe nach einem LKW-Brand immer noch gesperrt. Ich hoffe, Sie kommen gut durch. Fahren Sie vorsichtig. Gute Fahrt.
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Sarah Connor hier in der ARD-Hitnacht. Wir haben es 4.43 Uhr. Ja, es geht stramm auf 5 Uhr zu. Und die ersten Frühaufsteher sind nicht schon da. Die sind längst auf den Beinen oder eben auf Achse. Wie zum Beispiel Andreas aus Osterweddingen, der geschrieben hat, er ist schon seit 2 Uhr unterwegs. Er versorgt die Altmark mit Lebensmitteln und freut sich über unsere tolle Musik. Dankeschön, lieber Andreas. Ja, gute Fahrt und Grüße zurück in den LKW. Und von mir gibt's jetzt auf den Weg so einen schönen Evergreen aus den 70ern. Hier sind Styx mit Boat on a River.

Ja, einfach schön. Die Musik von Bruce Hornsby in the Range. Mandoline Rain. Song, der jetzt genau 40 Jahre alt ist. Wahnsinn, ne? Und einfach so schön. 5 Minuten vor 5 haben wir es. Die ARD-Hitnacht. In einigen Regionen geht sie gleich zu Ende. Dann gibt es das Frühprogramm. In anderen Regionen dauert sie noch eine Stunde. Da beginnen die Frühprogrammkollegen erst 6 Uhr. Ja, wenn sie sich gleich ausklinken, dann wünsche ich Ihnen schon mal einen schönen Tag. Mein Name ist Frank Eberlein. Und ja, vielleicht hören wir uns ja gleich wieder nach 5.

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1: Um 5 Uhr mit Ronald Lessig. US-Präsident Trump versucht erneut, das Recht auf Staatsbürgerschaft durch Geburt einzuschränken. Er unterzeichnete ein Dekret, das sogenannten Geburtstourismus verhindern soll. Aus New York, Giselle Uckar.
2: Trump erklärte, dass unzählige ausländische Frauen als Touristinnen getarnt bewusst zum Entbinden in die Vereinigten Staaten kämen, damit ihr Kind die US-Staatsbürgerschaft erhalte. Offizielle Statistiken über die Geburten von Touristen auf amerikanischem Boden gibt es nicht. Das Zentrum für Einwanderungsstudien, das sich in den USA für weniger Zuwanderung einsetzt, schätzt die Zahl auf etwa 20 bis 26.000 Babys pro Jahr. Ein weiteres Dekret soll der US-Regierung ermöglichen, nachträglich Staatsbürgerschaften abzuerkennen, sofern sie unter vorgetäuschten Tatsachen erlangt wurden.
1: Nach dem mutmaßlichen Anschlagsversuch mit einer Sprengstoffdrohne am Flughafen Leipzig hat die Bundesanwaltschaft die Ermittlungen an sich gezogen. Grund sei die besondere Bedeutung des Falles, hieß es zur Begründung. Aus der Nachrichtenredaktion Astrid Rolle.
3: Die Bundesanwaltschaft spricht von tatsächlichen Anhaltspunkten, dass auf dem Flughafengelände eine Explosion herbeigeführt werden sollte. Dazu seien an der Drohne professioneller Sprengstoff und ein Zünder angebracht worden. Die Drohne war in der Nacht zum Mittwoch in der Nähe von ukrainischen Antonov-Flugzeugen entdeckt worden. Experten entschärften die Sprengladung. Die Ermittler gehen mittlerweile zudem davon aus, dass auch der Gegenstand, mit dem eine DHL-Frachtmaschine in der Luft zusammengestoßen ist, eine Drohne war. Laut Bundesanwaltschaft handelt es sich um einen schwerwiegenden Angriff auf die Infrastruktur in Deutschland.
1: Angesichts der Sommerhitze warnen Sozialverbände vor lebensgefährlichen Folgen, besonders für obdachlose Menschen. Die Geschäftsführerin der Bundesarbeitsgemeinschaft Wohnungslosenhilfe Bösing sagte der Rheinischen Post, wer auf der Straße lebe, trage bei Extremhitze das höchste Risiko. Ohne Zugang zu Wasser, Schatten oder kühlen Räumen seien wohnungslose Menschen schutzlos ausgeliefert. Bösing forderte, Hitzeschutz müsse eine verbindliche Pflichtaufgabe von Staat und Kommunen werden. Ähnlich äußerte sich der Sozialverband Deutschland. Vor der Küste Mallorcas ist eine neue Rekordwassertemperatur gemessen worden. Westlich der Insel registrierte eine Messboje 33 Grad. Das ist der höchste Wert, der jemals in einem spanischen Gewässer ermittelt wurde. Im westlichen Mittelmeer liegen die Wassertemperaturen derzeit etwa 4 Grad über dem langjährigen Durchschnitt. Die immer weiter steigenden Meerestemperaturen erhöhen unter anderem die Gefahr heftiger Stürme mit sintflutartigen Regenfällen im Herbst. Das waren die Nachrichten.
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5: Heute am Freitag viel Sonnenschein, nur wenige Wolken. Am Nachmittag klettert die Temperatur auf Höchstwerte zwischen 25 Grad im Hochwald und 29 Grad entlang von Saar und Mosel. Morgen am Samstag ebenfalls verbreitet sonnig, allenfalls gering bewölkt und trocken bei 28 bis 32 Grad.
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5: Liegen uns keine Störungsmeldungen aus dem SR3-Verkehrsstudio vor. Ich wünsche Ihnen allen eine gute Fahrt.
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5: Guten Morgen, im Studio ist Michael Friemel.
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Schönen guten Morgen, Tina Turner. Ja, das war eines der schönsten Feste bei der Sommeralm auch. Simply Tina, die Tribute Show gleich nach dem Almauftrieb mittwochsabends dieses Jahr. War toll besucht und waren vor allen Dingen wirklich tolle Künstler auf der Bühne. SR3 Saarlandwelle um 10 Minuten nach 5. Ich wünsche Ihnen einen schönen Start in Ihren Freitag. Mensch, steht schon wieder das Wochenende vor der Tür? Vor allem.

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1: Wahnsinn, eine Nummer hatte ich total vergessen. Klaus Lage, ganz frühe Nummer aus den 80er Jahren, oder was, also Ende 70er, Anfang 80er geschrieben. Ich bleib diesen Sommer zu Haus. Gehört hier bei uns bei SR3 Saarlandwelle um 16:45. Jetzt gibt's Musik aus den frühen 70ern mit Billy Joel. Auch das eine Nummer, die nicht jeden Tag im Radio läuft. She's Got Away.

Schönen guten Morgen mit SR3 Saarlandwelle. Alles, was wir zum Starten diesen Freitag wissen sollten, gibt's gleich in den Schlagzeilen um halb. Die Minuten davor gehören unter anderem noch Mike and the Mechanics mit Over My Shoulder.

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1: Um 5:30 Uhr mit Michael Friemel. Guten Morgen. Guten Morgen. Bundesanwaltschaft übernimmt Ermittlungen in Leipzig-Halle. Laut der Karlsruher Behörde gibt es Anhaltspunkte, dass auf dem Flughafengelände eine Explosion herbeigeführt werden sollte. In der Nacht zu Mittwoch war auf dem Flughafen eine Sprengstoffdrohne entdeckt worden. Erneuter Streik der Saarbahn-Lokführer. Die Gewerkschaft GDL hat dazu aufgerufen, ab heute Morgen um 8 Uhr die Arbeit niederzulegen. Zeitgleich läuft ein Schienenersatzverkehr mit Bussen an. Wie lange der Streik dauern wird, ist unklar. Probleme bei der Müllabfuhr. Betroffen sind 10 Kommunen im mittleren und nördlichen Saarland, darunter Freisen, Illingen und Tholey. Der Entsorgungsverband Saar bereitet deshalb Sanktionen gegen das beauftragte Unternehmen vor. Als Gründe nennt die Firma unter anderem defekte Fahrzeuge. Und Rekordwassertemperatur vor Mallorca. Der spanische Wetterdienst hat einen neuen Höchstwert von 33 Grad registriert. Im westlichen Mittelmeer lägen die derzeitigen Wassertemperaturen 4 Grad über dem langjährigen Durchschnitt.
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1: Reichlich Sonnenschein heute an diesem Freitag zum Start ins Wochenende, nur wenig schön Wetterwolken. Die Temperaturen klettern am Nachmittag auf 25 bis 29 Grad. Morgen am Samstag ebenfalls verbreitet sonnig, höchstens geringe Bewölkung. Die Höchstwerte zwischen 28 und 32 Grad.
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1: Keine Störungsmeldungen, nur ein Hinweis, wo geblitzt werden soll. Auf der A8 zwischen Luxemburg und Merzig, auf der B269N in Höhe Liesdorf sowie in Riegelsberg.
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1: 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Schönen guten Morgen, hier ist Michael Friemel. Ich wünsche einen guten Freitag.
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1: Vivi La Vita, das aktuelle Album von Nino De Angelo, der von sich selbst sagt, ja, meine Eltern sind beide Italiener, ich bin in Deutschland geboren, aber ich bin Vollblut-Italiener und deswegen möchte ich wieder italienische Musik machen. Und dieses Album, das hat so viele schöne Klassiker, solche tolle Pop-Hits und alte Nummern aus Italien, die er in neues Gewand gegossen hat. Es macht richtig Spaß, dem zuzuhören. Es ist aber nicht das Einzige, was ihn in diesem Jahr mit Italien nochmal ganz besonders verbindet, dieses Album, sondern er zieht auch wieder nach Italien, hat ja in den letzten Jahren im Allgäu gelebt und jetzt geht es für ihn und seine Freundin Simone zurück nach Italien und zwar mit allen Tieren. Die haben einen halben Bauernhof, den sie da haben und jetzt zieht er mit den Pferden, mit den Hunden, mit den Katzen auf einen alten Bauernhof nach Umbrien in die Mitte Italiens. Und ja, insofern ist es eine runde Sache, wenn wir Ihnen dieses Album diese Woche hier präsentieren. Darauf, wie gesagt, zwei neue Titel, aber halt ansonsten eine Menge alte Covernummern in ganz schönen neuen Varianten. Die alte Pupo-Nummer, Su di noi zum Beispiel.

Entschuldigung, Nino, ich muss dich mal kurz unterbrechen. Aber was wir machen, fangen wir mal an. Ich spiele gleich wieder von Anfang. Wir machen das hier immer ordentlich, weil da sind Tiere auf der Fahrbahn, das Vorsicht fahren. A6, Kaiserslautern-Saarbrücken. Zwischen St. Ingbert-West und der Krumbachtalbrücke befinden sich Hunde auf der Fahrbahn. Fahren Sie da bitte vorsichtig, ja? A6, Kaiserslautern-Saarbrücken. Zwischen St. Ingbert-West und Krumbachtalbrücke befinden sich Hunde auf der Fahrbahn. Fahren Sie dort bitte ganz besonders vorsichtig. So, und jetzt entspannt und wieder von vorne. Nino D'Angelo.

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Guten Morgen mit SR3 Saarlandwelle. Es ist 6:10. 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
1: 6 Uhr. Nach dem Drohnenvorfall auf dem Leipziger Flughafen hat die Bundesanwaltschaft die Ermittlungen übernommen. Sie spricht von einem schwerwiegenden Angriff auf die Infrastruktur und geht davon aus, dass die unbekannten Täter eine Explosion herbeiführen wollten. Die Drohne war in der Nacht zum Mittwoch in der Nähe einer ukrainischen Antonov-Transportmaschine entdeckt worden. Daran befand sich ein Sprengsatz, der entschärft werden konnte. Bundesinnenminister Dobrindt sprach von einem hybriden Anschlagsszenario, hinter dem vermutlich fremde Mächte stünden, aber er vermied es, Russland direkt zu beschuldigen. Präsident Trump versucht wieder, das Geburtsrecht bestimmter Gruppen in den USA einzuschränken. Der erste Anlauf war erst im Juni vor dem obersten Gericht in Washington gescheitert. Giselle Ucker.
2: Trump erklärte, dass unzählige ausländische Frauen als Touristinnen getarnt bewusst zum Entbinden in die Vereinigten Staaten kämen, damit ihr Kind die US-Staatsbürgerschaft erhalte. Offizielle Statistiken über die Geburten von Touristen auf amerikanischem Boden gibt es nicht. Das Zentrum für Einwanderungsstudien, das sich in den USA für weniger Zuwanderung einsetzt, schätzt die Zahl auf etwa 20.000 bis 26.000 Babys pro Jahr. Ein weiteres Dekret soll der US-Regierung ermöglichen, nachträglich Staatsbürgerschaften abzuerkennen, sofern sie unter vorgetäuschten Tatsachen erlangt wurden.
1: Die AfD baut laut neuem ARD-Deutschland-Trend ihren Vorsprung zur Union weiter aus. Wäre am Sonntag Bundestagswahl, käme die Partei auf 28%. Die Union verliert weiter an Zustimmung, erreicht nur noch 21%. Die SPD liegt unverändert bei 12, die Linke bei 11, die Grünen bei 15%. Mit der Bundesregierung zufrieden sind nur 13% der Befragten, 85% äußerten sich unzufrieden. Der CISPA-Gründungsdirektor Michael Backes wollte fast 500.000 Euro ausgeben, um sich als Marke aufzubauen. Nach SR-Infos wurde die schon ausgeschriebene Marketingkampagne 2022 allerdings aus dem Umfeld des Aufsichtsrats gestoppt. Zuerst hatte die Saarbrücker Zeitung darüber berichtet. In der Ausschreibung für die Marketingkampagne, die dem SR vorliegt, wurde Backes als wissenschaftlichere Version eines Elon Musk bezeichnet. Niklas Resch.
3: Um dieses Potenzial für das Saarland und Deutschland bestmöglich auszuschöpfen, suche man einen Partner, der für bis zu 480.000 Euro dabei helfe, Backes als Marke aufzubauen. Wenige Tage nach der Veröffentlichung auf einer Vergabeplattform im Juni 2022 wurde die Ausschreibung nach SR-Informationen jedoch gestoppt aus dem Umfeld des Aufsichtsrats. In dem sitzt auch die saarländische Staatskanzlei. Die Vorgänge wolle man jedoch nicht kommentieren aus Gründen der Vertraulichkeit. Auch das CISPA äußerte sich nicht wegen der laufenden Sonderprüfung in der China-Affäre, wegen der Backes derzeit freigestellt ist. Der Anwalt von Backes hat bisher auf eine SR-Anfrage nicht reagiert.
1: Die deutsche Helmholtz-Gemeinschaft, zu der auch das CISPA gehört, erklärte, eine vergleichbare Marketingkampagne sei nicht bekannt. In Saarlouis-Steinrausch hat es in der Nacht in einem Mehrfamilienhaus gebrannt. Nach Angaben der Polizei brach das Feuer gegen 1.30 Uhr in einer Wohnung im Obergeschoss aus. Die Flammen griffen auf den Dachstuhl über. Die Bewohner konnten sich in Sicherheit bringen. Niemand wurde verletzt. Das Haus ist allerdings jetzt unbewohnbar. Die Brandursache ist noch unklar. Vor der Küste von Mallorca ist eine neue Rekordwassertemperatur gemessen worden. Der spanische Wetterdienst registrierte 33 Grad. Das ist der höchste Wert, der jemals in einem spanischen Gewässer ermittelt wurde. Im westlichen Mittelmeer liegen die Wassertemperaturen zurzeit etwa 4 Grad über dem langjährigen Durchschnitt. Die immer weiter steigenden Meerestemperaturen erhöhen unter anderem die Gefahr heftiger Stürme und sintflutartiger Regenfälle im Herbst. Und das waren die Nachrichten mit Christian Koch, aktuell. 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
4: Einen schönen guten Morgen. Heute wird sehr freundlich, es gibt viel Sonnenschein, nur wenige Schönwetterwolken. Die Temperaturen angenehme 25 Grad im Hochwald bis 29 Grad entlang von Saar und Mosel. Auch morgen am Samstag verbreitet sonnig und freundlich bei 28 bis 32 Grad.
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4: A6 Kaiserslautern-Saarbrücken, Vorsicht zwischen St. Ingbert West und der Krummachtalbrücke, da waren heute Morgen Hunde auf der Fahrbahn. A620 Saarlouis-Saarbrücken zwischen Völkling-Geislautern und Völkling-Ost, vorsichtig fahren, da kommt es zu Rauchentwicklung und entsprechend zu Behinderungen. Ich habe noch eine Meldung, wo geblitzt werden soll. Auf der A8 zwischen Luxemburg und Merzig, auf der B269N in Höhe Liesdorf und in Riegelsberg.
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4: Guten Morgen, hier ist Michael Friemel, schönen Freitag.
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gerade ein bisschen schmutzig. Ich bin so ein bisschen gerade, was heißt, in so einem Rabbit Hole bin ich gerade versunken. Ich habe vor ungefähr einer Viertelstunde habe ich Last Ketchup gespielt mit dem Ketchup-Song. Erinnern Sie sich vielleicht noch? Und das ist ja dieser Hit Anfang der 2000er, 2002, ist der gelaufen. Das war ein absoluter Welthit, aber es war ein One-Hit-Wonder. Und ich dachte, guck mal, ob du noch irgendwas über Last Ketchup rausfinden kannst. Und es ist eigentlich super lustig. Die Mails heißen ja Ketchup, Last Ketchup. Und die sind aus Andalusien, aus Cordoba. Und es sind vier Schwestern. Und das Beste ist, der Papa von Last Ketchup war ein großer spanischer Sänger, der bekannt ist als El Tomato. So, jetzt wird's noch besser. Die haben es 3 Jahre später nochmal probiert. Beim ESC sind sie angetreten mit ihrem Titel Bloody Mary. Aber das hier ist ihr bekanntester Song, der Ketchup-Song von Last Ketchup. So, wollte ich nur erzählt haben. Ich habe meinen Spaß hier heute Morgen. Hab wieder was gelernt. Die vier Schwestern Lola, Lucia, Pilar und Rocio. Und ihr Vater, El Tomato. Das erste Album hieß übrigens Die Töchter der Tomate, aber das musste jetzt nicht mehr interessieren.

Die Hunde auf der A6 scheinen immer noch ein Thema zu sein, deswegen fahren Sie bitte vorsichtig. Oder falls Sie es jetzt gerade erst hören, heute Morgen sind Hunde auf der A6 und zwar die Fahrtstrecke zwischen St. Ingbert West und der Krumbachtalbrücke. Da bitte vorsichtig sein. Ich wünsche Ihnen eine gute Fahrt zu Ihrem Ziel um 16 nach 6.

0: SR3 Saarlandwelle, schönen guten Morgen. Es ist 19 Minuten nach 6. Ja, nach dem Streik ist vor dem Streik. Für die Fahrgäste der Saarbahn ist es zurzeit leider Realität, weil um 8 Uhr die Lokführer schon wieder streiken wollen. Nach dem Aufruf der Gewerkschaft Deutscher Lokomotivführer, wenn sie ihre Arbeit wieder niederlegen. Zeitgleich soll auch der Schienenersatzverkehr der Saarbahn wieder anlaufen. Laut Saarbahn kann es aber vor 8 Uhr durchaus schon zu Ausfällen einzelner Fahrten kommen, weil die Züge in die Depots gebracht werden müssten. Laszlo Mura aus der SR Wirtschaftsredaktion erklärt mal, was es bedeutet aktuell für die Fahrgäste, auch mit Blick auf das Wochenende und in den kommenden Tagen dann auch auf den Schulbeginn am Montag.
1: Die Saarbahn will den Schienenersatzverkehr definitiv bis einschließlich Montag bestehen lassen, egal ob bis dahin noch gestreikt wird oder nicht. Da will die Saarbahn auf Nummer sicher gehen und gewappnet sein. Am Samstag und Montag fahren die Ersatzbusse ab 4 Uhr morgens, am Sonntag ab 7 Uhr. Spannender wird es am Sonntag dann am späten Nachmittag. Da steht für den FCS der Drittligastart an. Normalerweise reisen zu den Heimspielen im Ludwigspark ja viele Fans mit der Saarbahn an. Ob die Busse das kompensieren können, ist fraglich. Noch spannender wird es dann am Montag, wenn das neue Schuljahr losgeht. Falls dann gestreikt wird, will die Saarbahn trotzdem einige Züge auf der Strecke S1 einsetzen.
0: So, wir müssen mal kurz die Zahl nochmal sagen. Das ist der inzwischen 10. Warnstreik in dieser Tarifrunde. Laszlo erklärt auch eben, warum denn die Gewerkschaften, die Saarbahn, da so festgefahren sind.
1: Beide Parteien zeigen mit dem Finger auf den anderen und sagen, ihr seid nicht kompromissfähig. Die Vorstellungen bei den Verhandlungen sind so weit auseinander, dass die Saarbahn die Gespräche dann erstmal beendet hat. Seitdem wird auch nicht mehr verhandelt. Die GDL fordert unter anderem 8% mehr Lohn für die Lokführer bei einer Vertragslaufzeit von einem Jahr. Die Arbeitgeber hatten zwischenzeitlich angeboten, die Löhne stufenweise über 2 Jahre um jeweils 2,5% anzuheben. Mittlerweile ist dieses Angebot aber zurückgezogen worden. Dafür versucht die Saarbahn jetzt, die Lokführer davon zu überzeugen, in einen Tarifvertrag zu wechseln, der mit der Gewerkschaft Verdi ausgehandelt worden ist. Der gilt für 85% der Beschäftigten bei der Saarbahn, zum Beispiel auch für die Busfahrer. Das passt der kleineren Gewerkschaft GDL natürlich gar nicht.
0: Heute ab 8 Uhr wird wieder gestreikt bei der Saarbahn. Es soll einen Schienenersatzverkehr geben.

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3: Um 6:30 mit Dominik Holl im Studio. Guten Morgen.
4: Guten Morgen. Bundesanwaltschaft übernimmt Ermittlungen in Leipzig-Halle. Laut der Karlsruher Behörde gibt es Anhaltspunkte, dass auf dem Flughafengelände eine Explosion herbeigeführt werden sollte. In der Nacht zu Mittwoch war auf dem Flughafen eine Sprengstoffdrohne entdeckt worden. Trump will Geburtsrecht einschränken. Der US-Präsident hat dazu zwei Dekrete unterzeichnet. Damit sollen Ausnahmen und Voraussetzungen für den Erhalt der US-Staatsbürgerschaft bei Geburt in den USA erweitert werden. Ein erster Anlauf, das Recht zu beschränken, war im Juni vor dem obersten Gericht in Washington gescheitert. CISPA-Direktor wollte Image-Kampagne. Knapp eine 500.000 Euro wollte der derzeit freigestellte Gründungsdirektor Backes dafür 2022 investieren. In der Ausschreibung für die Marketingkampagne wurde er als wissenschaftlichere Version eines Elon Musk bezeichnet. Der Aufsichtsrat stoppte die Pläne. Unzufriedenheit groß. Laut aktuellem ARD-Deutschland-Trend sind 85% der Deutschen nicht oder gar nicht zufrieden mit der Arbeit der Bundesregierung. Ein Großteil der Menschen bekräftigte in der Umfrage den Wunsch nach einem grundlegenden Wandel. Brand in Saarlouis-Steinrausch. Dort war in der Nacht in einem Mehrfamilienhaus ein Feuer ausgebrochen. Verletzt wurde niemand. Das Haus ist aktuell jedoch unbewohnbar. Temperaturrekord von Mallorca. Vor der Küste der spanischen Insel ist mit 33 Grad die höchste Wassertemperatur gemessen worden, die jemals in einem spanischen Gewässer ermittelt wurde. Im westlichen Mittelmeer liegen die Wassertemperaturen derzeit etwa 4 Grad über dem langjährigen Durchschnitt.
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3: Heute und morgen sehr freundlich, viel Sonnenschein, kaum Wölkchen. Die Temperaturen heute bei 24 bis 29, morgen bei bis zu 32 Grad.
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3: Ich weiß nicht, ob Sie inzwischen noch da sind oder eingefangen sind. Jedenfalls waren heute Morgen Hunde auf der A6, und zwar zwischen St. Ingbert West und der Krummbachtalbrücke. Fahren Sie dort bitte noch vorsichtig und passen Sie auf. A620 Saarlouis-Saarbrücken zwischen Völklingen-Geislautern und Völklingen-Ost, in beiden Richtungen Behinderungen durch Rauchentwicklung. Und geblitzt wird heute auf der A8 zwischen Luxemburg und Merzig, auf der B269N in Höhe Liesdorf sowie in Riegelsberg. So kündigt es die Polizei an. Ihnen eine gute Fahrt.
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3: Hallo, schönen guten Morgen, schönen Start Richtung Wochenende. Hier ist Michael Friemel.

0: schönen guten Morgen. Hier ist SR3 Saarlandwelle, 20 Minuten vor 7.
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0: In Paris kann man im Moment Schwimm-Europameisterschaft gucken. Wir haben ja schon letzte Woche drauf geguckt. Es sind die Springwettbewerbe momentan am Laufen. Uli Haug ist bei mir. Grüß Sie, schönen guten Morgen.
2: Guten Morgen.
0: Da gab es nochmal Medaillen zum Abschluss für die Springwettbewerbe.
2: Ja, insgesamt nochmal 3 Medaillen für die deutschen Wasserspringer. Am letzten Wettkampftag hat der 21-jährige Jaden Eickermann überraschenderweise Silber beim Turmspringen gewonnen.
3: Meine erste Medaille auf dem Level im Einzel, vorher nur im Synchron und dann direkt Silber neben Ole auf dem Podest zu stehen, was wir ja national auch immer machen. Das ist schon klasse.
2: Und mit Ole, da meint er den zweiten deutschen Springer Ole Rösler. Der ist gerade mal 18 Jahre jung und der hat Bronze gewonnen. Und zuvor gab es dann noch bei den Synchronspringerinnen Lena Henschel und Jette Müller Bronze vom 3-Meter-Brett.
0: Wir haben ja diese Woche schon mal über Medaillen berichtet. Hat sich alles ganz gut angehört. Die Wettkämpfe sind jetzt zu Ende. Wie fällt so die Bilanz aus?
2: Die fällt gut aus. Insgesamt gab es für deutsche Springer 3-mal Gold, 3-mal Silber, 4-mal Bronze bei diesen Europameisterschaften. Und der Bundestrainer für das Wasserspringen, Christoph Bohm, der ist zufrieden.
4: Es ging sicherlich nicht alles auf, aber wir hatten hochklassige Wettkämpfe. Wir haben jetzt insgesamt 10 Medaillen gewonnen mit teilweise wirklich Spitzenleistung, auch wenn man so Richtung Weltspitze geht. Wenn ich jetzt an Moritz Wesemann denke oder das Mixturmpaar, also das waren schon echt tolle Ergebnisse. 3 Meter Synchro-Männer, das war herausragend.
0: So, jetzt sind die Springwettbewerbe zu Ende, aber ja, noch lange nicht die EM. Was steht jetzt in Paris an? Wie geht's weiter?
2: Na, alle schauen mal wieder auf die Seine, auf die Wasserqualität. Da gab's gestern einen Ölfilm und heute müssen aber nochmal die Freiwasserschwimmer hin. Insgesamt heißt es, die Grenzwerte wurden offensichtlich nicht überschritten. Also sollten die Wettbewerbe der Freiwasserschwimmer heute stattfinden. Da gibt's das sogenannte Knockout-Sprint.
0: Was ist das, Knockout?
2: Das ist eine Art Ausscheidungsrennen. Das gibt's seit der letzten EM. Da geht's erstmal über 1500 Meter, dann fallen einige raus, dann über 1000 Meter und am Schluss bleiben eben 10 für den finalen Sprint über 500 Meter übrig. Und da haben wir auch Medaillenchancen. Wir haben einen Doppel-Europameister seit dieser Woche mit Fabian Wellbrock und auch bei den Frauen haben wir Medaillenchancen. Also sieht gut aus.
0: Wünschen wir uns viel Spaß, gucken wir uns an. Dankeschön, Uli, und ich wünsche dir einen schönen Tag. Mach's gut. Ciao.
2: Ciao.

0: wer wir sind.
1: Schönen guten Morgen, hier ist SR3 Saarlandwelle um 6 und gleich 50 Minuten. Die Unfallstelle zwischen Niederlosheim und Losheim am See habe ich Ihnen gerade eben schon durchgegeben. Da bitte vorsichtig ranfahren, kommen Sie gut zu Ihrem Ziel. Unser Auto ist auch schon unterwegs, unser Bulli, das SR3 Gumo-Mobil. 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Guten Morgen.
2: Guten Morgen. Die Woche endet und die Sommerferien gehen vorbei. Und ganz viele Schulen im Saarland haben diese Woche schon Schulbuchausleihe gehabt. Ich fahre heute in die Gemeinschaftsschule nach Gersheim und gucke mir die an, was der da alles ausleihen, was in so einem Paket alles drin ist. Und die Schulbuchausleihe ist ab dem kommenden Schuljahr zentralisiert, vereinheitlicht im ganzen Saarland. Und ob das irgendwie für Veränderungen gesorgt hat, schauen wir uns gleich an. Bis gleich.
1: Bis gleich. Und falls Sie den Bulli sehen, machen Sie Lichthupe. Der freut sich.
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3: 7 Uhr. Nach dem Drohnenvorfall auf dem Leipziger Airport hat die Bundesanwaltschaft die Ermittlungen übernommen. Sie geht davon aus, dass die unbekannten Täter eine Explosion herbeiführen wollten und spricht von einem schwerwiegenden Angriff auf die Transport- und Logistikinfrastruktur in Deutschland. Jakob Mayer.
4: Der Vorsitzende des Verteidigungsausschusses im Bundestag, Thomas Röwekamp, verlangt deshalb, die Zuständigkeit für die Drohnenabwehr beim Bundesinnenministerium zu bündeln. Wir brauchen eine zentrale Zuständigkeit statt einer Vielzahl föderaler Luftsicherheitsbehörden, sagte der CDU-Politiker dem Redaktionsnetzwerk Deutschland. Der SPD-Innenexperte Sebastian Fiedler sieht in unterschiedlichen Zuständigkeiten an Flughäfen dagegen kein Problem, solange die Zusammenarbeit eng und gut funktioniere. Der Vorstandsvorsitzende des Rüstungskonzerns Rheinmetall, Armin Pappberger, forderte zu mehr Anstrengungen bei der Drohnenabwehr auf. Deutschland sei nicht ausreichend gegen solche Angriffe geschützt, weil es noch nicht überall mit Abwehrtechnologie ausgestattet sei.
3: Die mit Sprengstoff präparierte Drohne war in der Nacht zum Mittwoch in der Nähe einer ukrainischen Antonov-Transportmaschine entdeckt und entschärft worden. Der Deutsche Städte- und Gemeindebund fordert angesichts der anhaltenden Hitze einen nationalen Kraftakt für Wasserversorgung und Klimaanpassung. Verbandspräsident Spiegler sagte der Rheinischen Post, schon jetzt sei die Hälfte aller Landkreise und kreisfreien Städte von akutem oder strukturellem Grundwasserstress betroffen. Deutschland müsse Wasser künftig als strategische Ressource begreifen. Laut Spiegler kostet jeder Hitzetag die Wirtschaft bis zu 984 Millionen Euro aufgrund sinkender Produktivität. Das gefährde Wachstum, Arbeitsplätze und Wohlstand. US-Präsident Trump startet einen weiteren Anlauf, das Recht auf Staatsbürgerschaft durch Geburt in den USA einzuschränken. Er hat jetzt 2 Dekrete unterschrieben, um gegen sogenannten Geburtstourismus vorzugehen. Trump behauptet, unzählige Frauen kämen als Reisende getarnt zum Entbinden in die Vereinigten Staaten, damit ihr Kind die Staatsbürgerschaft erhält. Erst im Juni hatte das oberste Gericht in Washington Trumps ersten Versuch, die Gesetze zu verschärfen, für verfassungswidrig erklärt. Ein US-Gericht hat den Facebook-Mutterkonzern Meta zu einer Strafe von umgerechnet fast 500 Millionen Euro verurteilt. Bei dem Prozess im Staat New Mexico hatte die Staatsanwaltschaft Meta unter anderem vorgeworfen, seine Produkte seien darauf angelegt, junge Nutzer abhängig zu machen. Der Konzern muss jetzt seine Plattformen für Minderjährige in dem Bundesstaat umgestalten, etwa durch Nutzungsbegrenzungen. Meta kündigte Berufung an und erklärte, man sei weiterhin überzeugt, Jugendliche online zu schützen. Bei der Saarbahn wird in knapp einer Stunde wieder gestreikt. Ebenfalls um 8 Uhr läuft nach Angaben des Unternehmens der Schienenersatzverkehr an. Es könne aber schon vor Streikbeginn zu Ausfällen einzelner Saarbahnfahrten kommen, weil die Züge in die Depots gebracht werden müssten. SR-Reporter Laszlo Mura.
5: Der Schienenersatzverkehr soll durchgehend bis einschließlich Montag laufen, wenn das neue Schuljahr beginnt. Und zwar unabhängig davon, ob dann gestreikt werde oder nicht. Am Samstag und Montag fahren die Ersatzbusse morgens ab 4 Uhr, am Sonntag ab 7 Uhr. Die Saarbahn will außerdem am Montag einige Züge der Strecke S1 auch dann fahren lassen, wenn gestreikt wird. Das wird derzeit aber noch geprüft. Die Streikmaßnahme der Lokführer ist bereits die 2. in dieser Woche und die 10. in der laufenden Tarifrunde. Die Fronten zwischen Saarbahn und der Gewerkschaft Deutscher Lokführer GDL sind extrem verhärtet.
3: Neuer Kapitän des 1. FC Saarbrücken ist Offensivspieler Florian Pick. Das hat der Fußball-Drittligist auf Instagram mitgeteilt. Sein Pflichtspieldebüt als Kapitän feiert Pick am Sonntag, wenn um 16.30 Uhr Rot-Weiß Essen zum Saisonauftakt zu Gast ist. Für diese Begegnung wird die Kamphauser Straße wieder voll gesperrt. Und das waren die Nachrichten mit Christian Koch. 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
4: freundlich, viel Sonnenschein. Temperaturen heute angenehm bei 23 bis 28 Grad. Morgen am Samstag 15 bis 10 Grad in der Nacht und 28 bis 32 Grad am Tag. Ausführlicheres Wetter gibt's gleich.
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4: Es liegen uns keine Störungsmeldungen vor. Ich habe nur zwei aktuelle Blitzer, die Sie durchgegeben haben. Einer steht in Rohrbach in der Hasler Straße, der andere in Neunkirchen in der Grubenstraße. Danke fürs Melden.
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4: Hallo, guten Morgen. Hier ist Michael Friemel. Schönen Freitag.
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1: Das ist man gar nicht mehr so gewohnt, dass man morgens früh aus dem Haus geht und so ein bisschen frisch um die Arme am T-Shirt. Tim Steger ist da. Schönen guten Morgen.
2: Michael, schönen guten Morgen. Ja, also manche ziehen vielleicht sogar lange Ärmel an. Jetzt aktuell sind Temperaturen so zwischen 13 und 10 Grad. Das hat man wirklich schon lange nicht mehr. Richtig frischer Morgen. Ist sicher auch mal angenehm, um mal ein bisschen die Hitze aus den Räumen rauszukriegen. Ist auch nur von kurzer Dauer, muss man sagen. Also die Hitze kommt schon wieder zurück zum Richtung Wochenende. Aber heute haben wir wirklich einen angenehmen Tag mit Höchstwerten unter der 30 Grad Marke. Freisner Höhe vielleicht so um die 24, 25 an Saar und Moos. Heute Nachmittag bis etwa 28, 29 Grad dazu. Trocken, sonnig, vielleicht ein paar harmlose Schönwetterwölkchen. Ansonsten passiert nicht viel.
1: Also Wohlfühlwetter heute. Was wir wirklich brauchen könnten jetzt in der Tat, wäre mal Regen so für Garten und Co. Wie sieht's da aus in nächster Zeit?
2: Ja, da sieht's leider nicht so optimal aus. In der Tat, der Regendefizit ist beachtlich. Der Juli war schon deutlich zu trocken und auch im August ist noch nicht so richtig viel runtergekommen. Und in den nächsten Tagen kommt da auch nicht viel. Es kann sein, dass Richtung Sonntag wieder einzelne Gewitter punktuell Tropfen auf den heißen Stein bringen, in Anführungszeichen. Aber sonst richtige Wetterumstellung zu langanhaltendem, durchwachsenem, wechselhaften, regnerischen Wetter, was viele gut fänden, ist nicht in Sicht. Im Gegenteil, eher wieder Hochsommer. Samstag schon wieder Temperaturen bis 32 Grad, sonnig trocken, am Sonntag, wie gesagt, punktuell ein paar Güsse bei bis zu 35 Grad, da wird es wieder schweißtreibend. Auch in der neuen Woche geht der Hochsommer weiter. Was fehlt, ist wirklich der Regen. Da sehen wir auch langfristig noch keine Umstellung.
1: Tim, ich danke dir für die Prognose und ich wünsche einen guten Morgen. Tschüss.
2: Gleichfalls. Tschüss, Michael.

0: Guten Morgen, SR3 um 20 Minuten nach 7. Die Sommerferien gehen zu Ende, heute der letzte Ferientag bei uns im Saarland. Und viele sind auch schon wieder am Arbeiten, am Vorbereiten für die Schule. Zum Beispiel die Schulbuchausleihen, die sind diese Woche auch schon aktiv. Da kann man in die Schule gehen, die Bücher für die Kinder abholen und sich so ein bisschen auf das vorbereiten, was dann nächste Woche wieder losgeht. Ist auch immer so ein besonderer Moment, ne? Wenn man guckt, welche Bücher hat man jetzt gekriegt, was wird im nächsten Jahr so alles... Wie dem auch sei, das muss ja alles erstmal geleistet werden. Max Zettler ist mit dem Gumo-Mobil an die Gemeinschaftsschule nach Gersheim gefahren, wo eben heute Morgen jetzt auch die Schule noch nicht begonnen hat, aber eben die Schulbuchausleihe am Laufen ist. Guten Morgen.
1: Guten Morgen. Ich stehe mitten in der Gemeinschaftsschule hier in Gersheim, in der Klasse der zukünftigen 5E1. E steht für Englisch, weil das die erste Fremdsprache ist. Es gibt auch die 5F1. Hier stehen hunderte braune Tüten in diesem Klassenraum mit dem Saar-Pfalz-Kreis-Logo drauf. Und alles ist schön fein sortiert, mit den Namen draufgeschrieben. Und über den Tischen stehen die Klassennummern, hier so 8E1, jetzt haben wir noch 10E2. Und wir haben noch, bei mir steht Simone Schmidt von der Kreisverwaltung, vom Schulamt. Ich hatte eigentlich die Koordinatorin der Schule gerade noch da, aber die hat gerade einen Ernstfall, sage ich jetzt mal, mit der Schulbuchausleihe. Das sollte es natürlich auch geben. Weil um 7 Uhr ist das ja gestartet. Ich frage einfach Frau Schmidt, vielleicht darf ich mal in so eine Tüte reingreifen. Was ist denn in so einer Tüte drin?
2: Ja, klar, gerne.
1: Alles klar, wollen Sie mir kurz, wir können ja einfach mal hier die nehmen. Das ist 10E1. Was ist da alles drin? Wir gucken mal.
2: Ja, das sind eigentlich alle Bücher, Schulbücher und Arbeitshefte drin, die für den Unterricht benötigt werden. Zum Beispiel Werkbuch Leithaus für Englisch und verschiedene Schülerarbeitshefte, ne, zum Teil auch Lektüren, die benötigt werden.
1: Das ist mir auch gerade aufgefallen. Genau. Benedict Wells Heartland. Kenne ich nicht, aber ist bestimmt ein gutes Buch. Ja. Keine Ahnung, wird schon seinen Grund haben, warum das da drin ist. Also, und in jeder dieser Tüten, es sind irgendwie 1000 Tüten in dieser ganzen Schule aktuell. Die Hälfte wird abgeholt, die andere Hälfte kommt dann nächste Woche, wenn die Schülerinnen und Schüler in die erste Schulwoche starten, werden die dann so verteilt. Und man muss dazu sagen, die Schulbuchausleihe ist sehr zentral seit oder ab dem kommenden Schuljahr. Das hat das Saarland jetzt irgendwie so in die Hand genommen und ist auch verpflichtend. Man kann jetzt nicht mehr hingehen und sagen, ich möchte meinem Kind ein iPad, die Bücher kaufen, sondern man muss daran teilnehmen. Ich frage einfach Frau Schmidt, merken Sie den höheren Andrang heute schon, allein bei den Leuten, die Sachen abholen?
2: Ja gut, das ist eigentlich ähnlich wie in den Vorjahren auch. Also meistens gehen hier an der Gemeinschaftsschule so 50% der Schulbuchpakete über den Tisch. Und in den Vorjahren hatten wir auch schon eine Beteiligung von fast 100% der Schülerinnen und Schüler. Also von daher, hat sich kaum was geändert. Ne? Also es läuft eigentlich wie in jedem Jahr, ist ein großer logistischer Aufwand. Im Schulamt mussten wir auch Gebührenbescheide erlassen, das haben wir auch gemerkt, ne, das sind aber alle rausgegangen, rund 8000 Stück und also hat alles geklappt, ne. Es läuft reibungslos, aber ohne Probleme eigentlich, ne.
1: Oh, das ist ja schön zu hören. Ich meine, wenn es eh vorher bei 100% war, dann war das ja natürlich nicht so eine große Umstellung anscheinend. Ich guck gleich mal, die Frau Konrad, die Schulbuchkoordinatorin, ist gerade noch beschäftigt draußen. Ich guck mal, ob ich sie in der Stunde mal an die Leine kriege und guck dann auch mal, ob ich einen Elternteil oder einen Schüler gefragt kriege, ob der Bock auf die Schule wieder da ist.
0: Mensch, der Ernstfall von der Schulbuchkoordinatorin, der hätte mich jetzt wahnsinnig interessiert. Was? Die hat einen Ernst.
1: Ich auch.
0: Oh, geht der Sache nach. Ist bestimmt ein Dirke-Atlas verschwunden. Ha ha ha.

0: Es wird 7:30.
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2: Dominik Holl ist im Studio. Guten Morgen.
3: Guten Morgen. Diskussion um Drohnenabwehr. Der Vorsitzende des Verteidigungsausschusses im Bundestag Röwekamp fordert, die Zuständigkeit beim Innenministerium zu bündeln. Aktuell liegt die Verantwortung bei den Luftfahrtbehörden der Bundesländer. Auslöser der Diskussion ist der Zwischenfall am Flughafen Leipzig-Halle. Nationaler Kraftakt für Wasserversorgung gefordert. Darauf pocht der Deutsche Städte- und Gemeindebund angesichts der extremen Temperaturen. Jeder Hitzetag kostet die Wirtschaft aufgrund von sinkender Produktivität bis zu 984 Millionen Euro. Trump will Geburtsrecht einschränken. Der US-Präsident will Ausnahmen und Voraussetzungen für den Erhalt der US-Staatsbürgerschaft bei Geburt in den USA verschärfen. Ein erster Anlauf, das Recht zu beschränken, war im Juni vor dem obersten Gericht in Washington gescheitert. Millionenstrafe gegen Meta. Ein US-Gericht hat den Facebook-Mutterkonzern zu einer Strafe von umgerechnet knapp 500 Millionen Euro verurteilt. Dem Konzern wird vorgeworfen, junge Nutzer mit seinen Produkten abhängig zu machen. Der Konzern muss nun Nutzungsbegrenzungen für Minderjährige einführen. Saarbahnstreik Runde 10. Ab 8 Uhr stehen die Bahnen erneut still. Die Lokführergewerkschaft hat erneut zum Ausstand im Tarifstreit mit dem Kommunalen Arbeitgeberverband aufgerufen. Ein Schienenersatzverkehr ist eingerichtet. Er gilt für heute, das gesamte Wochenende sowie den kommenden Montag zum Schulstart. Und Drittliga-Auftakt für FCS. Am Sonntag startet der 1. FC Saarbrücken in die neue Fußballsaison. Erster Gegner ist Rot-Weiß Essen. Die Saarbrücker werden in dieser Saison von Offensivspieler Florian Pick als Kapitän angeführt.
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4: Heute gibt's viel Sonnenschein den ganzen Tag über, vielleicht so um die Mittagszeit ein paar Quellen oder Schleierwolken, aber die tun nix. Die Temperaturen 24 bis 29 Grad. Auch in den nächsten Tagen kriegen wir keinen Regennachschub. Es bleibt bei trockenen 27 bis 32 Grad morgen und am Sonntag bis zu 35 Grad.
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4: Störungsfreier Verkehr im SR3-Sendegebiet. Was ich habe, sind zwei frische Blitzer, die Sie gerade eben durchgegeben haben. Einer steht in Rohrbach in der Hasler Straße, der andere in Neunkirchen in der Grubenstraße. 0800 708000, das ist die kostenlose SR3-Blitzer- und Stauhotline.
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4: Hallo, schönen guten Morgen, hier ist Michael Friemel. Schönen Start in den Freitag.
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0: Schönen guten Morgen. Hier ist SR3 Saarlandwelle. 20 Minuten vor 8. Es ist kaum zu glauben, aber heute beginnt schon der 10. Streik der Saarbahnfahrer im laufenden Tarifkonflikt. In 20 Minuten ist es soweit. Ab 8 Uhr wird keine Saarbahn mehr fahren. Jetzt verlieren langsam auch so die geduldigsten Saarländerinnen und Saarländer die Nerven.
1: Ich bin eigentlich für den Arbeitskampf immer auf Seite des Arbeitnehmers, aber ab irgendeinem Punkt, es geht ja jetzt auch um nichts mehr. Es geht jetzt nur noch um Recht haben.
2: An für sich habe ich da kein Verständnis mehr dafür. Die Leute, die auf die Arbeit müssen, die können gucken, wie sie hinkommen, müssen einen Haufen Geld bezahlen.
3: Ich finde es doof, dass ich für ein Ticket bezahle und das nicht richtig nutzen kann.
4: Also es ist mittlerweile sehr, sehr anstrengend für Leute, die darauf angewiesen sind.
1: Es gibt halt Existenzen, die funktionieren so nicht mehr.
0: Ja, da ist irgendwie Nerven liegen gerade so ein bisschen blank auf allen Seiten. Man muss immerhin sagen, dass die Saarbahn während der letzten Ausstände und auch heute einen Schienenersatzverkehr organisiert hat mit Bussen. Der wird auch heute funktionieren. Wobei, wie gut der funktioniert oder funktioniert hat in der Vergangenheit, darüber gibt es unterschiedliche Meinungen zu.
1: Der Schienenersatzverkehr ist ja auch eher eine Ausrede. Notdürftig war es okay. Es war halt etwas besser als nichts, aber man kann sich halt nicht drauf verlassen. Der fährt ein bisschen, wie er will. Was ist es, einmal alle 2 Stunden nach Heusweier? Es langt halt auch nicht.
5: Wir hatten den Eindruck, dass es gut funktioniert hat. Ich finde es natürlich immer gut, wenn versucht wird, Lösungen zu finden.
4: Also in den Erfahrungen, die ich genutzt habe, war es sehr unübersichtlich manchmal, sehr unregelmäßig und mit manchmal große Verspätungen.
0: Sind wir gespannt, wie das heute klappen wird. Es wird einen Schienenersatzverkehr geben, denn ab 8 Uhr streiken die Saarbahnfahrer wieder. Mehr über die Hintergründe dieses Streiks, warum das momentan so verfahren ist, Thema um 8 Uhr hier bei uns in 20 Minuten in der SR-Info-Rundschau.

0: Guten Morgen, SR3 um 7.47 Uhr. 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

Schönen guten Morgen. Hier ist SR3 Saarlandwelle. Es ist 7:52 Uhr. Im Fall der Drohne vom Flughafen Leipzig-Halle hat jetzt die Bundesanwaltschaft die Ermittlungen an sich gezogen. Es handelte sich um einen schwerwiegenden Angriff

0: der Nordpiste des Flughafens, zu entdecken, mit welchem Gerät ist die Frachtmaschine kollidiert, die durchgestartet ist Richtung Hannover. Wir gehen ja davon aus, es könnte eine Drohne sein und suchen jetzt die Einzelteile.
1: Aber wer steckt hinter dem geplanten Drohnenangriff? Grünen-Politikerin Katharina Dröge.
2: Es gibt eine wirklich hohe Wahrscheinlichkeit, dass das russischer Staatsterrorismus ist. Und ich habe mich gefragt, warum Alexander Dobrindt als Innenminister das nicht genau auch klar benannt hat.
1: Die Grünen-Politikerin fordert von Bundeskanzler Merz entschlossenes Handeln. Er solle schnell den Nationalen Sicherheitsrat einberufen. Wir haben es mit einer ganz neuen Qualität der hybriden Kriegsführung zu tun. So sieht es auch der AfD-Bundestagsabgeordnete Jan Nolte. Er will Russland nicht die Schuld zuweisen.
3: Wir reden hier auch über einen sehr schwerwiegenden Vorwurf letztlich der Gefährdung von Menschenleben auf deutschem Hoheitsgebiet durch einen anderen Staat. In Zeiten großer politischer Spannung, bevor man diesen Vorwurf letztlich gegen einen konkreten Staat wirklich erhebt, da muss man sich schon sicher sein.
1: Am Abend übernahm die Generalbundesanwaltschaft die Ermittlungen, weil es um einen schwerwiegenden Angriff auf die Transport- und Logistikinfrastruktur in Deutschland gehe, eine Tat geeignet, die äußere und innere Sicherheit der Bundesrepublik zu beeinträchtigen. Zu ersten Meldungen, die beiden ukrainischen Antonov-Transportmaschinen neben der Sprengstoffdrohne seien mit Munition beladen gewesen, sagt am Abend Detlef Seif, CDU-Obmann im Bundestagsinnenausschuss.
4: Dass in Gesprächen Regierungsvertreter und Mitarbeiter der Sicherheitsbehörden mir gegenüber bestätigt haben, dass die ukrainischen Flugzeuge nicht mit Waffen beladen waren.
1: Das bestätigte am Abend auch Sachsens Innenminister, der ebenfalls auf die zweite drängende Frage einging, wie lassen sich ähnliche Drohnenattacken verhindern? Die Verkehrsflughäfen des Landes habe die Bundespolizei zu sichern, so Schuster.
0: Deswegen hat der Bundesinnenminister ja auch angekündigt, dass die nächsten 5 bis 7 Flughäfen, große Verkehrsflughäfen, mit einem sehr modernen Drohnenabwehrsystem bestückt werden. Und da ist Leipzig mit dabei.
1: Absoluten Schutz wird es nicht geben, so gestern der neue Bundesverkehrsminister Bilger. Aber besseren Schutz. Für Ende August hat Bundesinnenminister Dobrindt seine Amtskollegen aus osteuropäischen und Ostseeanrainerstaaten zum Krisengipfel geladen. Ziel: die bessere Verteidigung gegen unbemannte Flugsysteme und der bessere Schutz der kritischen Infrastruktur.
5: Frank Eichmann mit Neuigkeiten zur Sprengstoffdrohne in Leipzig-Halle. Alles, was sonst noch wichtig ist zum Start in den heutigen Tag, gibt's gleich in der SR-Info-Rundschau. Den ausführlichsten Nachrichten im Saarland, die gibt's um 8.

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9: Rundschau. Um 8 Uhr mit Aaron Klein und unter anderem diesen Themen. Saarbahn streikt zum 10. Mal in Folge, Wohnhausbrand in Saarlouis in der Nacht, Probleme mit der Müllabfuhr in Teilen des Saarlandes und das Wetter im Saarland sonnig und trocken bei 24 bis 29 Grad. Seit diesen Minuten, seit 8 Uhr, wird bei der Saarbahn wieder gestreikt, zum 10. Mal in Folge. Gleichzeitig soll laut Saarbahn der Schienenersatzverkehr anlaufen. Informationen dazu von Laszlo Mura aus der SR Wirtschaftsredaktion.
10: Der Schienenersatzverkehr soll durchgehend bis einschließlich Montag laufen, wenn das neue Schuljahr beginnt. Und zwar unabhängig davon, ob dann gestreikt werde oder nicht. Am Samstag und Montag fahren die Ersatzbusse morgens ab 4 Uhr, am Sonntag ab 7 Uhr. Die Saarbahn will außerdem am Montag einige Züge der Strecke S1 auch dann fahren lassen, wenn gestreikt wird. Das wird derzeit aber noch geprüft. Die Streikmaßnahme der Lokführer ist bereits die zweite in dieser Woche und die zehnte in der laufenden Tarifrunde. Die Fronten zwischen Saarbahn und der Gewerkschaft Deutscher Lokführer GDL sind extrem verhärtet.
9: Vor dem Hintergrund, dass im Saarland immer mehr Jugendliche die Schule ohne Abschluss verlassen, plant das Bildungsministerium sogenannte Kompassklassen. Ministerin Streichert-Kliveau erklärte, die Klassen richteten sich an Schüler, die noch nicht lange im Saarland seien und Unterstützung beim Lesen, Schreiben und Rechnen bräuchten. Sie sollen in Heusweiler, Güdingen, Merzig und St. Wendel eingerichtet werden. Darüber hinaus werden laut Ministerium im Regionalverband zwei sogenannte Neustarterklassen an Gemeinschaftsschulen eingerichtet. Sie sollen Schülern, die der Schule fernbleiben, einen Wiedereinstieg ermöglichen. In Saarlouis-Steinrausch hat es in der Nacht in einem Mehrfamilienhaus gebrannt. Nach Angaben der Polizei brach das Feuer gegen 1.30 Uhr in einer Wohnung im Obergeschoss aus. Die Flammen griffen auf den Dachstuhl über. Die Bewohner konnten sich in Sicherheit bringen, verletzt wurde niemand. Das Haus ist derzeit jedoch unbewohnbar, die Brandursache ist noch unklar. Im mittleren und nördlichen Saarland kommt es seit Tagen zu Ausfällen bei der Müllentsorgung. Hörer hatten sich beim SR über die unhygienischen Zustände beschwert, denn bei der Hitze sorgen die Bio- und Restabfalltonnen für Gestank. SR-Reporterin Angelina Horosun mit den Einzelheiten.
11: Der Entsorgungsverband Saar EVS teilte mit, dass mittlerweile Sanktionen gegen das beauftragte Unternehmen PreZero vorbereitet werden. Dem EVS sind die Missstände seit Ende Juli bekannt. Als Ursachen nennt PreZero krankheitsbedingte Ausfälle und Fahrzeugdefekte. Betroffen sind die Gemeinden Freisen, Illingen, Marpingen, Namborn, Nohfelden, Nonnweiler, Obertal, Ottweiler, Schiffweiler und Tholey. Der EVS bittet betroffene Bürgerinnen und Bürger, die Tonnen an der Straße stehen zu lassen, bis eine Leerung erfolgt und Ausfälle weiterhin zu melden. Das beauftragte Unternehmen PreZero gehört zur Schwarzgruppe, zu der auch Lidl und Kaufland gehören.
9: Vor der Küste Mallorcas ist eine neue Rekordwassertemperatur gemessen worden. Der spanische Wetterdienst registrierte 33 Grad. Das ist der höchste Wert, der jemals in einem spanischen Gewässer ermittelt wurde. Im westlichen Mittelmeer liegen die Wassertemperaturen derzeit etwa 4 Grad über dem langjährigen Durchschnitt. Die immer weiter steigenden Meerestemperaturen erhöhen unter anderem die Gefahr heftiger Stürme mit sintflutartigen Regenfällen im Herbst. Ein US-Gericht hat den Facebook-Mutterkonzern Meta zu einer Strafe von umgerechnet knapp 500 Millionen Euro verurteilt. Bei dem Prozess im US-Bundesstaat New Mexico hatte die Staatsanwaltschaft Meta unter anderem vorgeworfen, seine Produkte seien darauf angelegt, junge Nutzer abhängig zu machen. Der Konzern muss nun seine Plattformen für Minderjährige in dem Bundesstaat umgestalten, etwa durch Nutzungsbegrenzungen. Meta kündigte Berufung an und erklärte, man sei weiterhin überzeugt, Jugendliche online zu schützen. US-Präsident Trump versucht wieder, das Recht auf Staatsbürgerschaft durch Geburt in den USA einzuschränken. Damit will er den sogenannten Geburtstourismus verbieten. Der erste Anlauf, dieses Recht einzuschränken, war erst im Juni vor dem obersten Gericht in Washington gescheitert. Für SR Info Giselle Uecker.
0: Trump erklärte, dass unzählige ausländische Frauen als Touristinnen getarnt bewusst zum Entbinden in die Vereinigten Staaten kämen, damit ihr Kind die US-Staatsbürgerschaft erhalte. Offizielle Statistiken über die Geburten von Touristen auf amerikanischem Boden gibt es nicht. Ein weiteres Dekret soll der US-Regierung ermöglichen, nachträglich Staatsbürgerschaften abzuerkennen, sofern sie unter vorgetäuschten Tatsachen erlangt wurden. Erst im Juni hatte das oberste Gericht einen früheren Erlass von Trump zum Geburtsrecht für verfassungswidrig erklärt. In den USA geborene Kinder von Migrantinnen und Migranten sollten aus Sicht des Präsidenten nicht mehr automatisch die Staatsbürgerschaft erhalten. Eine Änderung dieses Rechts fanden die Richter mehrheitlich nicht akzeptabel. Sie sehen darin einen Verstoß gegen den 14. Verfassungszusatz, der grundsätzlich jedem im Land geborenen Kind die US-Staatsbürgerschaft garantiert. Auch gegen die neuen Dekrete von Trump könnten wieder Klagen eingereicht werden.
9: Die AfD baut laut aktuellem ARD-Deutschland-Trend ihren Vorsprung zur Union weiter aus. Wäre am kommenden Sonntag Bundestagswahl, käme die AfD demnach auf 28%. Die Union verliert weiter an Zustimmung und erreicht nur noch 21%. Die SPD liegt unverändert bei 12%, die Linke bei 11%, die Grünen bei 15%. Mit der Bundesregierung zufrieden sind nur 13% der Befragten, 85% äußerten sich unzufrieden. Nach dem Drohnenvorfall auf dem Leipziger Flughafen hat die Bundesanwaltschaft die Ermittlungen übernommen. Es bestehe der Verdacht des versuchten Herbeiführens einer Sprengstoffexplosion sowie des gefährlichen Eingriffs in den Luftverkehr. Eine mit Sprengstoff versehene Drohne war in der Nacht zum Mittwoch in der Nähe einer ukrainischen Antonov-Transportmaschine entdeckt und entschärft worden. Die Bundesanwaltschaft spricht von einem schwerwiegenden Angriff auf die Transport- und Logistikinfrastruktur in Deutschland. Jakob Meyer.
12: Der Vorsitzende des Verteidigungsausschusses im Bundestag, Thomas Röwekamp, verlangt deshalb, die Zuständigkeit für die Drohnenabwehr beim Bundesinnenministerium zu bündeln. Wir brauchen eine zentrale Zuständigkeit statt einer Vielzahl föderaler Luftsicherheitsbehörden, sagte der CDU-Politiker dem Redaktionsnetzwerk Deutschland. Der SPD-Innenexperte Sebastian Fiedler sieht in unterschiedlichen Zuständigkeiten an Flughäfen dagegen kein Problem, solange die Zusammenarbeit eng und gut funktioniere. Der Rheinischen Post sagte Fiedler, es müsse aber immer unmissverständlich klar sein, wer wann wofür zuständig ist. Der Vorstandsvorsitzende des Rüstungskonzerns Rheinmetall Armin Pappberger forderte zu mehr Anstrengungen bei der Drohnenabwehr auf. Der dpa, sagte Pappberger, Deutschland sei nicht ausreichend gegen solche Angriffe geschützt, weil es noch nicht überall mit Abwehrtechnologie ausgestattet sei. Es gebe neben Flughäfen noch viele andere mögliche Ziele in der kritischen Infrastruktur.
9: Der Deutsche Städte- und Gemeindebund fordert angesichts der anhaltenden Hitze einen nationalen Kraftakt für Wasserversorgung und Klimaanpassung. Verbandspräsident Spiegler sagte der Rheinischen Post, bereits jetzt sei die Hälfte aller Landkreise und kreisfreien Städte von akutem oder strukturellem Grundwasserstress betroffen. Deutschland müsse Wasser daher künftig als strategische Ressource begreifen. Laut Spiegler kostet jeder Hitzetag die Wirtschaft bis zu 984 Millionen Euro aufgrund von sinkender Produktivität. Dies gefährde Wachstum, Arbeitsplätze und Wohlstand. Konzert- und Kulturveranstalter könnten bald deutlich mehr Geld bezahlen müssen, wenn sie das Saarbrücker E-Werk nutzen wollen. Die städtische Projektentwicklungsgesellschaft GIU, der das E-Werk gehört, plant ihr bisheriges Fördersystem umzustellen. Dabei sollen individuelle Sponsoring-Vereinbarungen durch ein einheitliches System ersetzt werden. Davon könnten unter anderem das Filmfestival Max-Ophüls-Preis und das Jazzfestival Fill-In betroffen sein. Sebastian Prosowski mit den Einzelheiten.
13: Bislang mussten einzelne Kulturveranstalter durch Sponsoring-Vereinbarungen mit der GIU weniger oder teilweise gar keine Miete für das E-Werk zahlen. Künftig soll es stattdessen einheitliche Rabatte auf den regulären Mietpreis geben. Profitieren sollen aber nur Veranstalter, die das E-Werk mindestens zweimal hintereinander gebucht haben. Nach SR-Informationen summieren sich die wegfallenden Sponsoring-Leistungen der GIU auf einen höheren fünfstelligen Betrag. Die GIU begründet die geplante Umstellung mit ihrer wirtschaftlichen Lage und dem Ziel, Marketing- und Sponsoring-Ausgaben transparenter zu regeln.
9: Neuer Kapitän des 1. FC Saarbrücken ist Offensivspieler Florian Pick. Das teilte der Fußball-Drittligist auf Instagram mit. Sein Pflichtspieldebüt als Kapitän feiert Pick am Sonntag, wenn um 16.30 Uhr Rot-Weiß Essen zum Saisonauftakt zu Gast ist. Für die Begegnung wird die Kamphauser Straße erneut voll gesperrt. Der Gründungsdirektor des CISPA, Michael Backes, wollte fast eine 500.000 Euro ausgeben, um sich selbst als Marke aufzubauen. Nach SR-Informationen wurde eine schon ausgeschriebene Marketingkampagne dafür, aber 2022 aus dem Umfeld des Aufsichtsrats gestoppt. Über die Vorgänge beim CISPA-Helmholtz-Zentrum für Informationssicherheit hatte zuerst die Saarbrücker Zeitung berichtet. Aus der SR-Wirtschaftsredaktion Niklas Resch.
14: In der Ausschreibung für die Marketingkampagne, die dem SR vorliegt, wurde Backes als wissenschaftlichere Version eines Elon Musk bezeichnet. Um dieses Potenzial für das Saarland und Deutschland bestmöglich auszuschöpfen, suche man einen Partner, der für bis zu 480.000 Euro dabei helfe, Backes als Marke aufzubauen. Wenige Tage nach der Veröffentlichung auf einer Vergabeplattform im Juni 2022 wurde die Ausschreibung nach SR-Informationen jedoch gestoppt aus dem Umfeld des Aufsichtsrats. In dem sitzt auch die saarländische Staatskanzlei. Die Vorgänge wolle man jedoch nicht kommentieren aus Gründen der Vertraulichkeit. Auch das CISPA äußerte sich nicht wegen der laufenden Sonderprüfung in der China-Affäre, wegen der Backes derzeit freigestellt ist. Der Anwalt von Backes hat bisher auf eine SR-Anfrage nicht reagiert. Die Vorgänge scheinen aber außergewöhnlich zu sein. Die Deutsche Helmholtz-Gemeinschaft, zu der auch das CISPA gehört, betonte, es gebe zwar keine konkreten Vorgaben für Marketingmaßnahmen, eine vergleichbare Kampagne sei aber nicht bekannt.
9: In St. Wendel beginnt heute das dreitägige internationale Festival der Straßenzauberer. Nach Angaben von Festivalleiter Jakob Matthias hat es für die 12 Startplätze über 80 Bewerbungen aus aller Welt gegeben. An 4 Spielstätten in der Innenstadt präsentieren die Magierinnen und Magier bis Sonntag ihre Kunststücke. Am Samstagabend findet auf dem Schlossplatz im Rahmen einer großen Zaubergala die Siegerehrung statt. Und das war die SR-Info-Rundschau und jetzt ist es 8:11 und Michael Friemel übernimmt wieder. Guten Morgen.
15: Guten Morgen, Aaron. Dankeschön.
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15: Wir starten mit strahlend blauem Himmel und viel Sonnenschein. So geht's auch durch den Tag. Vielleicht gibt's am Nachmittag oder um die Mittagszeit mal ein paar Schleier oder flache Quellwölkchen. Es bleibt trocken bei 24 bis 29 Grad. Morgen bei 27 bis 32 Grad. Aber auch morgen eben trocken. Und ehrlich gesagt, so langsam könnten wir ein bisschen Regen gebrauchen, hat auch Tim Steger gesagt.
17: Ja, da sieht's leider nicht so optimal aus. In der Tat, der Regendefizit ist beachtlich. Der Juli war schon deutlich zu trocken und auch im August ist noch nicht so richtig viel runtergekommen und in den nächsten Tagen kommt da auch nicht viel. Es kann sein, dass Richtung Sonntag wieder einzelne Gewitter punktuell Tropfen auf den heißen Stein bringen, in Anführungszeichen, aber sonst richtige Wetterumstellung zu langanhaltendem, durchwachsenem, wechselhaften, regnerischen Wetter, was viele gut fänden, ist nicht in Sicht. Im Gegenteil, eher wieder Hochsommer, Samstag schon wieder Temperaturen bis 32 Grad, sonnig trocken, am Sonntag, wie gesagt, punktuell ein paar Güsse bei bis zu 35 Grad, da wird es wieder schweißtreibend. Auch in der neuen Woche geht der Hochsommer weiter. Was fehlt, ist wirklich der Regen. Da sehen wir auch langfristig noch keine Umstellung.
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15: Vorsicht bitte auf der A623 Saarbrücken-Friedrichsthal zwischen Saarbrücken-Herrensohr und Dudweiler in beiden Richtungen Gefahr durch Personen auf der Fahrbahn. Dann haben wir Blitzermeldungen von Ihnen bekommen in Rohrbach in der Hasler Straße, in Neunkirchen in der Grubenstraße und in Merzig im Senkelchen. 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
15: Mit Michael Friemel im Studio. Schönen Freitag.

0: Guten Morgen, hier ist SR3 Saarlandwelle. 20 Minuten nach 8, heute letzter Ferientag im Saarland, dann noch das Wochenende und dann geht's wieder los. Aber so manche Sachen, die wollen ja vorbereitet sein, der Ranzen will gepackt sein. Und was ist im Ranzen drin? Die neuen Bücher. Immer ein spannender Moment, wenn man die neuen Bücher bekommt, zum ersten Mal durchblättert und denkt, oh Gott, das da muss ich alles machen. Unser Kollege Max Zettler ist heute Morgen nach Gersheim an die Gemeinschaftsschule gefahren. Dort ist diese Woche auch die Schulbuchausleihe gestartet. Ne? Sind ja schon viele Kinder, viele Eltern, die da mal schnell hinfahren und die Bücher fürs neue Jahr abholen. Gerade eben vor einer Stunde haben wir schon miteinander gesprochen. Da musste die Schulbuchkoordinatorin, mit der er ein Interview führen wollte, kurz raus wegen eines ernsteren Falles. Max, dürfen wir drüber sprechen?
1: Wir dürfen drüber sprechen, ja. Es ist gerade sehr belebt hier in der Gemeinschaftsschule Gersheim. Jetzt habe ich angefangen zu reden, jetzt halt es natürlich alle Klappe. Natürlich, ist immer das Gleiche.
0: Alle hören zu.
1: Es laufen halt viele Leute mit braunen Taschen rein und raus. Und ich habe inzwischen auch eine deutlich entspanntere Christina Konrad, Schulbuchkoordinatorin, neben mir stehen. Was war der Notfall letzte Schalte? Ist wirklich ein Dirke-Weltatlas verloren gegangen?
2: Nein, der Notfall war, dass eine ukrainische Familie da war, bei der das Leihentgelt nicht bezahlt wurde. Und am Ferienausgabetermin werden keine Bücher an Schüler ausgegeben, die nicht das Leihentgelt bezahlt haben, beziehungsweise die Förderberechtigung nachgewiesen haben. Und das war halt hier nicht der Fall. Und da die Familie nicht so gut Deutsch spricht, hat es ein bisschen Verständigungsprobleme gegeben und deswegen war es ein bisschen stressig.
1: Ja, die klassische Sprachbarriere da, gerade Menschen mit niedrigem Einkommen können sich ja eben, wie Sie sagen, von diesen 160 Euro für die Ausleihe befreien lassen. Und das hat im Vorhinein schon für Verwirrung gesorgt, weil das hier und da mal so, wo beantragt man das und wie geht das und so. Zum Glück haben wir ja jemanden vom Simone Schmidt, sagen Sie mir noch mal kurz, geben Sie mal kurz einen Tipp, wo Menschen oder wie Menschen mit niedrigem Einkommen sich von diesem Ausleihgeld befreien lassen können.
3: Ja, in diesem Jahr ist es ganz neu, dass es zwei unterschiedliche Verfahren gibt, für die Befreiung zu beantragen. Da gibt es auch einen Elternbrief, der ist beim Gebührenbescheid mit dabei. Da steht eigentlich auch alles drauf, was man beachten muss. Auf der Homepage haben wir auch Infoflyer in ukrainischer Sprache und auch in englischer und arabischer Sprache. Aber man kann ja gern auch bei den Schulbuchkoordinatorinnen nachfragen, die helfen einem. Also prinzipiell ist es so, dass Bürgergeldempfänger die Befreiung beim Jobcenter beantragen müssen. Und andere Familien, also die andere Sozialleistungen beziehen, die beantragen das bei der Kreisverwaltung im Fachbereich Soziales. Da gibt es einen extra Antrag, der war jetzt leider nicht bei dem Gebührenbescheid mit dabei. Den kann man sich aber online runterladen. Die Unterlagen findet man auch bei uns online auf der Homepage des Saarpfalz-Kreises.
1: Kann man sich dann bei der Frau Schmidt melden auf jeden Fall. Und mal kommen wir noch zu was Erfreulicherem. Ich weiß nicht, wie erfreulich das für diejenige ist. Hier ist noch Lina aus Walsheim, da steht sie. Die geht am Montag wieder in die Schule. Du gehst in welche Klasse nochmal, Lina?
4: In die 6E1.
1: In die 6E1, also Englisch als erste Fremdsprache. Freust du dich, dass die Schule wieder losgeht am Montag?
4: Ja.
1: Okay, gut gelogen. Also keine Ahnung, vielleicht freust du dich ja auch wirklich. Ich hätte mich nicht gefreut. Worauf freust du dich denn besonders? Die Freunde wiederzusehen, auf das Gebäude?
4: Die Freunde und die Lehrer wiederzusehen.
1: Okay. Was ist dein Lieblingsfach, Englisch?
4: Sport.
1: Na, okay. Wir sind sehr verschieden, Lina und ich. Ich sehe schon. Also ich habe mich nicht auf Schule gefreut und Sport war nicht mein Lieblingsfach. Aber so ist das eben mit Menschen. Die sind verschieden. Und immerhin sind dann, für Sport braucht man zwar keine Bücher, insgesamt sind die Bücher auf jeden Fall schon daheim gleich, wenn die braunen Tüten wieder daheim sind. Zurück zu dir, Michael.
0: Dankeschön, Max. Grüße an die Gemeinschaftsschule nach Gersheim. Eine der vielen Schulen, wo auch heute Morgen schon wieder Schulbücher ausgegeben werden, jetzt für die Schulbuchausleihe gestartet ist.
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Schönen guten Morgen, ich habe eine Verkehrsmeldung von der A623 Saarbrücken-Friedrichsthal. Zwischen Herrensohr und Dudweiler vorsichtig fahren, da sind immer noch Personen auf der Fahrbahn. Kommen Sie gut zu Ihrem Ziel, gleich gibt's die Nachricht auf Blatt.

0: Musik von Senta. Ist sie noch da? Nee, schon über alle Berger.
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2: Mim Emanuel Gelestzus, gemoie. Bei der Saarbahnstreike werden die Lokführer. Der Zuruf hat die Gewerkschaft Deutscher Lokführer GDL und zwar schon zum 10. Mal in den laufenden Tarifverhandlungen. Als Ersatz für die Bahne fahre Busse. Wie lange der Streik das mal läuft, hat die GDL noch nicht gesagt. In Saarlouis-Steinrausch hat's die Nacht in einem Mehrfamilienhaus gebrennt. Die Polizei hat gesagt, dass das Feuer gegen 1:30 in einer Wohnung im Obergeschoss ausgebrochen war. Kurz drauf hat dann auch der Dachstuhl gebrennt. Die insgesamt 6 Bewohner von dem Haus in der Konrad-Adenauer-Allee konnte sich in Sicherheit bringen, niemand ist verletzt worden. Wohne kann man in dem Haus in manche Wohnungen grad aber nicht und mehr weiß auch noch nicht, warum's gebrennt hat. In St. Wendel fängt heute das internationale Festival der Straßenzauberer an. Zauberer aus der ganzen Welt zeigen bis am Sonntag, was sie kennen. Schon morgen Abend findet auf dem Schlossplatz bei einer großen Gala die Siegerehrung statt. Und im Profifußball geht's heute mit der neuen Saison los. In der Zweitliga spielt heute Abend Bochum gegen Hertha Berlin. In der Drittliga geht's auch los, dort spielt Mannheim gegen Düsseldorf. Die Saarbrücker starten erst am Sonntag in die Neirund und zwar der Helm gegen Rot-Weiß Esse. Dann auch mit einem neuen Kapitän, das macht jetzt der Florian Pick. Sein Vorgänger Manuel Zeitz hat im Sommer sein Fußballschuh an den Narre gehungen.
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0: Blauer Himmel, strahlender Sonnenschein, die Temperaturen gehen heute hoch auf 24 bis maximal 29 Grad. Morgen sind es bis zu 32 Grad und auch morgen bleibt es freundlich und trocken.
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0: Vorsicht auf der A623 Saarbrücken-Friedrichsthal zwischen Herrensohr und Dudweiler waren Personen auf der Fahrbahn. Gilt für beide Fahrtrichtungen. Geblitzt wird aktuell in Rohrbach in der Hasler Straße, in Merzig im Senkelchen und am Ortsausgang von Dirmingen, wenn es Richtung Eppelborn geht. 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
0: Hallo, guten Morgen, hier ist Michael Friemel. Schönen Start Richtung Wochenende.

0: SR3 Saarlandwelle. Schönen guten Morgen. Es ist gleich 20 Minuten vor neun. Vor den Sommerferien gab es ein ganz tolles Event hier bei uns im Saarland, das Menschen aus ganz Deutschland, ja teilweise aus ganz Europa zu uns gebracht hat und das ganz viele Menschen beieinander gebracht hat, die Special Olympics. Und ich habe jetzt Besuch im Studio von zwei Menschen, die bei den Special Olympics viele Auftritte absolviert haben. Und zwar Alina und Tim. Zwei, die im Saarland ja für gute Musik stehen, die ihr Leben gemeinsam meistern, die beide wissen, worüber sie singen, auch bei den Special Olympics. Zwei Musiker mit Handicap. Alina ist, ja kann man sagen, nahezu blind. Tim ist gehbehindert, aber sie sind bei mir im Studio. Ich freue mich, dass Sie heute da sind. Herzlich willkommen, ihr zwei. Guten Morgen.
1: Guten Morgen.
2: Guten Morgen.
0: Wie seid ihr hergekommen, Tim?
1: Wir sind gut hergekommen, mit Taxi sind wir hergekommen.
0: Durch hier hochbringen lassen, auf jeden Fall. Genau. Normalerweise bist du, Tim, morgens um diese Uhrzeit, bist du dann auch schon auf der Arbeit bei der Reha GmbH?
1: Normalerweise bin ich jetzt schon auf der Arbeit, ja. Aber das ist auch eine schöne Abwechslung.
0: Die Reha ist dort, wenn man in Saarbrücken reinkommt, hinten von Duttweiler aus, auf der rechten Seite sieht man
1: genau,
0: das immer, ne?
1: In der Nähe vom Biomarkt.
0: Was arbeitest du dort, Tim?
1: Wir sind ja einer von der Deutschen Post, der größte Kunde. Und da haben wir viel mit Post zu tun, Logistik, Versendung von Paketen und ja, so ist der Ablauf.
0: Und ihr beiden seid nicht nur ein Musikerpärchen, sondern ihr seid auch ein Pärchen im Leben und habt heute Hochzeitstag. Herzlichen Glückwunsch.
1: Dankeschön.
0: Schön, dass ihr den hier verbringt. Ihr bringt demnächst ein neues Album raus. Das dauert gar nicht mehr lange, bis das erscheint. Am 28. August ist es soweit. Dann erscheint das Album »Wenn Mut leuchtet«. Und die Texte machst du, Alina.
2: Ja, also so ziemlich. Ich bin halt so für diese emotionalen Songs. Der Tim ist eher für die Sport- und Special Olympics- und Gewinner-Songs. Und auf diesem Album wird es 7 neue Songs geben.
0: Die Special Olympics hast du gerade auch nochmal angesprochen. Wie war das, dort aufzutreten?
2: Ja, es war total überwältigend. Es war auch ein bisschen anstrengend, weil wir waren 2 Wochen on Tour unterwegs. Von Bostalsee bis Vorprogramm von Gildo Horn, St. Wendel. Also wir haben das größte vor 5000 Leuten gesungen.
0: Wow.
2: Das war schon sehr besonders.
0: Wie war das mit Gildo zusammen? Habt ihr ihn noch kennengelernt, Tim?
1: Ja, wir durften dann ins Zelt zu ihm. Da haben wir sogar noch 2-3 Worte mit ihm gewechselt. Und ja, er ist halt, wie man ihn kennt, sehr spontan, aber auch sehr, sehr freundlich und ein toller Mensch einfach.
0: Ach, klasse. Ihr werdet eure Musik vorstellen demnächst, das neue Album, das am 28. erscheint. Dann gibt's auch ein Konzert an diesem 28. August. Wo werdet ihr da auftreten?
1: Ja, das ist ein Release-Konzert, das allererste. Das ist in der LIA-Kirche in Saarbrücken. Und da werden wir auftreten und da darf auch jeder vorbeikommen.
0: Das ist die Jugendkirche da unten, ne?
1: Genau.
0: Ist für euch auch ein Vorteil, weil die ist einfach barrierefrei, die Kirche.
1: Ja, das ist ja für uns sehr wichtig, dass halt jeder daran teilnehmen darf und wir haben drauf geschaut, dass halt jeder auch teilnehmen kann.
0: Ihr arbeitet zusammen mit Perlregen, die ja auch häufig hier bei uns im Programm laufen, Martina und Thomas. Die produzieren euch, warte, mit denen auch wieder im Tonstudio gewesen jetzt, Alina?
2: Ja, also die sind auch Freunde und wir machen sehr viel zusammen und genau, die produzieren unsere Songs, die spielen die Gitarre live ein, das Schlagzeug, also es ist alles wirklich live eingespielt, es hat total viel Leben und sie werden auch am Konzert mit uns das Konzert gestalten.
0: Weil dieser Titel, Wenn Mut leuchtet, der Albumtitel, der wird gesungen von Perlregen über euch zusammen mit Philipp Allard, dem Münchner Sänger, eigentlich ganz spannendes Element auch auf diesem Album, aber wir spielen jetzt ganz frisch einen Titel, den es offiziell eigentlich noch so gar nicht gibt. Machen wir trotzdem hier. Zimmer Nummer 12 aus dem neuen Album Wenn Mut leuchtet von Alina und Tim. Musik mit Inklusionsgedanke hier bei uns im Saarland. Ich freue mich, dass ihr heute im Studio zu Gast seid und drücke euch ganz fest die Daumen für das neue Album. Anfang September, das dürfen wir sagen, seid ihr bei der Musikbühne mit Carmen Bachmann hier zu Gast und präsentiert das komplette Album. Bis dahin. Tschüss, ihr beiden.
1: Tschüss.
2: Vielen
0: und hier
2: Dank.
0: Sind sie mit Zimmer Nummer 12. Geschrieben von Alina, der Text.
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raus für eine schöne Gänsehautnummer. Ja, Alina und Tim für und über die Menschen, die in Altersheimen leben. Hier geschrieben im Saarland, aus dem Saarland. 8:46 Uhr ist es, das neue Album. Wenn Mut leuchtet, erscheint Ende August.

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9: 9 Uhr. Nach dem Drohnenvorfall auf dem Leipziger Flughafen hat die Bundesanwaltschaft die Ermittlungen übernommen. Sie geht davon aus, dass die Täter eine Explosion herbeiführen wollten und spricht von einem schwerwiegenden Angriff auf die Transport- und Logistikinfrastruktur in Deutschland. Jakob Mayer.
10: Der Vorsitzende des Verteidigungsausschusses im Bundestag, Thomas Röwekamp, verlangt deshalb, die Zuständigkeit für die Drohnenabwehr beim Bundesinnenministerium zu bündeln. Wir brauchen eine zentrale Zuständigkeit statt einer Vielzahl föderaler Luftsicherheitsbehörden, sagte der CDU-Politiker dem Redaktionsnetzwerk Deutschland. Der SPD-Innenexperte Sebastian Fiedler sieht in unterschiedlichen Zuständigkeiten an Flughäfen dagegen kein Problem, solange die Zusammenarbeit eng und gut funktioniere. Der Vorstandsvorsitzende des Rüstungskonzerns Rheinmetall Armin Pappberger forderte zu mehr Anstrengungen bei der Drohnenabwehr auf. Deutschland sei nicht ausreichend gegen solche Angriffe geschützt, weil es noch nicht überall mit Abwehrtechnologie ausgestattet sei.
9: Die deutschen Unternehmen produzieren wieder mehr. Nach Zahlen des Statistischen Bundesamtes ist die Produktion in den Bereichen Industrie, Bau und Energieversorgung von Mai bis Juni um 0,2% gestiegen. Es war der dritte Anstieg in Folge. Die positive Entwicklung liegt vor allem an der Autoindustrie, während es im Maschinenbau noch hakt. Ökonomen bezweifeln aber, dass der Trend anhält. Sie verweisen auf die unsichere weltpolitische Lage und Risiken für die Energieversorgung. Und besorgt blicken die Wirtschaftsexperten auch auf die möglichen Folgen der niedrigen Wasserstände der großen Flüsse. US-Präsident Trump startet einen weiteren Anlauf, das Recht auf Staatsbürgerschaft durch Geburt in den USA einzuschränken. Er hat jetzt zwei Dekrete unterschrieben, um gegen sogenannten Geburtstourismus vorzugehen. Trump behauptet, unzählige Frauen kämen als Touristinnen gekannt zum Entbinden in die Vereinigten Staaten, damit ihr Kind dann die Staatsbürgerschaft erhält. Erst im Juni hatte das oberste Gericht Trumps ersten Versuch, die Gesetze zu verschärfen, gestoppt. In Thailand sind bei einem Schusswaffenangriff an einer Schule mindestens 6 Menschen getötet worden. Bei den Opfern handelt es sich nach Zeitungsberichten um 3 Lehrer und 3 Schüler. Der Täter war laut Polizei ein 14-jähriger Schüler, der soll sich selbst erschossen haben. Der Katastrophenschutz sprach von 15 Verletzten. Der genaue Tathergang und das Motiv sind noch unklar. Im mittleren und nördlichen Saarland kommt es schon seit Tagen zu erheblichen Ausfällen bei der Müllabfuhr. Der Entsorgungsverband Saar bereitet deshalb Sanktionen gegen das beauftragte Unternehmen PreZero vor. Dem EVS sind die Probleme schon seit Ende Juli bekannt. Als Gründe nennt PreZero krankheitsbedingte Personalausfälle und defekte Fahrzeuge. Betroffen sind 10 Kommunen, unter ihnen Freisen, Illingen, Nohfelden und Tholey. Der EVS bittet die Bürger, ihre Tonnen stehen zu lassen, bis sie geleert worden sind und weitere Probleme zu melden. Bei der Tour de France der Frauen geht's heute hoch hinaus. Das Ziel nach knapp 147 Kilometern liegt auf dem Mont Ventoux auf mehr als 1900 Höhenmeter. SR-Reporter Matthew Genet schön kennt die Strecke von heute und blickt auf das zurück, was gestern passiert ist.
11: Es war zumindest ein kleines Durchschnaufen für die Fahrerinnen bei der Tour de France der Frauen. Gestern auf Etappe 6 von Montbrison nach Tournon-sur-Rhône ließen die Top-Favoritinnen die Ausreißerinnen ziehen. Kim Le Cour nahm das nach 153 Kilo und 2000 Höhenmetern dankend an und feierte den zweiten Tour-Etappensieg ihrer Karriere. Karriere. Und heute ist es endlich soweit. Der Mont Ventoux wartet und mit ihm die Königinnen-Etappe, 3500 Höhenmeter. Vor der Zielankunft am Kahlen Riesen sind sogar noch der Colombier und der Col de Suzette zu bezwingen. Alle warten auf den nächsten Showdown. Hier könnte eine Vorentscheidung im Kampf um das Podium und den Gesamtsieg dieser fünften Tour de France der Frauen fallen.
9: Und das waren die Nachrichten mit Christian Koch. 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
12: Sonnig, trocken, ein paar flache Quellwolken oder dünne Schleierwolken am Nachmittag. Immer noch kein Regen. Bis 29 Grad die Temperaturen und morgen wird's dann schon knapp über 30, wieder bis 32 Grad.
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12: Sie melden uns Blitzer in Rohrbach in der Hasseler Straße, in Merzig im Senkelchen, in Neunkirchen in der Grubenstraße und Ortsausgang Dirmingen Richtung Eppelborn.
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12: Es ist heiß, es ist trocken. Wie können wir da mit dem Garten umgehen? Wie macht sich unser Garten im Klimawandel? Welches wären da Ideen? Das ist Thema heute Morgen hier im Vormittag. Mein Name ist Carmen Bachmann. Ich wünsche einen schönen Freitag.

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Vorsicht auf der A8 Saloy Richtung Pirmasens zwischen Merchweiler und dem Dreieck Friedrichsthal. Gefahr durch Gegenstände auf der Fahrbahn. Fahren Sie vorsichtig.

die Lighthouse-Family hier auf SR3 Saarlandwelle. Es ist immer trockener und auch in unseren Gärten merken wir das. Viele Pflanzen, die da über Jahre ganz gut klargekommen sind, kommen nicht mehr damit klar. Wie können wir die Gärten verändern? Thema gleich hier auf SR3.

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Vorsicht A8, Pirmasens Richtung Saarlouis. In der Ausfahrt Wellesweiler ein liegengebliebenes Fahrzeug und weiterhin A8 Saarlouis Richtung Pirmasens. Zwischen Merchweiler und dem Dreieck Friedrichsthal liegen Gegenstände auf der Fahrbahn.

0: Donna Summer hier auf SR3 Saarlandwelle. Spätestens dieses heiße Jahr zeigt uns, der Klimawandel ist längst bei uns angekommen. Und nicht nur die Sommer, sondern auch die Winter sind anders. Wer jetzt vielleicht im Herbst seinen Garten umgestalten will, der sollte das bedenken. Deshalb sprechen wir drüber. SR3-Reporterin Katja Preisner hat Infos mitgebracht.
1: Von jemandem, der hauptberuflich damit umgehen muss, Heiko Hübscher, der Leiter des Zweibrücker Rosengartens. Der hat ja auch Bäume, Sträucher und Stauden. Und er sagt, bei den Stauden funktioniert ausgerechnet eine Sache nicht mehr, von der man dachte, das ist die Lösung. Weil Sonnenhut, Sonnenbraut und Ähnliches doch gerade heiße, trockene Sommer mögen.
2: Wir haben festgestellt, die Präriestauden, die letzten 10, 15 Jahre sehr favorisiert wurden, haben einige große Probleme, da die von Standorten kommen, wo man im Winter minus 20 Grad hat. Die haben wir nicht mehr. Minus 20 Grad heißt, der Boden ist im Winter trocken. Durch den starken Frost ist das Wasser gebunden und die Pflanzen stehen trocken. Das brauchen die. Wenn wir immer diese Wechselphasen haben zwischen kein Frost und ein bisschen Frost, dann leiden die unter dem nassen Boden.
0: So, und was wir auch schon gemerkt haben, ist, dass sich Blühphasen verschoben haben. Der Tag der offenen Gartentür war früher immer Ende Juni. Der startet mittlerweile früher, weil Ende Juni schon vieles verblüht ist.
1: Genau. Und das betrifft Heiko Hübschers Hauptpflanzen.
2: Wir liegen bei der Rosenblüte bei manchen fast 5 Wochen vor der Blüte von 2019. Das ist ein gigantischer Sprung. Und das liegt an den milden Wintern. Wir haben ja eigentlich nur noch einen Herbst und ein Frühjahr. Bei minus 9 Grad, das haben wir früher im November gehabt. Das ist Herbst. Im März hatten wir da auch mal noch die minus 9 Grad. Der Winter ist quasi rausgefallen.
1: Also, bei den Rosen kommt's auf die Sorten an, ob sich die Blühzeit sehr verschiebt. Aber Heiko Hübscher sorgt sich auch um einen Strauch, den viele von uns im Garten haben.
2: Der Rhododendron kommt aus Berglagen zwischen 2000 und 3800 Meter. Es ist eine Hochgebirgspflanze. Unser heimischer Rhododendron Floriferum steht in den Alpen oberhalb der Latschenkiefern. Und diese Hochgebirgspflanzen haben zusehends Probleme bei uns im Flachland. Und auch diese ganz großen violetten Rhododendron, die man aus den Parks kennt, die unter den Bäumen sind, riesengroß, große violette Bälle haben, die kommen aus dem Himalaya von Höhen bis 3800 Meter. Und die bekommen Atemnot im Sommer. Die kommen mit Trockenheit im Sommer sehr gut zurecht, aber sie bekommen Atemnot, weil einfach die Lufttemperatur zu hoch wird.
1: Heiko Hübscher sagt, er muss jetzt als Gärtner nochmal komplett umlernen durch den Klimawandel. Während er im Zweibrücker Rosengarten auch schon seine Nachfolgerin einarbeitet, die so in 6 Jahren übernimmt.
2: Ich würde immer wieder in diesen Beruf gehen, auch wenn ich jetzt wüsste, was da auf mich zukommt an Veränderungen. Ich würde den Beruf wieder wählen.
0: Der Chefgärtner des Zweibrücker Rosengartens über die Folgen des Klimawandels für seinen Park. Und er gibt sein Wissen gern weiter. Danke auch dir, Katja.

0: The A-Team von Ed Sheeran. Mit dem A-Team verbinden Leute meines Alters was anderes. Es war so eine Fernsehserie irgendwie in den 80ern. Der Vormittag auf SR3, 9.29 Uhr ist es.
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0: Mit Dominik Holl.
2: Bundesanwaltschaft ermittelt nach Drohnenfund. Sie geht davon aus, dass die unbekannten Täter eine Explosion herbeiführen wollten. Die Strafverfolger sprechen von einem schwerwiegenden Angriff auf die Transport- und Logistikinfrastruktur in Deutschland. Hintergrund war der Drohnenvorfall auf dem Leipziger Flughafen. Produktion in Deutschland wächst. In der Industrie, im Bau und bei der Energieversorgung lag das Plus von Mai bis Juni bei 0,2%. Es war der dritte Anstieg in Folge. Die positive Entwicklung liegt vor allem an der Automobilindustrie. Entsorgungsverband Saar bereitet Sanktionen vor. Gegen ein Unternehmen, das mit der Leerung von Mülltonnen in Teilen des Saarlandes beauftragt wurde, werden Maßnahmen geprüft. Dieses hatte wiederholt versäumt, Tonnen zu leeren. Das Unternehmen verwies seinerseits auf Krankheitsstände und defekte Fahrzeuge. Und Tour de France der Frauen. Bei der drittletzten Etappe geht es heute auf den 1900 Meter hohen Mont Ventoux. Insgesamt müssen die Radfahrerinnen knapp 3.500 Höhenmeter überwinden.
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0: Die Sonne scheint. Heute Nachmittag vielleicht ein paar Quellwölkchen. Temperaturen bis 29 Grad. Morgen dann schon wieder bis 32. Der Wind, der ist zum Teil leicht böig, zumindest spürbar. Die Nächte gut zum Durchkühlen.
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0: Vorsicht auf der A8, Pirmasens Richtung Saarlouis. In der Ausfahrt Neunkirchen-Wellesweiler, Gefahr durch ein liegen gebliebenes Fahrzeug. Nochmal die A8, diesmal Richtung Pirmasens. Zwischen Merchweiler und dem Dreieck Friedrichsthal liegen Gegenstände auf der Fahrbahn. Und die neuesten Blitzer melden Sie auf der A1, Trier Richtung Saarbrücken in Höhe Tholey, in Rohrbach wird in der Hasseler Straße geblitzt und in Merzig im Senkelchen. Wenn Sie noch was sehen, gern anrufen 0800 700 8000.
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0: Mit Carmen Bachmann und gleich mit Langhals und Dickkopp, die sind auf dem Amt.

Philipp Leon, der Völklinger hier mit Du bist da. SA3 mit dem besten Verkehrsservice im Land betrifft jetzt die B420 zwischen Werschweiler und Dörrenbach. In beiden Richtungen Gefahr durch Rinder auf der Fahrbahn. Da sind Kühe ausgebüxt zwischen Werschweiler und Dörrenbach. 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
1: Oh, Ingrid war auf dem Amt.
2: Bist du wahnsinnig, Ingrid?
1: Ingrid war in dem Fall sogar unschuldig. Ingrid hat da irgend so einen Antrag gestellt. Das hat monatelang gedauert, bis der überhaupt mal in die Auswahl gekommen ist.
2: Ja.
1: Dann ist es auf dem Amt und hat gesagt, immer, da geht das so nicht. Wieso muss ich so lang warten? Und dann hat dieser Beamte, der es da behandelt hat, oder wie nennt man das, der da mit Ingrid geschwätzt hat, Sie wissen ja, wie das ist. Sie sind ja nicht der Einzige, wo ich einen Antrag stelle. Das dauert eben. Und dann ist es wirklich so, wir haben einen Krankenstand, das glaube ich nicht, Ingrid. Also wir haben so viel Leute krank, das ist unmöglich. Das kannst du dir echt nicht vorstellen. Und dann hat Ingrid irgendwann einmal gefragt, hör mal, wie viele Leute schaffe ich überhaupt bei euch? Und dann hat auf einmal aus einem Nebenzimmer einer gerufen.
3: Wenn all da sind, ungefähr die Hälfte.

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Achtung, Achtung, Kühe unterwegs. Jetzt haben sie, sind sie schon einen Ort weiter oder haben die Richtung gewechselt? Verstehe es nicht so ganz. B420 zwischen Werschweiler und Fürth, jetzt Rinder auf der Fahrbahn. Fahren Sie vorsichtig und kommen Sie gut an. Und wir gehen von den Eagles und den 70ern zu Sade in die 80er. The Sweetest Taboo. SR3 am Vormittag, heute am Freitag.

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3: 10 Uhr. Nach dem Fund einer mit Sprengstoff beladenen Drohne am Flughafen Leipzig-Halle ist die Diskussion um Drohnenabwehr entbrannt. Der innenpolitische Sprecher der SPD-Bundestagsfraktion Fiedler sagte im ZDF-Morgenmagazin, dass die Anstrengungen zur Abwehr von Drohnen schon weit vorangeschritten seien.
4: Ausdruck dessen ist eine neue Einheit bei der Bundespolizei. Ausdruck dessen ist ein Drohnenabwehrzentrum und ein gemeinsames Abwehrzentrum Hybrid, das es schon gibt. Daran können Sie erkennen, wir fangen nicht bei Null an. Und trotzdem ist hier eine heftige Lücke zutage getreten und eine neue Dimension. Das muss man sagen. Das ist ja, je nachdem, was sich jetzt herausstellt, wer dahinter steckt, mindestens eine terroristische Aktion, wenn nicht gar mehr.
3: Fiedler sagte weiter, sollte sich herausstellen, dass Russland hinter der Drohne steckt, könnte das als kriegerischer Akt gewertet werden. Im aktuellen Fall hat die Bundesanwaltschaft die Ermittlungen an sich genommen. Dienstagabend war eine mit Sprengstoff beladene Drohne am Flughafen Leipzig-Halle gefunden worden, und zwar in der Nähe von ukrainischen Frachtflugzeugen. Der Gewinn beim Nutzfahrzeughersteller Daimler Truck ist im zweiten Quartal um fast die Hälfte eingebrochen. Nach Angaben des Konzerns sank das Ergebnis im Vergleich zum gleichen Zeitraum 2025 von 245 auf 128 Millionen Euro. In einer Mitteilung heißt es, Zölle hätten sich weiterhin belastend auf die Profitabilität ausgewirkt. Um wettbewerbsfähiger zu werden, hatte Daimler Truck schon im letzten Jahr ein Sparprogramm aufgelegt. Bis 2030 sollen die laufenden Kosten in Europa um mehr als 1 Milliarde Euro senken. Ein US-Gericht hat den Facebook-Mutterkonzern Meta zu einer Strafe von umgerechnet fast 500 Millionen Euro verurteilt. Bei dem Prozess im US-Staat New Mexico hatte die Staatsanwaltschaft Meta unter anderem vorgeworfen, seine Produkte seien darauf angelegt, junge Nutzer abhängig zu machen. Der Konzern muss jetzt seine Plattformen für Minderjährige in dem Staat umgestalten, etwa durch Nutzungsbegrenzungen. Meta kündigte Berufung an und erklärte, man sei weiterhin überzeugt, Jugendliche online gut zu schützen. In Saarlouis-Steinrausch hat es in der Nacht in einem Mehrfamilienhaus gebrannt. Nach Angaben der Polizei brach das Feuer gegen 1.30 Uhr in einer Wohnung im Obergeschoss aus. Die Flammen griffen auf den Dachstuhl über. Die insgesamt 6 Bewohner konnten sich in Sicherheit bringen. Niemand wurde verletzt. Teile des Hauses in der Konrad-Adenauer-Allee sind zurzeit unbewohnbar. Die Brandursache muss noch ermittelt werden. Kulturveranstalter müssen sich bei der Nutzung des Saarbrücker E-Werks womöglich auf deutlich höhere Kosten einstellen. Die städtische Projektentwicklungsgesellschaft GIO plant, ihr bisheriges Fördersystem umzustellen. Sebastian Brosowski.
5: Bislang mussten einzelne Kulturveranstalter durch Sponsoring-Vereinbarungen mit der GIO weniger oder teilweise gar keine Miete für das E-Werk zahlen. Künftig soll es stattdessen einheitliche Rabatte auf den regulären Mietpreis geben. Profitieren sollen aber nur Veranstalter, die das E-Werk mindestens 2-mal hintereinander gebucht haben. Nach SR-Informationen summieren sich die wegfallenden Sponsoring-Leistungen der GIU auf einen höheren 5-stelligen Betrag. Die GIU begründet die geplante Umstellung mit ihrer wirtschaftlichen Lage und dem Ziel, Marketing- und Sponsoring-Ausgaben transparenter zu regeln.
3: Nach Angaben der GIU ist aber noch offen, ob in Ausnahmefällen weiter individuelle Sponsorings möglich sein werden. Vor der Küste von Mallorca ist eine neue Rekordwassertemperatur gemessen worden. Der spanische Wetterdienst registrierte 33 Grad, der höchste Wert, der jemals in einem spanischen Gewässer ermittelt wurde. Im westlichen Mittelmeer liegen die Wassertemperaturen zurzeit etwa 4 Grad über dem langjährigen Durchschnitt. Die immer weiter steigenden Meerestemperaturen erhöhen unter anderem die Gefahr heftiger Stürme und auch sintflutartiger Regenfälle im Herbst. Und das waren die Nachrichten mit Christian Koch. 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
6: Die Sonne scheint, Temperaturen heute bis 29 Grad. Ein paar flache Quellwolken gibt es vielleicht am Nachmittag. Heute Nacht wieder 9 bis 15 Grad, also gut zum Durchlüften. Und morgen bis 32 Grad. Es ist zum Teil leicht böig, also der Wind. Und immer noch kein Regen in Sicht.
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6: Auf der B420 zwischen Werschweiler und Fürth in beiden Richtungen Gefahr durch Rinder auf der Fahrbahn. Die neuesten Blitzer melden Sie auf der A1 Trier Richtung Saarbrücken in Höhe Tholey, in Neunkirchen in der Grubenstraße, in Rohrbach in der Hasseler Straße und Dirmingen raus Richtung Eppelborn.
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6: Mit Carmen Bachmann und gleich mit unserem Album der Woche Nino de Angelo und die Italo-Klassiker. Schönen Freitag!

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1: Beautiful South hier auf SR3.
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1: Vivi La Vita von Nino De Angelo. Er hat zwei eigene Songs draufgepackt und ansonsten Italo-Klassiker aus den 70er, 80er und 60er Jahren. Ja, hätte ich vielleicht in anderer Reihenfolge sagen können, ne? Draufgepackt. Das sind Sachen, die mir zumindest nicht so super bekannt sind. Eines davon allerdings, das kenne auch ich.
0: Gente di mare, che se ne va.
1: Eine wunderbare Ballade von Umberto Tozzi und klingt auch bei Nino De Angelo ganz sanft. Einiges von ihm ist ja auch sehr rockig auf seinem neuen Album. Hier ist seine Version von Gente di Mare.

Nino De Angelo. Was für eine schöne Version dieses Klassikers. Cente di Mare. Von seinem neuen Album, unserem Album der Woche, Vivi la Vita. Und immer noch Vorsicht, B420 zwischen Werschweiler und Fürth. Da sind immer noch Kühe unterwegs. Wie fängt man die denn ein?

0: 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Vorsicht, A8, Salü Richtung Luxemburg. Zwischen Dillingen, Mitte und Rehlingen Gefahr durch Gegenstände auf der Fahrbahn. So ganz langsam geht's jetzt bei vielen Gartenbesitzerinnen und Besitzern wieder los. Die Überlegungen, wie und wo man den Garten umbauen könnte, wenn der Sommer zu Ende und die Ernte durch sind. Aber mittlerweile sollte man den Klimawandel mit bedenken. Das heißt nämlich auch, unsere Winter sind nasser als früher. In Illingen hat sich Marker Gabriel was einfallen lassen, weil liebgewonnene Pflanzen in ihrem Garten zu nasse Füße hatten.
1: Dann habe ich mich auch informiert und habe dann die Pflanzen wieder rausgenommen, frischen Mutterboden, und habe dann so kleine Drainagen gemacht, so kleine Gräben ausgehoben, habe die mit Split aufgefüllt, bisschen Mutterboden drauf, die Pflanzen wieder eingesetzt, und den Mutterboden von den Pflanzen habe ich dann mit Granulat, mit diesem Split vermengt, so dass da quasi das Wasser schneller abfließen kann. Also bis jetzt, toi toi toi, hat das ganze Prinzip gut gewirkt.
0: Also eine kleine unsichtbare Drainageschicht, und das leitet dann überschüssiges Wasser ganz gut ab. Ein Tipp von Marker Gabriel aus Illingen. Im Moment hätten wir ja eher lieber das Gegenteil, dass nochmal ordentlich Wasser kommt. Der Vormittag auf SR3.

0: Roy Orbison auf SR3. Es ist 10.29 Uhr.
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2: Debatte um Drohnenabwehr. Der innenpolitische Sprecher der SPD-Bundestagsfraktion Fiedler sagte, dass die Anstrengungen zur Abwehr von Drohnen bereits weit vorangeschritten seien. Trotzdem zeige der Fall am Flughafen Leipzig-Halle, dass es große Lücken gebe. Eben hat auch der Nationale Sicherheitsrat mit Kanzler Merz zu dem Vorfall getagt. Gewinneinbußen bei Daimler Truck. Der Gewinn beim Nutzfahrzeughersteller ist im zweiten Quartal um fast die Hälfte eingebrochen. Grund dafür sind vor allem die Zölle der US-Regierung. Ein Sparprogramm soll bis 2030 Kosten um mehr als 1 Milliarde Euro senken. Brand in Saarlouis-Steinrausch. Nach einem Feuer im Dachstuhl ist ein Mehrfamilienhaus nicht mehr bewohnbar. Die 6 Bewohner konnten sich zuvor in Sicherheit bringen. Verletzt wurde niemand. Und Strafe gegen Meta. Der Facebook-Mutterkonzern muss in den USA umgerechnet fast 500 Millionen Euro zahlen. Ein Gericht im Bundesstaat New Mexico hat das Unternehmen wegen Gefährdung der psychischen Gesundheit von Kindern verurteilt.
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0: Das ist heute wieder trocken, wieder sonnig, Temperaturen bis 29 Grad und morgen sind es wieder bis 32. Dazu ist der Wind böig, das heißt die Waldbrandgefahr ist und bleibt hoch.
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0: Vorsicht auf der A8, Saarlouis Richtung Luxemburg. Zwischen Dillingen-Mitte und Rehlingen, Gefahr durch Gegenstände auf der linken Spur. Und Blitzer melden Sie auf der A1, Trier Richtung Saarbrücken in Höhe Tholey, in Rohrbach in der Hasseler Straße, in Neunkirchen in der Grubenstraße und Dirmingen raus Richtung Eppelborn. Wenn Sie noch was sehen, dann geben Sie es uns gern weiter und wir melden es dann. 0800 700 8000. Unter dieser Telefonnummer erreichen Sie das SR3 Verkehrsstudio.
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0: Mit Carmen Bachmann, mit The House Martins und den Beach Boys.

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Peter Maffay hier auf SR3. Ich hatte keine Zeit für dich, singt er. Könnte zum Beispiel sein Sohn Jahres mit gemeint sein, mit dem er aber jetzt die großen Bühnen bespielt. Jahres ist auch Musiker und immer wieder kann man die zwei dann auch zu zweit auf der Bühne erleben. Der Vormittag auf SR3 mit Respekt.

0: Money hier auf SR3 Saarlandwelle. Pink Floyd. Gibt's ja mehrere Coverbands. Ich glaube, ich habe es die Woche schon mal erwähnt. The Pink Floyd Project. Das ist eine hier aus dem Saarland, aus der St. Wendeler Gegend. Echt eine große, fulminante Show. Die spielen auch in den nächsten Monaten mehrfach hier bei uns in der Region.
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2: Heute der letzte Ferientag bei uns im Saarland. Und viele sind auch schon wieder am Arbeiten, am Vorbereiten für die Schule. Zum Beispiel die Schulbuchausleihen. Die sind diese Woche auch schon aktiv. Da kann man in die Schule gehen, die Bücher für die Kinder abholen.
3: Wir können einfach mal hier die nehmen. Das ist 10E1. Was ist da alles drin? Wir gucken mal.
4: Ja, das sind eigentlich alle Bücher, Schulbücher und Arbeitshefte drin, die für den Unterricht benötigt werden. Zum Beispiel Werkbuch Leithaus für Englisch, verschiedene Schülerarbeitshefte, ne, zum Teil auch Lektüren.
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Mars Seibert, immer schon so. So heißt der Titel auch, wenn man eigentlich, wenn man ihn gehört hat, immer nur denkt, Liebe, Liebe, Liebe. Genau, genau das. Der Vormittag auf SR3, Flüsse und Bäche, die ausgetrocknet sind. Das ist natürlich nicht nur am Rhein ein Problem, wo es dann natürlich wirtschaftlich wegen der Schifffahrt dann große, große Auswirkungen hat. Nein, das ist auch bei uns im Saarland an den kleinen Bächen und Flüssen ein Problem. Wir haben heute Morgen unsere Kollegin Lea Kielnecker losgeschickt auf der Suche nach dem Wasser oder halt eben gerade nicht Wasser. Und die wird sich nach 11 hier schon mal in den SR3 Vormittag melden.

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0: 11 Uhr. Der Nationale Sicherheitsrat hat über den Drohnenvorfall am Leipziger Flughafen beraten. Das Gremium kam nach Angaben eines Sprechers der Bundesregierung unter dem Vorsitz von Kanzler Merz am Vormittag telefonisch zusammen. Merz tausche sich fortwährend mit Innenminister Dobrindt und mit anderen Regierungsmitgliedern aus, hieß es. Am Flughafen Leipzig-Halle war in der Nacht zu Mittwoch eine mit Sprengstoff beladene Drohne entdeckt worden. Der SPD-Innenexperte Fiedler sagte im Morgenmagazin von ARD und ZDF, die Anstrengungen zur Drohnenabwehr seien bereits jetzt weit fortgeschritten. Als Beispiel nannte er eine neue Einheit der Bundespolizei und das Drohnenabwehrzentrum. In Deutschland ist im ersten Halbjahr weniger Falschgeld in Umlauf gewesen. Die Bundesbank zog nach eigenen Angaben rund 30.000 falsche Euro-Banknoten aus dem Verkehr. Das sind gut 4% weniger als im zweiten Halbjahr 2025. Die Schadenssumme ging um 5% zurück auf 1,75 Millionen Euro. Aus Frankfurt Alexander Schmidt.
1: Zuletzt seien vermehrt falsche 100-Euro-Banknoten im Umlauf gewesen, sagte Bundesbankvorstand Lienkämper. Insgesamt aber bleibe die 50-Euro-Note bei den Fälschungen auf dem ersten Platz. Neben den in den vergangenen Jahren häufig vertretenen Fälschungen mit den Aufdrucken Movie Money oder Prop Copy seien zunehmend auch andere Varianten mit Schriftzügen wie Faksimile oder ähnlichen Aufdrucken von Fälschern in Umlauf gebracht worden. Bei den gefälschten Münzen gab es im ersten Halbjahr dagegen einen Anstieg von fast 9% auf knapp 65.000. Gefälscht wurden vor allem 2-Euro-Stücke.
0: Die Eigentümerholding des Sportwagenbauers Porsche ist im ersten Halbjahr tief in die roten Zahlen gerutscht. Wie die Beteiligungsgesellschaft in Stuttgart mitteilte, lag der Verlust bei 2,2 Milliarden Euro. Grund dafür war eine Abschreibung auf die Beteiligung am Volkswagen-Konzern. Sowohl Europas größter Autohersteller VW als auch der Sportwagenbauer Porsche kämpfen derzeit mit schwierigen Marktbedingungen und dem Umbruch in der Autoindustrie hin zur Elektromobilität. Der Vorstandschef der Porsche-Eigentümer-Holding Pötsch mahnte eine schnelle Entscheidung zum Sparprogramm bei VW an. Im mittleren und nördlichen Saarland kommt es seit Tagen zu Ausfällen bei der Müllabfuhr. Bei der aktuellen Hitze sorgen die Bio- und Restabfalltonnen für unangenehme Gerüche. Hörer hatten sich beim SR über die unhygienischen Zustände beschwert. SR-Inforeporterin Angelina Horosun.
2: Der Entsorgungsverband Saar EVS teilte mit, dass mittlerweile Sanktionen gegen das beauftragte Unternehmen PreZero vorbereitet werden. Dem EVS sind die Missstände seit Ende Juli bekannt. Als Ursachen nennt PreZero krankheitsbedingte Ausfälle und Fahrzeugdefekte. Betroffen sind die Gemeinden Freisen, Illingen, Marpingen, Namborn, Nohfelden, Nonnweiler, Obertal, Ottweiler, Schiffweiler und Tholey. Der EVS bittet betroffene Bürgerinnen und Bürger, die Tonnen an der Straße stehen zu lassen, bis eine Leerung erfolgt und Ausfälle weiterhin zu melden. Das beauftragte Unternehmen PreZero gehört zur Schwarzgruppe, zu der auch Lidl und Kaufland gehören.
0: Das saarländische Umweltministerium warnt vor einer Einschleppung der afrikanischen Schweinepest. Reisende sollten Fleisch- und Wurstwaren aus dem Ausland nur in verschließbaren Behältern über den Restmüll und niemals in der Natur entsorgen. Außerdem sollten Wildtiere nicht gefüttert und Wanderwege, Picknick- und Rastplätze sauber hinterlassen werden. Auch Landwirte und Jäger werden zu besonderer Vorsicht aufgerufen. In Osteuropa kommt die afrikanische Schweinepest laut Ministerium bereits flächendeckend vor. Es handele sich dabei um eine hoch ansteckende Viruserkrankungen. Die Freiwasserschwimmerin Isabel Gose hat bei der Schwimm-Europameisterschaft in Paris Gold geholt. Die 24-Jährige sicherte sich im Knockout-Sprint den ersten Einzeltitel im Freiwasser. Bei der Disziplin werden schnell aufeinanderfolgende Rennen über 1500, 1000 und 500 Meter geschwommen. Nach jeder Runde scheidet die schwächste Athletin aus. Das waren die Nachrichten mit Magnus Neuschwander. 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
4: Die Sonne scheint, es ist zum Teil windig, Temperaturen heute bis 29 und morgen bis 32 Grad, weiter hohe Waldbrandgefahr und viel zu trocken.
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4: Vorsicht auf der A8, Saarlouis Richtung Luxemburg. Zwischen Dillingen Mitte und Rehlingen ein liegengebliebenes Fahrzeug und Gegenstände auf der Fahrbahn. A6 Mannheim-Saarbrücken, zwischen Dreieck Saarbrücken und dem Grenzübergang Goldene Bremm in beiden Richtungen Behinderungen durch einen Feuerwehreinsatz. Blitzer melden Sie auf der A1 Trier Richtung Saarbrücken in Höhe Tholey, in Rohrbach in der Hasseler Straße, in Neunkirchen in der Grubenstraße und am Ortsausgang von Dirmingen Richtung Eppelborn.
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4: Mit Carmen Bachmann im Studio. Ich wünsche einen schönen Freitag.

Pretty Little River Band hier auf SR3 Saarlandwelle. Niedrigwasser in Europa, wie wir das noch nie hatten. Gerade in der Donau sind da spektakuläre Sachen aufgetaucht. Mammutknochen zum Beispiel in Bulgarien und an der serbisch-rumänischen Grenze Schiffswracks von der deutschen Kriegsmarine. Im Zweiten Weltkrieg haben die gegen Ende, als klar war, sie verlieren, einige Schiffe einfach selbst gesprengt, damit sie halt nicht von oben gesehen werden können. Ich glaube, ganz so spektakuläre Sachen findet meine Kollegin Lea Kielnecker heute nicht. Aber die hat sich mal auf die Suche gemacht nach Flüssen und Bächen im Saarland, die ausgetrocknet sind. Ist fündig geworden, meldet sich gleich.

0: Mit dem Taxi nach Paris, das geht im Moment auf dem Fluss, könnte es schwierig werden. Unsere Gewässer haben viel zu wenig Wasser. In den Nachrichten ist das Ganze zurzeit ja vor allem wegen dem Rhein, weil da keine Schiffe mehr fahren können und das auch für die Wirtschaft schwierig ist, weil da ja ziemlich viele Güter transportiert werden. Wie sieht's im Saarland an den Gewässern aus? Das wollten wir wissen, haben unsere Reporterin Lea Kielnecker losgeschickt. Lea, ich habe gerade schon gesagt, an der Donau hat man Mammutknochen gefunden und alte Kriegsschiffe aus dem Zweiten Weltkrieg. Du hast ein leeres Flussbett oder ein leeres Bachbett gefunden. Hast du denn auch irgendwas Spektakuläres da drin gesehen? Und vor allem, wo bist du gerade?
1: Ich bin jetzt in Tal Exweiler am Steinbach. Ja, und ob ich was Spektakuläres hier gefunden habe, weiß ich ehrlich gesagt nicht. Es liegen hier so ein bisschen Ziegel rum. Das könnte natürlich sein, dass die seit der Römerzeit schon hier liegen und was ganz Besonderes sind. Als Laie kann ich das jetzt allerdings nicht erkennen.
0: Nimm mal mit.
1: Also das ein oder andere tritt hier schon zutage, was sonst vielleicht dann eher unter der Wasseroberfläche schlummert. Aber vieles davon ist wahrscheinlich auch einfach Altglas und was halt sonst irgendwie in den Flüssen landet, was da vielleicht eigentlich auch nicht hingehört. Ja, hier am Steinbach ist es tatsächlich so, dass der jetzt komplett ausgetrocknet ist. Also ich stehe hier gerade trockenen Fußes mitten im Bachbett. Das kommt aber tatsächlich öfter vor. Das hat mir gerade der Jürgen aus Tal Exweiler erzählt.
2: Also wenn über längere Zeit wirklich solche Trockenheit herrscht, trocknet der eigentlich öfters aus. Das passiert tatsächlich öfters. Es gibt aber auch andere Bäche hier, die halt eben auch jetzt noch etwas Wasser führen.
1: Also es gibt wohl auch einen kleinen Krebsbach in Tal Exweiler, wo zuletzt auch noch Wasser drin war, obwohl das nur so ein ganz schmales Rinnsal ist. Das zeigt auch, dass die Lage regional oder sogar ein paar Meter weiter noch mal ganz anders aussehen kann. Wo es auch relativ dramatisch wohl ist, ist an der Prims, die ist auch relativ stark betroffen. Ja, und hier am Steinbach ist es jetzt auch so, das gehört ja hier zur Gemeinde Lebach. Und die hat tatsächlich auch schon die Anwohner angewiesen, bitte kein Wasser mehr aus Flüssen und Bächen, also aus Oberflächen, Gewässern zu entnehmen. Mit der Gießkanne darf man es noch, aber größere Mengen ist jetzt eben nicht mehr erlaubt, weil die Lage eben doch angespannt ist. Hier kann man es jetzt ganz offensichtlich sehen. Hier ist aber normalerweise auch nicht so viel Wasser drin in dem Bach, hat mir der Jürgen erzählt. Deswegen ist das dann auch immer so einer der ersten, der dann trocken fällt. Aber dass die Lage angespannt ist, erkennt man dann eben auch an dem Hinweis der Stadt. Und das soll einfach dazu führen, dass hier die Gewässer nicht noch mehr belastet werden, dass nicht noch mehr Wasser fehlt, als es sowieso durch die Hitze und die Trockenheit schon der Fall ist. Und ja, wie die Lage an anderen Gewässern ist, da werde ich dann später nochmal woanders nochmal drauf schauen.
0: Vielen Dank, Lea. Und nachher in der Region am Mittag gucken wir mal, ob du noch was findest. Der Vormittag auf SR3.

0: Boy Meets Girl. 11.30 Uhr ist es.
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0: Mit Linda Grothold.
2: Nationaler Sicherheitsrat. Nach Angaben eines Regierungssprechers hat das Gremium telefonisch über den Drohnenvorfall am Leipziger Flughafen beraten. Dort war in der Nacht zu Mittwoch eine mit Sprengstoff beladene Drohne entdeckt worden. Die Bundesanwaltschaft ermittelt. Schienenersatzverkehr bei der Saarbahn. Er soll laut Unternehmen bis einschließlich Montag fahren. Hintergrund ist der erneute Streik der Saarbahn-Lokführer, der am Morgen angelaufen ist. Wie lange er dauert, ist unklar. Probleme bei der Müllabfuhr. Betroffen sind 10 Kommunen im mittleren und nördlichen Saarland, darunter Freisen, Illingen, Nohfelden und Tholey. Der Entsorgungsverband Saar bereitet deshalb Sanktionen gegen das beauftragte Unternehmen PreZero vor. Als Gründe nennt PreZero krankheitsbedingte Personalausfälle und defekte Fahrzeuge. Und Gose holt Gold bei Schwimm-EM. Die 24-jährige Schwimmerin sicherte sich im Knockout-Sprint ihren ersten Einzeltitel im Freiwasser. Bei der Disziplin werden schnell aufeinanderfolgende Rennen geschwommen. Nach jeder Runde scheidet die schwächste Athletin aus.
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3: Das ist sonnig. Temperaturen heute bis 29 Grad, morgen bis 32. Paar Wölkchen kann es geben. Kein Regen in Sicht, aber dafür Wind, was die Waldbrandgefahr natürlich weiter sehr hoch bleiben lässt.
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3: Vorsicht, zwischen Dudweiler und St. Ingbert, Behinderungen nach einem Unfall. Blitzer melden Sie uns in Scheid, im Flürchen, in Rohrbach in der Hasseler Straße und auf der A1, Trier Richtung Saarbrücken in Höhe Tholey. Wenn Sie noch mehr entdecken, melden Sie es uns gern, rufen Sie an unter 0800 700 8000.
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3: Mit Carmen Bachmann, ich wünsche einen schönen Freitag.

0: 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Vorsicht, A8, Pirmasens Richtung Saarlouis, zwischen Saarwellingen und Nalbach, ein liegen gebliebenes Fahrzeug.
1: Zwischenruf.
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2: Bitte schreib mir was in mein Poesiealbum. Als meine Enkelin mich darum bittet, bin ich zunächst ratlos. Gibt es die überhaupt noch, diese kleinen Bücher voller guter Wünsche und Lebensweisheiten? Ich hole mein eigenes, altes Poesiealbum aus dem Regal und blättere darin. Viele Erinnerungen tauchen auf. Die meisten Sprüche wirken heute kitschig oder altmodisch, doch einer bleibt hängen. Gutes tun, fröhlich sein und die Spatzen pfeifen lassen. Gutes tun, ja, das soll sie. Es bedeutet, Verantwortung zu übernehmen, freundlich zu sein und nicht nur an sich selbst zu denken. Die Welt wird nicht durch große Worte besser, sondern durch kleine, gute Taten. Fröhlich sein, das ist mehr als gute Laune, das ist eine Haltung zum Leben. Schwierigkeiten nicht kleinreden, aber sich trotzdem die Freude nicht nehmen lassen. Lachen soll sie, dem Leben positiv gegenüberstehen. Und dann die Spatzen pfeifen lassen. Das ist vielleicht der schwierigste Teil. Nicht ständig darauf hören, was andere denken oder reden. Den Mut haben, den eigenen Weg zu gehen. Mit Rückgrat und Selbstvertrauen. Das geht auch an mich, denn manchmal bin auch ich einer dieser Spatzen. Versuche sie zu beeinflussen, wenn sie Dinge tut, die mir nicht in den Kram passen. Okay, das gebe ich meiner Enkelin mit. Tue Gutes, sei fröhlich und lass die Spatzen ruhig pfeifen.

0: Sheeran mit I Can't Stand the Rain. 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
1: Herbert Grönemeyer, Lied 1, Stück vom Himmel, so heischt's. Gleich gibt's noch Udo Lindenberg und Das Leben. Davor UB40 mit Kingston Town. Und nach 12 kommt Semin Sadeghi mit der Region am Mittag. Mein Name ist Carmen Bachmann. Schönen Tag. Bis bald.

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9: 12 Uhr. Der Nationale Sicherheitsrat hat sich mit dem Drohnenvorfall am Leipziger Flughafen befasst. Das Gremium kam nach Angaben eines Regierungssprechers telefonisch zusammen. Aus Berlin Christina Nagel.
10: Der Nationale Sicherheitsrat wird vom Kanzler geleitet. Mit am Tisch sitzen Ministerinnen und Minister sicherheitsrelevanter Ressorts, zum Beispiel der Innen-, der Außen- und der Verteidigungsminister. Hinzu kommen Vertreter der Sicherheitsbehörden und des Militärs. Je nach Lage können auch Vertreter der Länder und Experten von außen dazugeholt werden. Da im Geheimen getagt wird, wird in der Regel nichts über konkrete

0: Inhalte bekannt. Regierungssprecher Cornelius betonte nach der Sitzung nur, dass der Kanzler mit Blick auf den Drohnenvorfall in Leipzig in fortwährendem Austausch mit dem Innenminister stehe.
1: Am Flughafen Leipzig-Halle war in der Nacht zum Mittwoch eine mit Sprengstoff beladene Drohne entdeckt worden. In dem Fall ermittelt die Bundesanwaltschaft. Die deutschen Unternehmen produzieren wieder mehr. Nach Angaben des Statistischen Bundesamts ist die Produktion in den Bereichen Industrie, Bau und Energieversorgung von Mai bis Juni um 0,2% gestiegen. Es war der dritte Anstieg in Folge. Die positive Entwicklung liege vor allem an der Automobilindustrie, während es im Maschinenbau noch hake. Wirtschaftsexperten bezweifeln aber, dass der Trend anhält. Sie verweisen auf die unsichere weltpolitische Lage und auf die niedrigen Wasserstände der großen Flüsse. In Deutschland ist im ersten Halbjahr weniger Falschgeld in Umlauf gewesen. Die Bundesbank zog nach eigenen Angaben rund 30.000 falsche Euro-Banknoten aus dem Verkehr, gut 4% weniger als im zweiten Halbjahr 2025. Die Schadenssumme ging um 5% auf 1,75 Millionen Euro zurück. Bei den Scheinen wurden 50er am häufigsten gefälscht. Die Zahl der gefälschten Münzen ging dagegen sogar nach oben auf knapp 65.000. Auf Platz 1 lagen dabei 2-Euro-Stücke. Bei der Saarbahn ist heute Morgen der bereits 10. Streik in den laufenden Tarifverhandlungen angelaufen. Dazu aufgerufen hat die Gewerkschaft Deutscher Lokomotivführer GDL. Laut Saarbahn wurde ein Schienenersatzverkehr mit Bussen eingerichtet. Er soll durchgehend bis einschließlich Montag fahren. Dann beginnt das neue Schuljahr. Wie lange der Streik dauert, ist noch nicht bekannt. In Saarbrücken ist gestern Abend ein 62-jähriger Motorradfahrer bei einem Zusammenstoß mit einem Radfahrer schwer verletzt worden. Laut Polizei ereignete sich der Unfall gegen 18.30 Uhr im Bereich der Autobahnauffahrt Bismarckbrücke. Der 55-jährige Radfahrer wurde dabei leicht verletzt. Die Polizei sucht Zeugen des Unfalls. Die Freiwasserschwimmerin Isabel Gose hat bei der Schwimmeuropameisterschaft in Paris Gold geholt. Die 24-Jährige sicherte sich im Knockout-Sprint über 3 Kilometer den ersten Einzeltitel im Freiwasser. Lars Becker.
2: Gold im Ausscheidungsrennen über 3 K.O.-Runden mit kurzen Pausen, diesem neuen, attraktiven, erst zum zweiten Mal ausgetragenen Format. Vorläufe über 1500, dann Halbfinals über 1000 und anschließend das Finale der besten 10 über 500 Meter. Isabel Gose schwamm alle ihre 3 Rennen von vorne, ließ nie einen Zweifel daran aufkommen, dass sie hier die schnellste ist. Und sie gewann auch das Finale kontrolliert und mit mehr als einer Körperlänge Vorsprung vor Vorjahressiegerin Bettina Fabian aus Ungarn und Ginevra Taddeucci aus Italien, die über 5 und 10 Kilometer triumphiert hatte.
1: Für die deutschen Schwimmer könnten bei der EM heute noch weitere Medaillen folgen. Im Knockout-Sprint der Männer gehören unter anderem Florian Wellbrock und Oliver Klemet zu den Mitfavoriten. Und hier noch eine Suchmeldung der Polizei. Seit gestern Abend wird in Homburg ein Jugendlicher vermisst. Chris Rechtenwald ist aus seiner Wohngruppe verschwunden. Die Polizei schließt nicht aus, dass ihm ein Unglück zugestoßen ist oder dass er sich in einer hilflosen Lage befindet. Hinweise zu dem Vermissten nimmt die Polizeiinspektion Homburg entgegen. Eine genaue Personenbeschreibung von Chris Rechtenwald liegt nicht vor. Das waren die Nachrichten mit Magnus Neuschwander. 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
4: Das bringt neben der Sonne jetzt auch ein paar Wolken. Die lösen sich am Abend aber wieder auf und bringen auch leider weiter keinen Regen. Bis 24 Grad werden es heute in Freisen, bis 27 Grad in Losheim und 29 Grad werden in Dillingen erreicht. Morgen wird es wieder heißer mit 28 bis 32 Grad. Und noch kurz der Blick auf Sonntag, da sind einzelne Schauer oder auch Gewitter möglich bei bis zu 35 Grad.
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4: Vorsicht bitte auf der A620, Saarlouis Richtung Saarbrücken. Da gibt's zwischen Völklingen Ost und Gersweiler 5 Kilometer Stau. An einer Dauerbaustelle dauert der etwa eine Viertelstunde länger gerade. Im Landkreis Saarlouis auf der B405 zwischen Frau Lautern und Saarwellingen gibt's eine halbseitige Sperrung an einer Baustelle. Stau in beiden Richtungen. Eine Meldung aus dem Regionalverband Saarbrücken, genauer gesagt zwischen Duttweiler und St. Ingbert, Behinderungen nach einem Unfall. Und sie haben uns auch noch Blitzer gemeldet, vielen Dank dafür. In Lebach, in der Mottener Straße steht einer, in Scheid im Flürchen und noch einer auf der A1 Trier Richtung Saarbrücken in Höhe Tholey. Und alle weiteren Blitzer, wie immer, auf sr3.de. Kommen Sie gut ans Ziel.
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4: Mit Kerstin Gellmeier. Hi und herzlich willkommen. Gestern schon wieder das Becken voller Steine. Wieder musste unser Reinigungsteam ran. Also Leute, Spaß macht das nicht. Das sagt nicht ich, das sagt der Kneipverein Schmelz. Das hat er im Juni auf Social Media gepostet. Was genau dahinter steckt und welche Konsequenz der Verein daraus zieht, das hören wir gleich in der Region am Mittag.
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0: Eis zum Beispiel oder ein Ausflug ins Freibad. Jede Art von Abkühlung ist bei diesem Wetter willkommen. Aber wenn man nicht gleich seinen ganzen Körper ins Wasser tauchen will, da hilft es ja auch schon, mit den Beinen durchs kalte Wasser zu laufen. Also ich spreche von Kneippanlagen, klar. In Schmelz zum Beispiel, da gibt es so eine Kneippanlage, eine besonders schöne und gepflegte sogar. Die hat die Stadt vor fast 50 Jahren dort gebaut und seitdem kümmert sich der Kneippverein darum. Doch der will das jetzt nicht mehr machen, die Ehrenamtlichen. Meine Kollegin Alessandra Weiland ist bei mir und sie hat den Kneippverein getroffen. Alessandra, erzähl uns mal, was ist denn da los?
1: Ja, die Leute vom Kneippverein und die Ehrenamtlichen, die die Anlage pflegen, die sind leider ziemlich enttäuscht. Sie meinen, dass ihre Arbeit von denjenigen, die die Anlage nutzen, immer weniger wertgeschätzt wird. Außerdem müssen sie das Becken und auch die Grünanlage drumherum von Jahr zu Jahr häufiger reinigen und kommen damit einfach an ihre Grenzen.
0: Hat der Verein denn irgendeine Ahnung, warum das Becken so häufiger verschmutzt ist?
1: Um die Anlage herum ist ein Zaun, deshalb sagt der Verein selbst, also wilde Tiere können sie komplett ausschließen. Tiere im Becken haben sie allerdings trotzdem immer wieder, und zwar laut eigener Aussage Hunde, obwohl das verboten ist. Und das verschmutzt das Becken natürlich ganz schön. Auch Kleinkinder, die Sand ins Becken werfen, und rücksichtslose Erwachsene, die mit viel zu dreckigen Füßen direkt ins Becken laufen, die gab es auch schon. Und vor allem den Sand am Grund des Beckens, den kriegt man so einfach nicht mehr raus.
0: Ja, wie aufwendig ist das denn, wenn man so ein Kneippbecken reinigen muss?
1: Das ist ziemlich stressig. Die Kneippanlage wird aus der Hinsbach gespeist, deshalb ist das Wasser dort auch immer so kalt und frisch und vor allem auch sauber. Aber um das Becken reinigen zu können, muss die Wasserversorgung abgedreht und das Becken komplett geleert werden. Und dann kann man mit dem Hochdruckreiniger und dem Schrubber ran, aber das ist gerade bei dem Wetter aktuell sehr anstrengend.
0: Ja, das kann ich mir auf jeden Fall vorstellen. Bei 35 Grad in der Sonne, oder in der Sonne ist ja noch heißer, da schrubbt wohl niemand gern ein Wasserbecken.
1: Richtig.
0: Aber es geht nicht nur ums Becken, die ganze Anlage, die ist immer wieder verschmutzt, oder?
1: Ja, leider. Der Kneippverein berichtet, dass sie immer wieder Zigarettenstummel und auch Müll auf der Wiese einsammeln müssen, obwohl es gleich mehrere Mülleimer auf der Anlage gibt. Laut eigener Aussage sind sie dabei sogar schon verbal angegriffen worden und jetzt hat der Verein einfach die Nase voll und den Vertrag mit der Gemeinde gekündigt.
0: Ja, und wer wird sich dann um die Kneippanlage kümmern?
1: Ich habe mit der Gemeinde gesprochen und die sagen, dass sie total verstehen können, dass die Pflege der Kneippanlage kaum noch ehrenamtlich zu bewältigen ist. Die Gemeinde ist jetzt mit dem Kneippverein in den Austausch gegangen, um nach Lösungen zu suchen. Wie genau das aussehen soll, das weiß man aber noch nicht.
0: Na, ich hoffe, Sie finden eine. Die Kneippanlage in Schmelz ist immer wieder verschmutzt. Der Kneippverein kann die Pflege nicht mehr stemmen und hat deshalb nun den Vertrag aufgekündigt. Danke für die Infos, Alessandra Weiland.
1: Sehr gerne.
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0: Middle of the Road haben Sie gerade gehört auf SR3 in der Region am Mittag. Chirpy Chirpy Cheep Cheep. Und ich habe gerade nochmal nachgeguckt. Das Lied ist aus dem Jahr 1971. Da war der, über den wir jetzt sprechen, 30 Jahre alt. Peter Hartz nämlich, 1941 geboren in St. Ingbert. Peter Hartz war über 3 Jahrzehnte Personalchef in der Stahlindustrie und auch bei VW. Und das in vielen Krisenzeiten und wirtschaftlichen Umbrüchen. 2002, da wurde Peter Hartz vom damaligen Bundeskanzler Schröder zum Chef einer Kommission berufen. Er sollte da die komplette Arbeitsmarktpolitik reformieren, beziehungsweise er zusammen mit der Kommission. Und das Ergebnis waren die sogenannten Hartz-Reformen, sind uns ja noch wohl bekannt. Am Sonntag wird Peter Hartz 85 und SR3-Reporter Wolfgang Wirtz-Nentwich hat mit ihm über die aktuelle Krise in der Auto- und Stahlindustrie gesprochen.
1: Er könnte es sich gemütlich machen, aber das war noch nie seine Sache. Auch kurz vor seinem runden Geburtstag ist Peter Hartz im Büro anzutreffen. 3. Etage ohne Aufzug. Seine Lebensthemen sind gerade jetzt wieder brandaktuell. Dass China den Automarkt umflügen würde, war ihm schon in den 90er Jahren klar.
2: Bei unseren chinesischen Partnern haben sie mir immer gesagt, bei den Verbrennern, Motoren, da können wir nicht mithalten, da holen wir euch auch nicht mehr ein. Aber bei der Elektromobilität, da werden wir mitspielen.
1: Sein Rat, klare Regeln und EU-Schutzzölle, wo der Wettbewerb verzerrt wird. Aber auch Joint Ventures, also gemeinsame Unternehmen. Aber diesmal nicht in China, sondern möglichst in Europa. Vor seiner Zeit bei VW war Peter Hartz 17 Jahre lang Arbeitsdirektor, also Personalchef in Dillingen und Völklingen. Zum grünen Stahl sieht er keine Alternative. Deshalb sei das Saarland trotz aller Schwierigkeiten auf dem richtigen Weg.
2: Absolut, das ist das einzige Richtige, weil man muss ja sehen, wo in Zukunft der Stahl seine Existenzberechtigung hat bei diesen ganzen Klimaveränderungen.
1: Sollten Berlin und Brüssel bei der CO2-Reduzierung bremsen, dürften sie die Pioniere von der Saar nicht im Regen stehen lassen.
2: Das Unternehmen hat sich ja darauf verlassen, dass von der Bundesregierung und von Brüssel Zusagen gemacht wurden. Und diese Zusagen müssen jetzt eingehalten werden.
1: Dass der 2002 von seiner Hartz-Kommission empfohlene Fördersatz von 511 Euro für Arbeitslose am Ende von Bund und Ländern drastisch zusammengekürzt wurde, dafür konnte er nichts. Dabei war das Konzept viel umfangreicher angelegt. Gerade jetzt könnte man durchaus noch mal in die alten Unterlagen reinschauen, findet Peter Hartz.
2: Man könnte immer noch mit unserem Konzept die Langzeitarbeitslosigkeit löst.
1: Mit dem Tiefpunkt seiner Karriere zeigt sich Peter Hartz im Reinen. Dass er in der VW-Affäre vor Gericht die Gesamtverantwortung übernahm, hat ihm auch Respekt eingebracht.
2: Was für mich in dem Verfahren neu war, dass wenn Sie an oberster Stelle die Gesamtverantwortung für einen großen Bereich haben, dass Sie dann auch juristisch dafür haften, für die Dinge, die Sie nicht wussten und nicht kannten. Das habe ich dabei gelernt.
1: Sein Herzensprojekt zusammen mit seinem Sohn Michael ist weiter das Netzwerk der Saarlandbotschafter. Das hält beide seit 25 Jahren unter Dampf. Und was würde er jungen Menschen raten, die heute eine Karriere starten wollen?
2: Disziplin und Ehrgeiz. Und wenn Sie in einer großen Managerfunktion sind, dass Sie abends immer juristisch überprüfen lassen, was Sie tagsüber mit dem Bauch entschieden haben.
0: Das sagt Peter Hartz, früherer Manager und gebürtiger St. Ingberter. Wolfgang Wirtz-Nentwich hat ihn kurz vor seinem 85. Geburtstag getroffen.
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10: Und wir haben es kurz nach 12:30.
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10: Mit Linda Grothold.
12: Beratungen nach Drohnenvorfall. Heute Vormittag kam der Nationale Sicherheitsrat in einer Telefonkonferenz zusammen. Über Inhalte ist bislang nichts bekannt. Vor allem die Grünen hatten darauf gedrängt, dass über den Anschlagsversuch am Flughafen Leipzig-Halle beraten wird. Deutsche Unternehmen produzieren wieder mehr. In der Industrie, im Bau und bei der Energieversorgung lag das Plus von Mai bis Juni bei 0,2%. Es war der 3. Anstieg in Folge. Die positive Entwicklung liegt laut Statistischem Bundesamt vor allem an der Automobilindustrie. Weniger Falschgeld im Umlauf. Die Bundesbank zog in der ersten Jahreshälfte rund 30.000 falsche Euro-Banknoten aus dem Verkehr, gut 4% weniger als im zweiten Halbjahr 2025. Bei den Scheinen wurden 50er am häufigsten gefälscht, bei den Münzen waren es 2-Euro-Stücke. Und Motorradfahrer in Saarbrücken schwer verletzt. Der 62-Jährige war gestern Abend an der A620-Auffahrt auf der Bismarckbrücke mit einem Fahrradfahrer zusammengestoßen. Beide stürzten. Der Radfahrer wurde leicht verletzt.
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10: Das bringt neben der Sonne auch ein paar Wolken. Die lösen sich am Abend aber wieder auf und haben keinen Regen mit dabei. Bis 24 Grad in Freisen wird's heute und bis 29 Grad in Dillingen. Morgen dann wieder heißer mit 28 bis 32 Grad die Höchstwerte. Und am Sonntag sind einzelne Schauer und Gewitter möglich. Da wird's dann nochmal einen Ticken wärmer bis 35 Grad.
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10: Auf der A620 Saarlouis Richtung Saarbrücken, da gibt's zwischen Völklingen und Gersweiler 5 Kilometer Stau in einer Dauerbaustelle. Eine Viertelstunde mehr müssen Sie da einplanen. Im Landkreis Saarlouis auf der B405 zwischen Frau Lautern und Saarwellingen eine halbseitige Sperrung an einer Baustelle. Stau dort in beiden Richtungen. Und hier noch die neuesten Blitzer in Lebach in der Mottener Straße, in Scheid im Flürchen und auf der A1 Trier Richtung Saarbrücken steht einer in Höhe Tholey. Wenn Ihnen noch was auffällt auf den Straßen, Staus oder auch noch ein Blitzer, melden Sie es gern kostenlos dem SR3 Verkehrsservice unter der 0800 700 8000.
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10: Immer noch mit Kerstin Gallmeier. Hi. Der Rhein, die Donau und andere große Flüsse in Deutschland haben viel zu wenig Wasser. Wie sieht's mit unseren Gewässern hier im Saarland aus? Dazu hören wir gleich unsere Reporterin live von einem Weiher in Dillingen in der SR3 Region am Mittag.
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0: Hitze und Trockenheit, die haben im Saarland ein neues Level erreicht. Jetzt müssen wir schon die Weiher gießen, haben Sie vielleicht mitbekommen vor ein paar Tagen. Da wurde am Jägersburger Weiher ein Fischsterben befürchtet, weil durch das heiße, trockene Wetter zu wenig Sauerstoff im Wasser war. Dann ist die Feuerwehr angerückt und hat unter anderem zusätzliches Wasser reingepumpt. Ob das saarlandweit zurzeit ein Problem ist, das wollten wir wissen. Unsere Reporterin Lea Kielnecker hat nachgefragt und ist unter anderem zum Weiher in den Steinen in Dillingen hinterm Parkstadion gefahren und ist jetzt live mit uns verbunden. Lea, musste die Feuerwehr auch da schon anrücken?
1: Ja, das jetzt noch nicht, aber man kann schon sagen, auch diesem Weiher hier geht es jetzt nicht unbedingt super gut gerade. Der Wasserspiegel liegt über 80 Zentimeter tiefer als sonst. Es müffelt hier auch so ein bisschen, es sind super viele Algen, also so ein richtiger Teppich auf der Wasseroberfläche. Also auch ohne die Schilder, dass man hier nicht baden soll, würde man momentan hier nicht auf die Idee kommen, zur Abkühlung reinzuhüpfen. Das sieht alles ein bisschen eklig aus. Und auch hier gibt es ein Problem mit dem Sauerstoff, deswegen ist hier jetzt eine besondere Pumpe im Einsatz. Vielleicht hört man sie auch im Hintergrund ein bisschen rauschen. Sieht so ein bisschen aus wie so ein kleiner Springbrunnen. Und bei mir ist jetzt Michael Zöllner, der ist Präsident vom Fischereiverband Saar. Was genau macht denn dieses Gerät hier?
2: Ja, das Gerät nennt man Wasserbelüfter. Und es fehlt massiv Sauerstoff im Wasser. Das ist entstanden durch die hohen Wassertemperaturen. Warmes Wasser kann Sauerstoff schlechter aufnehmen und speichern. Und ja, dieser Wasserbelüfter wird das Wasser umwälzen und wird dort nochmal Sauerstoff reinbringen und wird natürlich das Wasser durchmischen, dass das Oberflächenwasser, was sauerstoffreicher ist, auch wieder durchmischt wird.
1: Ja, und das ist eben wichtig für die Tiere, die hier leben, gerade auch für die Fische, weil wenn zu wenig Sauerstoff im Wasser ist, dann können die tatsächlich irgendwann ersticken. Und das ist aktuell nicht nur ein Problem an diesem Weiher, oder? Wie geht's denn insgesamt den Weihern im Saarland?
2: Nein, wir haben täglich Anfragen beim Fischereiverband. Unser verbandseigener Biologe Dr. Hoffmann ist wirklich täglich im Einsatz. Uns kommen täglich Anfragen von Mitgliedsvereinen, die wir beraten. Auch unsere Abteilung für Gewässerfragen und unsere Bezirksgewässerwarte, die ehrenamtlich täglich im Einsatz sind, bekommen wirklich ständig Anfragen. Und wir haben im Moment 8 solcher Wasserbelüfter im Einsatz, die wir kostenfrei an unsere Mitgliedsvereine weitergeben, um halt eben das Schlimmste zu verhindern. Das sind natürlich nur Sofortmaßnahmen, die wir dort ergreifen können. Langfristig muss natürlich die Temperatur nochmal runter und es muss frisches Wasser rein. Das sind alles nur Sofortmaßnahmen.
1: Ja, und wenn Sie jetzt demnächst vielleicht auch mal so einen Springbrunnen in einem Weiher entdecken, im deutsch-französischen Garten in Saarbrücken ist zum Beispiel zurzeit auch einer im Einsatz, dann ist das wahrscheinlich auch so ein Lüftungsgerät und ein Zeichen dafür, dass es den Tieren und insgesamt dem Gewässer zurzeit nicht so gut geht. Das wird wahrscheinlich auch noch eine Weile anhalten, weil viel Regen ist ja in nächster Zeit jetzt nicht in Sicht. Insofern werden wohl auch die Lüftungsgeräte erstmal noch weiter eifrig im Einsatz sein. Das hier im Weiher schalten wir jetzt aber erst nochmal aus, weil das ziemlich viel Strom braucht. Ich habe gehört, man braucht die sowieso vor allem eigentlich nachts, weil nachts am wenigsten Sauerstoff im Wasser ist. Dadurch, dass die Sonne nicht scheint und dann keine Photosynthese passieren kann, sind die vor allem nachts im Einsatz. Deswegen haben wir das jetzt hier nur zu Demonstrationszwecken mal eingeschaltet und schalten das jetzt nochmal aus. Und ich gebe schon mal zurück ins Studio.
0: Ja, danke dir, Lea. SR3-Reporterin Lea Kielnecker war das live vom Weiher in den Steinen in Dillingen. Dort ging es um die große Trockenheit und die Situation dort. Wasserspiegel ist 80 Zentimeter tiefer als sonst, das will schon was heißen. Und die Probleme, die daraus resultieren, die hat nicht nur dieser Weiher, sondern einige Gewässer gerade im Saarland. Und jetzt Michel Fugain mit Chante in der SR3 Region am Mittag.

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1: Zwei Welten waren das in der SR3-Region am Mittag. Was man nicht sagt, ja, was man vielleicht auch nicht hören will, ist, dass der Countdown läuft. Noch ein Wochenende und dann sind die diesjährigen Sommerferien Geschichte. Aber man kann jetzt auf jeden Fall schon mal Bilanz ziehen der schönsten Ferienmomente, die man sich dann immer wieder in Erinnerung rufen kann. Wir haben da mal ein paar Stimmen gesammelt.
2: Das Zeltlager bei uns hinter der Kirche in der ersten Ferienwoche. Wir hatten verschiedene Programmpunkte, Rallyes durch den Wald, durch unser ganzen Ort, wo wir wohnen und Kinoabende. Bei uns war das Thema Dschungel und da haben wir auch bei Jan an das Dschungelbuch geguckt.
3: Besuch im Louvre-Museum. Da waren wir jetzt zum ersten Mal und waren sehr begeistert. Also absoluter Tipp, in die Vorstadt von Saarbrücken zu fahren. Die ganz großen Gemälde fand ich sehr beeindruckend. Und dieses David gegen Goliath Gemälde, das fand ich cool. Das ist auf beiden Seiten, kann man sich das anschauen.
4: Wir waren in Holland, wir waren viel am Strand und haben uns die Gegend angeguckt, ein paar Örtchen erkundet und so weiter. Als wir über die Dünen gegangen sind und das erste Mal das Meer nochmal gesehen haben, das war so der schönste Moment für mich.
5: Die Strandtage in der Toskana. Ganz einfach morgens unter den Sonnenschirm. Auf die Liege, ins Wasser, wieder auf die Liege, was an der Bar bestellt, wieder ins Wasser und auf die Liege.
1: Boah, das ist aber ganz schön viel Programm. Das klingt ja fast nach Stress. Also die schönsten Ferienmomente von Saarländerinnen und Saarländern haben wir da gerade gehört. Ja, mein schönster Moment steht noch aus. Ich fahre erst Ende September in den Urlaub und werde Ihnen dann im Oktober berichten. Mehr

in der SR3-Region am Mittag. Wir haben es 12.52 Uhr. Wie gesagt, der Countdown läuft. Am Montag beginnt die Schule wieder. Aber möglicherweise streikt dann immer noch die Saarbahn. Die hat jetzt allerdings angekündigt, dass am Montag morgens früh und nach Schulschluss auch Bahnen fahren sollen. Also solange der Streik dann läuft, wenn er dann noch läuft. Mehr Infos dazu gibt's gleich um 1 in der SR-Info-Rundschau mit Barbara Grech. Ich bin Kerstin Gallmeier. Wir hören uns in der Region am Nachmittag wieder. Bis später, kurz nach 16 Uhr.

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12: Es ist 13 Uhr, im Studio begrüßt sie Barbara Grech und das sind die Themen der Rundschau. Drohnenvorfall in Leipzig, heute hat der Nationale Sicherheitsrat getagt. Saarbahn streikt zu Schulbeginn, Ersatzverkehr geplant. Und Minderjährige in Ceuta. Spanien kämpft mit den jungen Migranten, die nicht abgeschoben werden dürfen. Und das Wetter für heute Nachmittag. Es gibt eine Mischung aus Sonne und Wolken. Dabei bleibt es trocken bei Temperaturen zwischen 24 und 29 Grad. Der Drohnenvorfall am Leipziger Flughafen zieht weitere Kreise. Heute hat der Nationale Sicherheitsrat getagt und über die Konsequenzen beraten.
13: Der Nationale Sicherheitsrat kann in besonderen Krisenlagen einberufen werden, so wie früher das Sicherheitskabinett. Bereits gestern hatten Vertreter der Grünen darauf gedrängt, dass der Nationale Sicherheitsrat zusammenkommt, um sich über den Anschlagsversuch in Leipzig auszutauschen. Es sei, sagte Fraktionschefin Katharina Dröge, nicht allein Sache des Bundesinnenministers, sich zu kümmern. Der Nationale Sicherheitsrat wird vom Kanzler geleitet. Mit am Tisch sitzen Ministerinnen und Minister sicherheitsrelevanter Ressorts, zum Beispiel der Innen-, der Außen- und der Verteidigung.

0: Verteidigungsminister. Hinzu kommen Vertreter der Sicherheitsbehörden und des Militärs. Je nach Lage können auch Vertreter der Länder und Experten von außen dazugeholt werden. Da im Geheimen getagt wird, wird in der Regel nichts über konkrete Inhalte bekannt. Regierungssprecher Cornelius betonte nach der Sitzung nur, dass der Kanzler mit Blick auf den Drohnenvorfall in Leipzig in fortwährendem Austausch mit dem Innenminister stehe. Christina Nagel, Berlin.
1: Der Stahlverband Saar hat die Ergebnisse der gestrigen Niedrigwasserkonferenz als erstes positives Signal bezeichnet. In einer Presseerklärung heißt es, die Verkehrswege in Deutschland müssten darüber hinaus widerstandsfähiger gemacht werden. Konkret müssen an flachen Abschnitten des Mittels- und Niederrheins die Fahrrinne vertieft werden. Schon bei geringfügigen Verbesserungen lasse sich die Transportmenge je Schiff deutlich erhöhen. So könnten Kosten gesenkt und Lieferketten stabilisiert werden. Die Saarbahn will kommende Woche neben dem Schienenersatzverkehr auch Züge fahren lassen, für den Fall, dass zum Schulbeginn gestreikt wird. Das hat das Unternehmen mitgeteilt. Die genauen Taktungen können auf der Saarbahn-Homepage nachgelesen werden. Laszlo Mura fasst das Wichtigste zusammen.
2: Falls gestreikt wird, geht's am Montagmorgen um 5:30 los. Dann fährt die erste Bahn von Brebach nach Riegelsberg. Von dort startet um kurz nach 6 der erste Zug. Insbesondere in der Zeit vor Schulbeginn fahren sie häufiger, damit alle möglichst pünktlich ankommen. Vormittags fahren dann erstmal keine Bahnen, sondern nur die Ersatzbusse. Zum Schulende ab etwa 12:30 sollen dann wieder mehr Züge fahren, möglichst Doppelzüge. Laut Saarbahn stehen dafür 6 Beschäftigte zur Verfügung, unter anderem ein Fahrlehrer. Seit heute Morgen läuft der 10. Streik der Lokführergewerkschaft GDL. Wie zuletzt sind Ersatzbusse im Einsatz. Im festgefahrenen Tarifstreit hat sich die GDL heute in einem offenen Brief an die Saarbahn und den kommunalen Arbeitgeberverband gewandt. Darin machen sie der Gegenseite zahlreiche Vorwürfe. Besonders scharf kritisiert wird erneut das Vorhaben der Saarbahn, die GDL-Lokführer zu überreden, in einen anderen Tarifvertrag zu wechseln, der mit der Gewerkschaft Verdi ausgehandelt wurde. Aus Sicht der GDL ist zudem der Plan der Saarbahn, sich auf das Tarifeinheitsgesetz zu berufen, nicht mit dem saarländischen Fairer Lohngesetz vereinbar.
1: Das saarländische Umweltministerium warnt vor einer Einschleppung der afrikanischen Schweinepest. Reisende sollten Fleisch- und Wurstwaren aus dem Ausland nur in verschließbaren Behältern über den Restmüll und niemals in der Natur entsorgen. Zudem sollten Wildtiere nicht gefüttert und Wanderwege, Picknick- und Rastplätze sauber hinterlassen werden. Auch Landwirte und Jäger werden zu besonderer Vorsicht aufgerufen. In Osteuropa kommt die afrikanische Schweinepest, laut Ministerium, bereits flächendeckend vor. Es handele sich dabei um eine hochansteckende Viruserkrankung. Nach dem massiven Grenzandrang von bis zu 70.000 Migranten versucht die spanische Exklave Ceuta wieder zur Normalität zurückzukehren. Zwar haben die meisten Geflüchteten die Stadt wieder verlassen, aber viele Minderjährige sind geblieben. Sie genießen besonderen Schutz und können nicht einfach abgeschoben werden. Ein Problem für Spanien.
3: Der Präsident von Ceuta, Juan Vivas, hat es mit einer Zahl versucht, um auf die Probleme aufmerksam zu machen, mit denen seine Stadt noch immer kämpft. Er sagte, die Kapazitäten zur Betreuung von Minderjährigen seien zu 2600% überlastet. Auch wenn nicht klar ist, wie Viva genau gerechnet hat, die Zahl zeigt, wie überfordert die Behörden gerade wegen der vielen Jugendlichen sind, die sich noch immer in der spanischen Exklave aufhalten. Verschiedenen Schätzungen zufolge sind es rund 1000 Jungen und Mädchen. Manche von ihnen sind untergetaucht und schlafen irgendwo im Freien. Das Problem dabei, die Behörden in Ceuta dürfen Minderjährige nicht abschieben und sie noch nicht einmal so ohne weiteres gehen lassen. Der Staat muss sich vielmehr um sie kümmern, so steht es unter anderem in der Grundrechtecharta der EU. Das kann zu widersinnigen Situationen führen. An den Grenzzäunen warten oft marokkanische Eltern, deren Kinder nach Ceuta geschwommen waren. Die Sorge, dass sie im Meer ertrunken sein könnten, ist riesig. Es kann aber auch sein, dass die Kinder leben und sich die Behörden inzwischen um sie kümmern. Dabei muss nun geprüft werden, ob am Zaun wirklich die sorgeberechtigten Eltern stehen und ob, selbst wenn das geklärt ist, die Kinder nicht vielleicht erst an die marokkanischen Behörden übergeben werden müssen. Die Vorgaben aus Marokko sind unterschiedlich, je nach Region, aus der die Kinder kommen. Christian Sachsinger aus dem ARD-Studio Madrid.
1: In Deutschland ist im ersten Halbjahr weniger Falschgeld im Umlauf gewesen. Die Bundesbank zog nach eigenen Angaben rund 30.000 falsche Euro-Banknoten aus dem Verkehr, gut 4% weniger als im zweiten Halbjahr 2025. Die Schadenssumme ging um 5% auf 1,75 Millionen Euro zurück. Bei den Scheinen wurden 50er am häufigsten gefälscht. Die Zahl der gefälschten Münzen ging sogar nach oben auf knapp 65.000. Auf Platz 1 lagen dabei 2-Euro-Stücke. Jeden Tag stirbt ein Kind. Nach Angaben des UN-Nothilfebüros in Genf sind in den letzten 300 Tagen 300 Kinder in Gaza getötet worden.
4: Trotz des formal geltenden Waffenstillstandes halten die Fachleute des UN-Nothilfebüros mit den Ursachen nicht hinterm Berg. Die Zivilbevölkerung sehe sich demnach täglichen Bombardierungen aus der Luft, Beschuss und Angriffen von Kampfschiffen von der westlich vorgelagerten Mittelmeerküste ausgesetzt. Nicht nur, dass dabei 300 Kinder zu Tode gekommen sind, eine viel größere Zahl habe zum Teil schwere Verletzungen erlitten, heißt es in der Mitteilung des UN-Nothilfebüros. Dabei beklagen die Fachleute nicht nur die Folgen ständig wiederkehrender israelischer Angriffe. Innerhalb des Gazastreifens sehen sich Mädchen und Frauen häufig sexuellen Übergriffen ausgesetzt. Dabei hätten Partnerorganisationen vergangene Woche im nördlichen Gazastreifen eine Schutzzone für betroffene Mädchen und Frauen eingerichtet. 8.000 Betroffene werden, heißt es in der Mitteilung, aktuell dort betreut, der Bedarf sei aber deutlich größer. Zunehmend wachse auch die Gewalt, die von radikalen israelischen Siedlern auf die palästinensische Bevölkerung im Westjordanland ausgeübt werde. Erst vergangene Nacht hätten Siedler in der Stadt Tuba die Häuser dreier palästinensischer Großfamilien einfach niedergebrannt. Seit Jahresbeginn seien 1380 ähnlich gelagerte Übergriffe nachgewiesen in 250 palästinensischen Gemeinden. Aus Genf, Thomas Wagner.
1: Die deutschen Unternehmen produzieren wieder mehr. Nach Angaben des Statistischen Bundesamtes ist die Produktion in den Bereichen Industrie, Bau und Energieversorgung von Mai bis Juni um 0,2% gestiegen. Das war der dritte Anstieg in Folge. Die positive Entwicklung liegt vor allem an der Automobilindustrie, während es im Maschinenbau noch hakt. Wirtschaftsexperten bezweifeln aber, dass der Trend anhält. Sie verweisen auf die unsichere weltpolitische Lage und die niedrigen Wasserstände der großen Flüsse. In Saarbrücken ist gestern Abend ein 62-jähriger Motorradfahrer bei einem Zusammenstoß mit einem Radfahrer schwer verletzt worden. Wie die Polizei mitteilte, ereignete sich der Unfall gegen 18.30 Uhr im Bereich der Autobahnauffahrt Bismarckbrücke. Der 55-jährige Radfahrer wurde dabei leicht verletzt. Die Polizei sucht Zeugen, die den Unfall beobachtet haben. Man weiß es, beklagt sich darüber, aber offensichtlich ändert sich das nicht. Das Handelsungleichgewicht zwischen Deutschland und China wächst weiter. Laut Daten des chinesischen Zolls haben die Unternehmen dort weit mehr Waren nach Deutschland verkauft, als China aus Deutschland eingekauft hat.
5: Im Juli haben chinesische Unternehmen laut Daten der chinesischen Zollbehörde in US-Dollar gerechnet 17,4% mehr Waren nach Deutschland verkauft als noch vor einem Jahr. Während Chinas Exporte nach Deutschland steigen, sind die Zahlen umgekehrt rückläufig. Chinas Unternehmen kaufen weniger aus Deutschland ein. Die Importe sind leicht gesunken. Damit wächst zwischen China und Deutschland das Handelsungleichgewicht. Deutsche Unternehmen, die in und mit China Geschäfte machen, haben es zunehmend schwer auf dem chinesischen Markt. Sie verlieren Marktanteile gegenüber der chinesischen Konkurrenz, die technologisch aufgeholt hat und die zahlreiche Bauteile, Maschinen und Hightech-Produkte heutzutage selbst entwickeln und herstellen kann. Das trifft vor allem deutsche Maschinenbauer und Autohersteller. Aus anderen Weltregionen legen Chinas Einfuhren zu, besonders aus den ASEAN-Staaten in Südasien und Afrika, aber auch aus den USA, trotz der Handelsstreitigkeiten zwischen den beiden größten Volkswirtschaften der Welt. Die chinesischen Ausfuhren werden vom weltweiten KI-Boom getrieben. Computertechnik und Halbleiter aus China sind gefragt. Eva Lambi-Schmidt aus Shanghai.
1: Die Freiwasserschwimmerin Isabel Gose hat bei der Schwimmeuropameisterschaft in Paris Gold geholt. Die 24-Jährige sicherte sich im Knockout-Sprint den ersten Einzeltitel im Freiwasser. Bei der Disziplin werden schnell aufeinanderfolgende Rennen über 1500, 1000 und 500 Meter geschwommen. Nach jeder Runde scheidet die schwächste Athletin aus. Zuvor hatte bereits Florian Wellbrock für das deutsche Team Gold über 5 und 10 Kilometer gewonnen. Und das war die Rundschau. Es ist jetzt 13.10 Uhr und Christian Job übernimmt mit dem Kiosk.
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7: Freundlich und trocken, 24 bis 29 Grad. Heute Nacht kühlt's auf 15 bis 9 Grad ab zum Durchlüften, denn morgen geht's wieder heiß hoch bis 32 Grad. 35 Grad am Sonntag und es bleibt zu trocken.
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7: Die A8 Richtung Saarlouis zwischen Elversberg und dem Dreieck Friedrichsthal. 2 Kilometer Stau wegen Bauarbeiten. 5 Kilometer an der Dauerbaustelle. A620 nach Saarbrücken zwischen Völklingen und Gersweiler. Viertelstunde plus auf die Fahrzeit. Zwischen Frau Lautern und Saarwellingen ist halbseitig gesperrt. Da wird gebaut. Es staut in beide Richtungen. Und aktuelle Blitzer. Lebach, die Mottener Straße im Flürchen Scheid und Neunkirchen die Grubenstraße. Kommen Sie gut an.
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My German is really bad, sagte Cliff Richard in den 90ern, als er hier im Studio war, als wir ihm auf Lucky Lips, Rote Lippen einen saarländischen Text mit Gut Leona Musche Esse getextet haben. Hat er ohne Fehl und Tadel mit phonetisch aufgeschrieben so gemacht. Reden wir drüber in der Show Leona für Cliff Richard im Studio 1 am 24.09. bei Reservix. Gibt's die Karten im Vorverkauf mit Andreas Nagel und seiner Band. Und dann nörden wir auch ein bisschen über Instrumente. Das, was hier Bang Bang Bang gleich macht, ist keine Gitarre, sondern Stevie Wonder mit einem Klavinett. So heißt das. 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
5: 1:30.
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5: Mit Barbara Grech.
7: Lichtblick für die deutsche Wirtschaft. Trotz aller Probleme sind die Exporte der deutschen Unternehmen im Juni auf über 193 Milliarden Euro gestiegen. Das ist mehr als jemals zuvor. Zwar sanken die Ausfuhren nach China und in die USA, dafür verbesserte sich das Geschäft mit den EU-Staaten. Suchaktion am Leipziger Flughafen geht weiter. Seit dem Vormittag durchsucht eine Hundertschaft der Polizei das Gelände an der Nordpiste des Flughafens. Neben der bereits entdeckten Drohne gibt es möglicherweise ein zweites Flugobjekt, das mit einer Frachtmaschine zusammengestoßen war. Weniger Falschgeld im Umlauf. Die Bundesbank zog in der ersten Jahreshälfte rund 30.000 falsche Euro-Banknoten aus dem Verkehr. Gut 4% weniger als im zweiten Halbjahr 2025. Besonders häufig wurden 50-Euro-Scheine gefälscht. Sorge im Saarland vor afrikanischer Schweinepest. Das Umweltministerium rief Jäger und Landwirte zur besonderen Vorsicht auf. In Osteuropa komme die afrikanische Schweinepest bereits flächendeckend vor.
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5: Freundlich trocken, auch wenn jetzt Schleierwolken reinziehen. Sie sollen sich zum Abend verziehen. Bei 24 bis 29 Grad. Morgen geht's wieder heiß hoch bis 32.
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5: A8 Richtung Saarlouis zwischen Elversberg und dem Dreieck Friedrichsthal. 2 Kilometer Bauarbeiten, Stau und es dauert 10 Minuten länger. Eine Viertelstunde kostet der Weg. Auf der A620 nach Saarbrücken, 5 Kilometer Stau zwischen Völklingen und Gersweiler. Blitzer haben Sie gesehen, Lebach die Mottener Straße, Christi Motten, Scheid im Flürchen und Rohrbach die Hasseler Straße. Kommen Sie gut an.
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5: Am Freitagnachmittag mit Christian Job ins brasilianische Parlament. Läuft ein Wasserschwein. Nichts Despektierliches, so wird nicht die Opposition bezeichnet. Kein Ordnungsruf, ein echtes Tier. Boah, Tiere gehen immer, Infos gleich.

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1: Es ist nicht ihre Heimat, aber sie sind mal hin. Tierfilme im Internet sind der Renner. Jetzt zum Hören ist es auch nicht schlecht. Ein Wasserschwein, nein, derer zwei im brasilianischen Parlament. Oliver Neuroth, Capybaras?
2: Zwei Capybaras sind einfach reingelaufen ins Regionalparlament von Mato Grosso durch den Haupteingang, und zwar während sich die Abgeordneten auf eine Abstimmung vorbereitet haben. Die Capybaras sind ganz ruhig durch das Foyer spaziert. Mitarbeiter sagen, das kommt häufiger vor, das sind sie schon gewohnt. Eine Mitarbeiterin hat sie dann wieder nach draußen gelotst, ohne Panik, ohne Schäden. Das Parlamentsgebäude in Cuiabá, der Hauptstadt des brasilianischen Bundesstaats Mato Grosso, liegt direkt neben einem Park mit Seen, mit Grünflächen. Und dort leben eben auch ein paar Capybaras. Und das sind sehr neugierige Tiere.
1: So sieht's aus, wie bei uns die Nutrias. Ein Leckerli hätte man ihnen noch geben können. Na egal.

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frei, der Kiosk am Freitag. Wenn ein Mandolinchen so macht, klingt schön traurig. Das wussten auch die Soundschrauber von ABBA. Die Mädels noch haha singen lassen und schon war One of Us eine super Nummer. Jetzt hier im Radio.

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8: 14 Uhr. Die deutsche Wirtschaft zeigt sich trotz Iran-Krieg und hoher Energiepreise widerstandsfähig. Wie das Statistische Bundesamt mitteilte, legte im Juni nicht nur die Industrieproduktion zum dritten Mal in Folge leicht zu. Auch die Ausfuhren der deutschen Unternehmen stiegen, und zwar auf mehr als 139 Milliarden Euro. Das ist mehr als jemals zuvor. Besonders das Geschäft mit den EU-Staaten verbesserte sich. Dabei profitierte unter anderem der Maschinenbau, sagt ARD-Börsenexpertin Anja Kohl.
9: Die Auftragsbücher sind wieder voller. Deutsche Maschinenbauer verdienen überall auf der Welt Geld. Und die Firmen haben sich durch Krisen hinweg widerstandsfähiger aufgestellt. Das heißt, die Lieferketten wurden breiter, die Vorprodukte wurden häufiger auf Lager genommen. Man ist nicht mehr nur von wenigen Zulieferern abhängig und all das zahlt sich jetzt aus. Und während Konkurrenten im Zuge des Iran-Krieges teilweise nicht liefern konnten, waren deutsche Maschinenbauer dazu in der Lage. Gestiegene Kosten konnten sie zumindest teilweise über höhere Preise weitergeben.
8: Die Strafzölle der USA sind darüber hinaus gegenüber Deutschland niedriger als gegenüber anderen Staaten. Der Stahlverband Saar fordert nach der gestrigen Niedrigwasserkonferenz einen schnelleren Ausbau der deutschen Schifffahrtswege. Vor allem an flachen Abschnitten von Mittel- und Niederrhein müsse die Fahrrinne vertieft werden. Dadurch könnten Schiffe mehr Güter transportieren, Kosten gesenkt und Lieferketten stabilisiert werden. Nach dem Fund einer Sprengstoffdrohne am Leipziger Flughafen geht die Suchaktion dort weiter. Seit dem Vormittag durchkämmt eine Hundertschaft der Polizei das Gelände an der Nordpiste des Flughafens. Neben der bereits entdeckten Drohne gibt es womöglich ein zweites Flugobjekt, das mit einer Frachtmaschine zusammengestoßen war.

0: Bundeskanzler Merz will sich nach dem Vorfall weiter eng mit Innenminister Dobrindt austauschen. Das ist nach Angaben eines Sprechers das Ergebnis von Beratungen des Nationalen Sicherheitsrats. Über weitere Inhalte wurde nichts bekannt. Wegen der besonderen Bedeutung des Falls hat bereits die Bundesanwaltschaft die Ermittlungen in dem Fall übernommen. Trotz des aktuellen Streiks bei der Saarbahn will das Unternehmen zum Schulbeginn am Montag einzelne Züge einsetzen. Das hat die Saarbahn dem SR mitgeteilt. SR-Inforeporter Laszlo Mura.
1: Falls gestreikt wird, geht's am Montagmorgen um 5:30 los. Dann fährt die erste Bahn von Brebach nach Riegelsberg. Von dort startet um 6:15 der erste Zug. Insbesondere in der Zeit vor Schulbeginn fahren sie häufiger, damit alle möglichst pünktlich ankommen. Vormittags fahren dann erstmal keine Bahnen, sondern nur die Ersatzbusse. Zum Schulende ab etwa 12:30 sollen dann wieder mehr Züge fahren, möglichst Doppelzüge. Laut Saarbahn stehen dafür 6 Beschäftigte zur Verfügung, unter anderem ein Fahrlehrer. Seit heute Morgen läuft der 10. Streik der Lokführergewerkschaft GDL. Wie zuletzt sind Ersatzbusse im Einsatz.
0: Immer mehr Deutsche nutzen für ihre Urlaubsplanung offenbar künstliche Intelligenz. Das hat der Digitalverband Bitkom nach einer Umfrage mitgeteilt. Jeder 4. Bundesbürger hat sich demnach bei der Wahl des Reiseziels auch Vorschläge von KI machen lassen. Jeder 5. nutzte sie, der Umfrage zufolge, für die Suche nach Unterkünften sowie für Flug- und Bahntickets. Vergleichsweise wenige ließen sich von der KI eine Packliste erstellen oder informierten sich über Reisehinweise und kulturelle Besonderheiten. Für die Studie waren etwa 1000 Menschen ab 16 Jahren befragt worden. Nach dem Europameistertitel für Freiwasserschwimmerin Isabel Gose sind die deutschen Männer heute Mittag in Paris leer ausgegangen. Florian Wellbrock, Johannes Liebmann und Oliver Klemet starteten im EM-Knockout-Sprint über 3 Kilometer zwar als Mitfavoriten, am Ende belegten sie aber nur die Plätze 7, 8 und 9. Gold ging stattdessen an David Bethlehem aus Ungarn vor den Franzosen Marc-Antoine Olivier und Logan Fontaine. Das waren die Nachrichten mit Magnus Neuschwander. 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
3: Freundlich und trocken, auch wenn jetzt Schleierwolken da sind. Die verziehen sich wieder bei 24 bis 29 Grad. Morgen früh kühl durchlüften, 15 bis 9 Grad. Morgen geht's wieder heiß hoch bis 32 Grad. 35 Grad am Sonntag und es bleibt weiter sehr trocken.
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3: A8 Richtung Saarlouis zwischen Elversberg und dem Dreieck Friedrichsthal, 2 Kilometer Stau. Bauarbeiten kosten 10 Minuten Zeit. Und die A620 Richtung Saarbrücken, 5 Kilometer Stau zwischen Völklingen und Gersweiler an der Dauerbaustelle. Das frisst 20 Minuten der Fahrzeit. Und noch Blitzer, Neunkirchen, die Grubenstraße, Scheid im Flürchen und Dirmingen raus nach Eppelborn. Kommen Sie gut an, gleich 14.05 Uhr.
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3: 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Am Freitag mit Christian Joop, hallo.

0: Guck da Bucks, schau auf deine Hose, SR3. Der Kiosk am Freitag. Jetzt stelle ich Ihnen Alina und Tim vor. Ein Musikerduo, privat ein Paar. Die haben heute Hochzeitstag, waren trotzdem bei Michael Friemel in Guten Morgen. Beide haben eine Beeinträchtigung, setzen sich mit ihrer Musik seit Jahren für Inklusion ein. Waren im Juni bei den Special Olympics mit vielen Auftritten am Start und auf der Bühne. Der größte am Bostalsee vor 5000 Leuten im Vorprogramm von Gildo Horn. Und Alina und Tim haben den Meister auch kurz kennengelernt.
1: Ja, wir durften dann ins Zelt zu ihm, da haben wir sogar noch 2-3 Worte mit ihm gewechselt und er ist halt, wie man ihn kennt, sehr spontan, aber auch sehr, sehr freundlich und ein toller Mensch einfach.
0: Und sie haben ein Album produziert, das heißt, wenn Mut leuchtet, mit Unterstützung von vielen Profis hier aus dem Saarland, auch der Bernd Perlregen.
2: Die sind auch Freunde und wir machen sehr viel zusammen und genau, die produzieren unsere Songs, die spielen die Gitarre live ein, das Schlagzeug, also es ist alles wirklich live eingespielt, es hat total viel Leben und sie werden auch am Konzert mit uns das Konzert gestalten.
0: Nämlich die Albumpräsentation am 28. August um 18 Uhr in der Jugendkirche Elia. Und der Titelsong des Albums, den gibt's jetzt schon 3 Wochen vor der Veröffentlichung mit Riesenaufgebot. Perlregen, Philipp Aller, Alina und Tim, alle aus dem Saarland, wenn Mut leuchtet.

Alina und Tim, wenn Mut leuchtet, wenn das Verkehrsstudio piept, dann gibt's was Neues, die A8 Richtung Saarlouis zwischen Neunkirchen-Oberstar und Neunkirchen-Gegenstände.

0: Als Young at Heart, Sehnsucht, heißt das neue Album von Annette Louisanne, auch eine Freundin der Saarlandwelle. Und es gibt schon eine Single, im September das Album, jetzt Weltuntergang.
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0: Es ist 3:01.
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0: mit Kerstin Gallmeier.
2: Mehr deutsche Exporte. Deutsche Unternehmen lieferten im Juni Waren im Wert von mehr als 139 Milliarden Euro ins Ausland. Mehr als je zuvor. Besonders das Geschäft mit den EU-Staaten verbesserte sich. Schneller Ausbau der Schifffahrtswege. Das fordert der Stahlverband Saar. Vor allem an flachen Abschnitten von Mittel- und Niederrhein müsse die Fahrrinne vertieft werden. Dadurch könnten Schiffe mehr Güter transportieren, Kosten gesenkt und Lieferketten stabilisiert werden. Saarbahnzüge trotz Streik. Zum Schulstart am Montag soll morgens ab 5:30 zunächst die erste Bahn von Brebach nach Riegelsberg fahren. Rund um den Schulbeginn und zum Unterrichtsende sollen mehr Züge fahren. Wie lange der Streik der Saarbahnfahrer dauert, ist unklar. Und KI für Urlaubsplanung. Nach Angaben des Digitalverbandes Bitkom hat sich jeder vierte Deutsche bei der Wahl des Reiseziels auch Vorschläge von künstlicher Intelligenz machen lassen. Jeder fünfte nutzte sie für die Suche nach Unterkünften sowie Flug- und Bahntickets.
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0: Freundlich, trocken, trotz Quellwolken und Schleierwolken bei 24 bis 29 Grad.
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0: A8 Richtung Saarlouis zwischen Elbersberg und dem Dreieck Friedrichsthal. Bauarbeiten, 2 Kilometer Stau, dauert 10 Minuten länger, 20 Minuten Zeitverzögerung an der Dauerbaustelle A620 Richtung Saarbrücken zwischen Völklingen und Gersweiler, 5 Kilometer. Blitze haben Sie gesehen, Neunkirchen in der Grubenstraße, Scheid im Flürchen und Rohrbach in der Hasseler Straße. Kommen Sie gut an.
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0: 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Am Freitagnachmittag mit Christian Jupp. Das ist das Trömmelchen von Racy. Und das ist Some Girls.

ein Sommerlied, auch bei über 30 Grad, ein bisschen gequält von Aha. SR3, Aha, das ist der Heinz. Raus auf die Straße. Kunze bei SR3.

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0: 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Jahrelang habe ich immer gehört, I believe in Mirko. Und fragte mich, was will Errol Braun mit Mirko? Von Mirko zu Nino, Klatschmarsch.
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0: Nino De Angelo, Vivi La Vita heißt sein aktuelles Italo-Pop-Album. Mit den großen Knallern der italienischen Musikgeschichte in der eigenen, bisschen rauen, aber toll gesungenen Nino De Angelo-Version. Heute das Stückchen Tornero.

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9: 15 Uhr. Der Nationale Sicherheitsrat der Bundesregierung hat über den mutmaßlichen Anschlagsversuch mit einer Sprengstoffdrohne am Flughafen Leipzig-Halle beraten. Das hat ein Regierungssprecher mitgeteilt. Bundeskanzler Merz wolle weiter eng mit Innenminister Dobrindt in Kontakt bleiben. Der SPD-Innenexperte Fiedler forderte nach dem Vorfall Konsequenzen. In der Drohnenabwehr sei eine heftige Lücke zutage getreten. Die Zuständigkeiten sind kompliziert. Hintergründe von Markus Sambale.
10: Im Regelfall, also über einem Wohngebiet, einer Industrieanlage oder einem Fußballstadion, ist die jeweilige Landespolizei der Bundesländer zuständig. Der Luftraum über Bahnanlagen und an Staatsgrenzen fällt in die Zuständigkeit der Bundespolizei. Grundsätzlich fallen auch die Flughäfen in die Verantwortung der Bundespolizei. Hier sind aber auch Flughafenbetreiber und Luftfahrtbehörden beteiligt. Schließlich kann für die Drohnenabwehr auch die Bundeswehr zuständig sein, nämlich über Kasernen und Truppenübungsplätzen und auch dann, wenn es sich klar um einen militärischen Angriff handelt.
9: Am Flughafen Leipzig-Halle sucht die Polizei nach einer zweiten Drohne. Sie soll mit einer Frachtmaschine zusammengestoßen sein. Die deutschen Exporte sind den fünften Monat in Folge gestiegen. Deutsche Unternehmen lieferten nach Zahlen des Statistischen Bundesamts im Juni Waren im Wert von über 139 Milliarden Euro ins Ausland, so viele wie nie zuvor. Die meisten Ausfuhren gingen laut Statistik wieder in die USA, auch wenn hier zuletzt ein Rückgang verzeichnet wurde. Auch das Geschäft mit China gab nach. Ein Plus gab es dagegen bei den Ausfuhren in die EU-Staaten. Trotz des aktuellen Streiks bei der Saarbahn will das Unternehmen zum Schulstart am Montag einzelne Züge einsetzen. Ab 5:30 soll zunächst eine Bahn von Brebach nach Riegelsberg fahren. Vor allem rund um den Schulbeginn sollen die Bahnen häufiger unterwegs sein. Vormittags bleibt es laut Saarbahn zunächst bei den Ersatzbussen. Zum Unterrichtsende ab etwa 12:30 sollen wieder mehr Züge fahren. Dafür stehen nach Angaben der Saarbahn 6 Beschäftigte zur Verfügung. Wie lange der Streik der Saarbahnfahrer dauert, ist noch offen. In Rheinland-Pfalz ist eine Zugbegleiterin angegriffen worden. Wie die Bundespolizei heute mitteilte, ereignete sich der Vorfall am Mittwoch in einer Regionalbahn bei Trier. Ein

0: Ein 30 Jahre alter Mann habe der Zugbegleiterin bei einer Ticketkontrolle ins Gesicht geschlagen und die Frau dabei verletzt. Der mutmaßliche Täter konnte wenig später gefasst werden. Gegen ihn wird jetzt wegen Körperverletzung ermittelt. Der Mann soll bei der Tat unter Alkoholeinfluss gestanden haben. Die Zahl der Übergriffe auf Bahnbedienstete ist in den vergangenen Jahren nach Angaben der Deutschen Bahn deutlich gestiegen. Die nationale Anti-Doping-Agentur fordert eine 4-jährige Sperre für den deutschen Sprinter Owen Unser. Ihm wird vorgeworfen, Anfang Juli die Abgabe einer Dopingprobe verweigert zu haben. Für SR Info Nele Hüpper.
1: Sollte Owen Unser die Strafe akzeptieren, dann reduziert sich die Dauer der Sperre automatisch auf 3 Jahre. Allerdings hat Unsers Anwalt dies in einer ersten Stellungnahme ausgeschlossen. Der Sanktionsbescheid gegen Deutschlands schnellsten Sprinter sieht auch vor, dass alle Wettkampfergebnisse ab dem 9. Juli annulliert werden. Das ist der Tag, an dem er sich der Kontrolle entzogen haben soll. Diese Annullierung betreffe unter anderem Owen Unsers deutsche Meistertitel über 100 und 200 Meter. Nach eigenen Angaben war der Leichtathlet, der für den Hamburger SV startet, als Nachrücker kurzfristig ins Startfeld des Diamond League-Rennens in Monaco gerutscht. Er habe gerade zum Flughafen aufbrechen wollen, als ein Dopingkontrolleur außerhalb seines Probenzeitfensters um eine Dopingprobe gebeten habe.
0: Trotz der drohenden Sperre will Unser bei der bevorstehenden Leichtathletik-EM an den Start gehen. Sie beginnt am Montag in Birmingham. Das waren die Nachrichten mit Magnus Neuschwander. 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
3: Freundlich, trocken, die Schleierwölkchen sollen sich nochmal verziehen. 24 bis 29 Grad, heute Nacht kühlt es auf 15 bis 9 Grad zum Durchlüften. Denn morgen geht's wieder heiß hoch, bis 32 Grad, 35 am Sonntag und es bleibt sehr trocken.
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3: Die Baustelle A8 Richtung Saarlouis zwischen Elversberg und dem Dreieck Friedrichsthal. 2 Kilometer dauert 10 Minuten länger, 20 Minuten bei 5 Kilometer Stau auf der A620 Richtung Saarbrücken zwischen Völklingen und Gersweiler. Aktuelle Blitzer, Neunkirchen, die Grubenstraße, A8 Richtung Pirmasens an der Sulzbachtalbrücke und in Scheid im Flürchen. 15.05 Uhr.
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3: Am Freitag mit Christian Job und Country-Klassikern Johnny Cash, Ring of Fire.

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Was das alte Trottelgesicht wohl macht? Clowns und Helden, ein One-Hit-Wonder aus den 80ern. Ich liebe dich, SR3, der Freitag im Radio mit Crosby, Stills und Nash, Wasted on the Way.

feiert in den Sommer. Tom Gabel, Someone Else. Weihnachtlich ist er wieder unterwegs. Und am 13. Dezember in der neuen Gebläsehalle in Neunkirchen. Da sind schon ein bisschen Weihnachtsglöckchen. Ja, könnte man so sehen. 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

und Rita mir zwei. Rockstar, Legende, Urgestein. So richtig gepackt hat man's, wenn der eigene Kopf in Bronze gegossen wird. Gilt jetzt für Wolfgang Niedecken. Feierliche Enthüllung am Wochenende in der Vorderpfalz. Und Bilder bei SR3 gibt's dann am Montag. Papp, Rita mir zwei. Und das sind die Sängerinnen und Sänger von Deutschland sucht den Superstar. Erste Ausgabe, We Have a Dream.

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6: Kerstin Gallmeier.
7: Debatte um Drohnenabwehr. Nach dem Vorfall am Leipziger Flughafen fordern die Grünen eindeutige Zuständigkeiten. Momentan sind je nach Ort verschiedene Behörden und Institutionen für die Drohnenabwehr verantwortlich. Mehr Flüssiggas aus Russland. Wie die Welt am Sonntag berichtet, importierten die EU-Staaten im Juni insgesamt 14% mehr als im selben Monat des Vorjahres. Die größten Mengen kaufte demnach Frankreich. Eigentlich will die EU ab dem kommenden Jahr gar kein russisches Flüssiggas mehr beziehen. Saarbahnzüge trotz Streik. Zum Schulstart am Montag soll morgens ab 5:30 die erste Bahn von Brebach nach Riegelsberg fahren. Rund um den Schulbeginn und zum Unterrichtsende sollen mehr Züge eingesetzt werden. Wie lange der Streik der Saarbahnfahrer dauert, ist unklar. Und Angriff auf Zugbegleiterin. Laut Bundespolizei hat ein 30-Jähriger in einer Regionalbahn bei Trier vorgestern der Frau bei einer Ticketkontrolle ins Gesicht geschlagen. Der mutmaßliche Täter wurde wenig später gefasst.
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6: Schleierwölkchen am Himmel, die sich noch verziehen. Freundlich und das bei 24 bis 29 Grad. Morgen wieder heiß bis 32 Grad.
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6: Heimverkehr, die Staus werden länger. A8 Richtung Saarlouis zwischen Elversberg und dem Dreieck Friedrichsthal. 3 Kilometer an der Baustelle dauern 20 Minuten länger. Auch 20 Minuten auf der A620 zwischen Völklingen und Saarbrücken. Beide Richtungen 5 Kilometer. Elm, die Bachtalstraße, da eine Baustelle und Behinderungen und neue Blitzer. Losheim zum Stausee, Neunkirchen, die Grubenstraße und Scheid im Flürchen. Kommen Sie gut an.
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6: Am Freitagnachmittag mit Christian Job. Aha, aha, I like it.

Bei Mary Poppins versüßt ein Löffelchen voll Zucker bittere Medizin. Wie Alexa Feser ihre nimmt, hören wir jetzt gleich. Medizin im SR3-Kiosk.

OMD, Forever Live and Die und zitt ins letzte Ferienwochenende. Wie fahren die Busse und die Saarbahn und die überhaupt, wenn die Schule losgeht? Am Montag ein Thema bei Kerstin Gallmeier, gleich nach 4 in der SR3-Region am Nachmittag. Das war der Kiosk mit Christian Jung. Tschüss, bis morgen.

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9: 16 Uhr. Das Saarland setzt aller Voraussicht nach das Fahrverbot für LKWs an Sonn- und Feiertagen aus. Anlass ist das anhaltende Niedrigwasser des Rheins, das die Schifffahrt und damit die Lieferketten der Wirtschaft belastet. Aus der Nachrichtenredaktion Linda Grothold.
10: Die Pegel der Flüsse in Deutschland sind so niedrig wie selten. Für die Schifffahrt werden die Folgen immer spürbarer. Und das wirkt sich auch auf Teile der saarländischen Wirtschaft aus. Um Lieferketten trotz des Niedrigwassers sicherstellen zu können, will das saarländische Mobilitätsministerium dafür sorgen, dass mehr auf der Straße transportiert werden kann. Das Fahrverbot für Lkw an Sonn- und Feiertagen soll deshalb wohl vorerst ausgesetzt werden. Auf den Autobahnen könnte es deshalb schon ab diesem Wochenende deutlich voller werden, zusätzlich zum Ferienrückreiseverkehr.
9: Die Maßnahme erfolge in Abstimmung mit anderen Bundesländern. So dürfen etwa auch in Rheinland-Pfalz Lkw in den kommenden Wochen auch Sonn- und Feiertags fahren. Der Streit um die Grenzsicherung zwischen Spanien und Italien spitzt sich weiter zu. Nach dem Massenandrang zehntausender Migranten auf die spanische Exklave Ceuta in Nordafrika hatte Italien sich für einen Ausschluss der Spanier aus dem Schengen-Raum eingesetzt und selbst Grenzkontrollen eingeführt. Nun stellt die Regierung in Madrid Italien ein Ultimatum, die Kontrollen bis übermorgen zu beenden. Für SR Info Christian Sachsinger.
11: Wir fordern die italienische Regierung dringend auf, die Situation zu korrigieren, die Kontrollen einzustellen und Spanier wie alle anderen europäischen Bürger zu behandeln, heißt es in einer offiziellen Mitteilung der Regierung. Falls Italien der Forderung nicht nachkommt, werde man angemessene Gegenmaßnahmen ergreifen, so die offizielle Verlautbarung. Nach der Ankunft von über 70.000 Menschen in der spanischen Exklave Ceuta hatte die Regierung Meloni Grenzkontrollen eingeführt für Reisende, die per Schiff oder Flugzeug ankommen. Die Premierministerin bezeichnete das als Maßnahme, um die nationale Sicherheit zu gewährleisten.
9: Europas Kampf gegen die Abhängigkeit von russischer Energie kommt nur langsam voran. Wie die Welt am Sonntag berichtet, importierten die EU-Staaten im Juni insgesamt 14% mehr russisches Flüssiggas als im selben Monat des Vorjahres. Die Zahlen hatte die Energiedenkfabrik Center for Research on Energy and Clean Air erhoben. Die größten Mengen kaufte demnach Frankreich. Die EU hatte eigentlich zum Ziel erklärt, ab dem kommenden Jahr kein Flüssiggas mehr aus Russland zu beziehen. Saudi-Arabien, die Türkei und Pakistan haben ein neues Verteidigungsabkommen besiegelt, inmitten wachsender Spannungen in der Region. Der Pakt umfasst eine Beistandsklausel, wonach ein bewaffneter Angriff auf eines der Länder als Angriff auf alle drei gewertet wird. Das haben die drei Staaten mitgeteilt. Das Abkommen ziele darauf ab, die kollektive Abschreckung zu stärken sowie Frieden und Stabilität in der Region zu fördern. Das NATO-Mitglied Türkei, die Atommacht Pakistan und der einflussreiche Golfstaat Saudi-Arabien hatten die Vereinbarung

0: in Mekka unterzeichnet. Alle drei blickten mit wachsender Sorge auf den schiitischen Iran, hieß es. Die saarländische Armutskonferenz fordert bei der Umwandlung des Bürgergelds in die neue Grundsicherung Änderungen. In einer Mitteilung heißt es, Fort- und Weiterbildung sollten hier stärker berücksichtigt werden. Außerdem müsse der soziale Arbeitsmarkt ausreichend finanziert werden, um auch Langzeitarbeitslose nachhaltig integrieren zu können. Bei den Antragsverfahren spricht sich die Armutskonferenz gegen eine vollständige Digitalisierung und für Lotsendienste sowie eine einfache Sprache aus. Im festgefahrenen Tarifstreit bei der Saarbahn fordert die FDP-Stadtratsfraktion Saarbrücken einen unabhängigen Vermittler. Er solle die Saarbahn, den kommunalen Arbeitgeberverband und die Gewerkschaft GDL wieder an einen Tisch bringen. Die FDP kritisiert dabei beide Seiten. Die GDL müsse berücksichtigen, dass die Saarbahn ein kommunales Verkehrsunternehmen sei. Tarifabschlüsse müssten wirtschaftlich tragfähig sein. Gleichzeitig dürfe die Gewerkschaft GDL als Tarifpartner nicht ausgegrenzt werden. Die Fahrer der Saarbahn befinden sich seit heute Morgen wieder im Streik. Das waren die Nachrichten mit Magnus Neuschwander. 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
2: Es sind ein paar Wolken aufgezogen, aber aus denen kommen keine Tropfen und bis zum Abend lösen die sich auch rasch wieder auf. Bei Höchstwerten bis 29 Grad heute. Kommende Nacht bringt das Durchlüften wieder was. Bei 15 Grad in Tholey, auf 12 geht's runter in Blieskastel und 9 Grad werden's in Perl. Morgen gehen die Temperaturen dann aber wieder rauf auf 28 bis 32 Grad. Es ist weiterhin kein Regen in Sicht. Am Sonntag aber sind ganz vereinzelt Schauer oder Gewitter möglich bei Höchstwerten von 31 bis 35 Grad.
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2: Vorsicht bitte auf der A6 Mannheim Richtung Saarbrücken. Zwischen Waldmoor und Homburg gibt's ein defektes Fahrzeug. Auf der A8 Pirmasens Richtung Saarlouis zwischen Elversberg und dem Dreieck Friedrichsthal 3 Kilometer Stau an einer Baustelle, dauert da etwa 20 Minuten länger. Und auf der A620 Saarlouis-Saarbrücken zwischen Völklingen und Saarbrücken gibt es in beiden Richtungen 5 Kilometer Stau. An der Dauerbaustelle dort etwa 10 Minuten mehr einplanen müssen Sie da. Unsere neuesten Blitzer, die stehen in Losheim zum Stausee, in Neunkirchen in der Grubenstraße und noch einer auf der A8 Saarlouis Richtung Pirmasens in Höhe der Sulzbachtalbrücke. Und alle weiteren Blitzer finden Sie wie immer auf sr3.de. Kommen Sie gut ans Ziel.
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2: Mit Kerstin Gallmeier, hallo. Bäche, die austrocknen und Weiher, die belüftet werden müssen. Die dauerhafte Hitze und Trockenheit, die tut auch unseren Gewässern im Saarland nicht gut. Was es für Auswirkungen auf die Saar gibt, das ist gleich unser Thema in der Region am Nachmittag.
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0: Wie geht's den Gewässern im Saarland bei dem heißen und trockenen Wetter, das wir momentan haben? Ja, das schauen wir uns heute den ganzen Tag schon genauer an. Unsere Reporterin Lea Kielnecker ist den ganzen Tag unterwegs. Sie war zum Beispiel am Steinbach bei Tal Exweiler, der ist komplett ausgetrocknet. Und sie hat uns berichtet, dass Weiher aktuell belüftet werden, damit da genügend Sauerstoff für die Fische drin ist. Zum Abschluss hat sie sich noch die Situation an der Saar angeschaut. Darüber sprechen wir jetzt. Lea, jeder, der einen Blick reinwirft, sieht ja, es ist noch Wasser drin. Heißt das, dort ist die Lage nicht ganz so dramatisch?
1: Also an der Saar ist der Wasserstand tatsächlich kaum niedriger als sonst. Und ich habe mich auch am Hafen in Dillingen ein bisschen umgehört. Dort hat man mir gesagt, dass auf der Saar noch problemlos Schiffe fahren können. Das Problem ist eher, dass auf dem Rhein oder im Rhein so wenig Wasser ist. Da kommen ja ganz viele Schiffe her, die hierher müssen. Und deswegen ist hier zurzeit auch ein bisschen anderer Betrieb als sonst. Viele Schiffe können deswegen weniger beladen werden, damit sie eben weiter oben durch den Rhein überhaupt noch durchkommen. Die Saar ist da aber nicht das Problem. Und warum wir hier so ein Niedrigwasser nicht sehen wie an anderen Gewässern, das hat mir der Verbandsbiologe beim Fischereiverband Saar, Sebastian Hoffmann, erklärt.
2: An der Saar wird man das nie so beobachten können wie an einem Gewässer, was noch ein bisschen naturbelassenere Abschnitte hat. Die Saar ist ja vollständig staureguliert. Mehr oder weniger kann man sich vorstellen als eine wirkliche Aneinanderreihung von Stauhaltungen. Da kann der Wasserstand tatsächlich so gut reguliert werden, dass der eigentlich über das Jahr gesehen mehr oder weniger konstant ist.
1: Also zusammengefasst, gibt's in der Saar noch Wasser, weil sie so unnatürlich ist.
0: Ja, okay, das klingt jetzt auch nicht gerade gut, aber zumindest alle Schifffahrer freuen sich wahrscheinlich drüber. Aber auch wenn man es hier nicht am Wasserstand ablesen kann, das Wetter wirkt sich schon auch auf die Saar aus, oder?
1: Genau, das Wasser bewegt sich da einfach zurzeit fast gar nicht mehr, weil so wenig Nachschub nachkommt. Also es steht, es wärmt sich dadurch auch mehr auf. Es entstehen Blaualgen und das ist vor allem schlecht für die Gesundheit von Tieren und Menschen, wenn die da reingehen. Das sollte man zurzeit also wirklich lassen und auch den Hund nicht in der Saar planschen lassen.
0: Durch den Klimawandel, wir können es nicht oft genug sagen, werden solche heißen und trockenen Sommer, wie jetzt gerade auch hier bei uns im Saarland, ja noch häufiger werden. Wie können wir uns denn besser dagegen wappnen?
1: Jetzt im Moment helfen nur kurzfristige Maßnahmen. Also man kann zum Beispiel Weiher belüften mit Geräten. Man kann zusätzlich Wasser reinpumpen, wenn zu wenig Sauerstoff drin ist, damit dann die Fische eben nicht sterben. Das Umweltministerium weist auch nochmal darauf hin, dass man kein Wasser aus Oberflächengewässern, also Flüssen, Teichen und so weiter entnehmen darf, außer mit einer kleinen Gießkanne. Und man braucht aber auch langfristig Maßnahmen und da würde es helfen, dem Wasser wieder mehr seinen natürlichen Lauf zu lassen. Das sagt Sebastian Hoffmann vom Fischereiverband.
2: Wir haben seit Jahrhunderten Wasser bekämpft mit allen Mitteln, die uns zur Verfügung stehen. Wir haben alle Flächen entwässert, wir haben alle Gewässer begradigt. Und ich denke, dass wir einfach anfangen sollten, Wasser ein bisschen Raum zu geben und Wasser auch wieder ein bisschen in die Fläche zu lassen, damit einfach mehr Wasser in solchen Phasen wie jetzt insgesamt im Boden und in der Fläche zur Verfügung steht.
1: Das wird uns dann übrigens auch im anderen Extrem helfen, nämlich bei Hochwasser. Auch da hilft es, wenn mehr Platz ist, wo sich das Wasser ausbreiten kann, wo es dann eben keinen Schaden anrichtet.
0: Viele Gewässer im Saarland führen zurzeit extrem wenig Wasser, weil es eben ständig heiß ist und viel zu wenig regnet. Warum aber der Wasserstand in der Saar noch vergleichsweise normal ist und wie wir es uns in Zukunft aufstellen können, um mit solchen Situationen besser umzugehen, das hat uns SR3-Reporterin Lea Kielnecker erklärt.

0: Einer der früheren Beatles war das, John Lennon, Just Like Starting Over in der SR3-Region am Freitagnachmittag. Ja, außergewöhnliche Hitze und geringe Regenfälle. Wir haben gerade schon über die Folgen für die Gewässer gesprochen. Aber das macht alles natürlich auch den Landwirten zu schaffen, und zwar in ganz Deutschland. An einigen Orten sind schon teils drastische Ernteeinbußen die Folge. Und wegen des Niedrigwassers am Rhein steigen zum Beispiel auch die Transportkosten, klagt der Deutsche Bauernverband. Und das Bundeslandwirtschaftsministerium? Das beobachtet. Für die SR3-Region berichtet darüber Nicole Markwald.
1: Wer auf den Dürremonitor schaut, der vom Helmholtz-Zentrum für Umweltforschung in Leipzig betrieben wird, sieht große regionale Unterschiede. Je weiter südlich man auf die Deutschlandkarte blickt, desto dunkler wird der mahnende Rotton. Dürre.
2: Aktuell gehen wir von einer leicht unterdurchschnittlichen Ernte aus, was das Getreide und den Raps anbelangt. Bei den spätreifen Kulturen ist es noch zu früh für die Vorhersage, aber auch hier setzt die anhaltende Hitze zu und wir rechnen bestenfalls mit einer durchschnittlichen Ernte.
1: Das sagt Stefanie Sabet, Generalsekretärin des Deutschen Bauernverbandes. Bedenklicher ist der Zustand beim Grünland, erklärt sie, also landwirtschaftlich genutzte Wiesen und Weiden. Das führt zu Problemen bei der Futterversorgung für die Tierhaltung. Nach einer Umfrage des Bauernverbandes müssen über ein Drittel der Landwirte Futtermittel zukaufen. Mit Blick auf die aktuelle Dürre sagt ein Sprecher des Landwirtschaftsministeriums, die Situation sei kein neues Problem. Sie sei ähnlich wie in den vergangenen Jahren. Die Regierung beobachte die Lage und sei im Austausch mit allen Akteuren. Landwirt Ralf Behring reagiert mit Unverständnis.
3: Ja, das ist unverantwortlich. Also das wäre so, als wenn ich als Landwirt sage, naja, ich beobachte es jetzt, wie meine Tiere verdursten oder weil meine Bäume vertrocknen. Nee, beobachten reicht nicht aus. Ich muss aktiv werden.
1: Seit 35 Jahren arbeitet er als Landwirt. Die Temperaturen machen ihm und seinem Hof zunehmend mehr zu schaffen. Die Pflanzen brauchen mehr Wasser, die Waldbrandgefahr steigt, der Klimawandel erleichtert invasiven Arten wie Borkenkäfer oder Eichenprozessionsspinner die Verbreitung, erklärt er. Und
3: der Winter setzt später ein und hört früher auf. Das heißt, wir haben ein längeres Pflanzenwachstum, was die Böden noch zusätzlich austrocknet.
1: Die Landwirtschaft in Deutschland leidet unter der Hitze. Das ist auch Thema diese Woche bei der Hauptalmbegehung mit Bundeslandwirtschaftsminister Alois Rainer, CSU.
4: Also man sieht gerade im Sommer, dass der Klimawandel schon natürlich ein Thema ist, der die Landwirtschaft beschäftigt, der auch uns beschäftigt. Ich kann es nicht länger lassen, sonst darf ich es machen.
1: Ich kann es nicht regnen lassen. Landwirt Behring schüttelt über die Worte des Ministers den Kopf.
3: Wenn der oberste Minister sowas sagt, dann ist es wirklich nicht ermutigend für unseren Berufsstand.
1: Biobauer Behring zieht für seinen Hof für dieses Jahr eine gute Bilanz. Er freut sich über gute Getreideerträge und eine gute Obsternte. Ausreichend Futter für die Tiere auf der Weide. Das gelingt, betont er, weil er vor 30 Jahren damit begonnen hat, den Boden nachhaltig zu bewirtschaften. Und dafür braucht es langen Atem und Unterstützung.
0: Wie Landwirte in Deutschland mit den Folgen der Hitze umgehen und was das Bundeslandwirtschaftsministerium macht, das haben wir von Nicole Markwald aus dem ARD-Hauptstadtstudio gehört.

0: Pur mit Endlich Ich und endlich haben wir es. Gleich 16:30.
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0: Und endlich mit Barbara Grech.
2: Sonntagsfahrverbot für Lkw. Es soll im Saarland ausgesetzt werden, und zwar voraussichtlich schon ab diesem Wochenende. Hintergrund ist das anhaltende Niedrigwasser im Rhein. Das Mobilitätsministerium will mit der Maßnahme Lieferketten sicherstellen. Vermittlung im Saarbahn-Tarifstreit. Das fordert die Saar-FDP. Ein Vermittler solle die Saarbahn, den kommunalen Arbeitgeberverband und die Gewerkschaft GDL wieder an einen Tisch bringen. Seit heute Vormittag läuft bei der Saarbahn ein erneuter Streik der Lokführer. Ultimatum im Streit um Grenzkontrollen. Spanien fordert Italien auf, seine Grenzkontrollen bis übermorgen zu beenden. Italien hatte das Schengen-Abkommen gegenüber Spanien am vergangenen Samstag ausgesetzt und das mit dem Massenandrang auf die spanische Exklave Ceuta begründet. Mehr Flüssiggas aus Russland. Wie die Welt am Sonntag berichtet, importierten die EU-Staaten im Juni insgesamt 14% mehr als im selben Monat des Vorjahres. Eigentlich will die EU ab dem kommenden Jahr gar kein russisches Flüssiggas mehr beziehen.
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0: Zur Sonne sind ein paar Wolken hinzugekommen, aus denen kommen aber keine Tropfen und bis zum Abend lösen die sich auch rasch wieder auf. Kommende Nacht bringt das Durchlüften immerhin wieder was bei 15 bis 9 Grad an Tiefstwerten. Aber morgen geht's dann nochmal rauf auf 28 bis 32 Grad, weiterhin ohne Regen. Am Sonntag sind allerdings ganz vereinzelt Schauer oder Gewitter möglich bei heißen 31 bis 35 Grad.
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0: Vorsicht bitte auf der A6 Mannheim Richtung Saarbrücken. Zwischen Waldmoor und Homburg gibt's Gefahr durch ein defektes Fahrzeug. Auf der 620 Saarlouis-Saarbrücken zwischen Völklingen und Saarbrücken in beiden Richtungen 5 Kilometer Stau an der Dauerbaustelle, dauert da 10 Minuten länger. Und hier noch die drei neuesten Blitzer. In Losheim zum Stausee steht einer, in Neunkirchen in der Grubenstraße und auf der A8 Saarlouis Richtung Pirmasens in Höhe Sulzbachtalbrücke. Sollte Ihnen noch was auffallen, wenn Sie unterwegs sind mit dem Auto, melden Sie es gern dem SR3 Verkehrsservice kostenlos unter der 0800 700 8000.
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0: Mit Kerstin Gallmeier an diesem Freitagnachmittag. Saisonauftakt für den FCS in der dritten Liga am Wochenende. Wie steht der Verein sportlich da? Da gucken wir gleich drauf. Nach diesem Titel hier.
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0: Für den 1. FC Saarbrücken geht's an diesem Wochenende los in der 3. Liga. Der Saisonauftakt steht vor der Tür und Till Schacht aus dem SR Sport hier bei mir im Studio. Till, hi. Vor dem Saisonstart am Sonntag, wir können festhalten, da ist schon einiges neu bei den Blau-Schwarzen. Ne?
1: Ja, absolut. Nach einer enttäuschenden Saison mit Platz 15 gab es im Sommer den ja von vielen Fans geforderten großen Umbruch in Saarbrücken. 16 Abgänge, 15 neue, dazu auch im Team ums Team ein paar neue Gesichter. Aber der den Hut auf hat, der ist der gleiche, Trainer Agirios Yannikis.
2: Defensiv, taktisch, glaube ich, lassen wir dann jetzt recht wenig zu. Das ist schon recht gut. Offensiv, ja, müssen die Prozesse weiter wachsen. Das ist aber normal, wie es dann ausschaut im Vergleich zur Konkurrenz, wenn man am ersten Spieltag sehen.
1: Ja, also der erste Spieltag, der bleibt abzuwarten, wie es dann auch punktetechnisch da für den FCS ausgeht. Auch wenn es jetzt am Wochenende ja in der Liga dann sportlich gegen Essen so richtig losgeht, ist es wie gesagt viel passiert in Saarbrücken.
0: Ja, der erste Gegner, du sagst es, der ist am Sonntag Rot-Weiß Essen. Der FCS darf dann zum Auftakt zu Hause, also im Ludwigspark ran. Heißt Heimspielatmosphäre zum Start und vielleicht ja auch gleich die ersten Punkte?
1: Ja, das wäre sicherlich die Wunschvorstellung aller Blau-Schwarzen, die im Sommer ja auch wieder gezeigt haben, wie sie zu ihrem Verein stehen. Gut 8.500 Dauerkarten hat der FCS verkauft. Das ist Rekord und unterstreicht die Vorfreude der Fans, die auch Trainer Agirios Yannikis übrigens teilt.
2: Ja, wir haben, denke ich, eine gute Vorbereitung gespielt und freuen uns hier gegen eine Mannschaft, die letztes Jahr beinahe aufgestiegen ist, vom ausverkauften Park bei einer guten Kulisse mit so einem tollen Fans da in der Saison zu starten.
0: Also Vorfreude auf den Saisonstart bei den einen, für alle Nicht-Fußballfans. Da beginnt am Sonntag wieder direkt der erste Stresstest, zumindest mit Blick auf den Verkehr in und rund um Saarbrücken.
1: Ja, denn ausverkauftes heißt vor allen Dingen auch volle Stadt. Und weil es eben so zwei große Clubs sind mit unfassbar vielen Fans, wird die Kamphauser Straße zwischen Ludwigskreisel und A623 ab 2:30 gesperrt. Heißt, frühe Anreise wird empfohlen, gerne auch zu Fuß oder mit dem Fahrrad, plus Parken am Rodenhof. Also das dürfen am Sonntag nur die Anwohnerinnen und Anwohner. Die Polizei weist generell darauf hin, dass es zwischen Hauptbahnhof, Westspange und Stadion am Sonntag zu einigen Verkehrsbeeinträchtigungen kommen kann.
0: Also vieles ist neu zum Saisonauftakt für den FCS, vieles aber auch nicht. Danke dir, Till. Und Anpfiff, noch ganz wichtig, die Information ist um 16.30 Uhr. 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

0: Also Jolene ist tatsächlich eins meiner Top 10 Ohrwurmlieder, der Hit von Dolly Parton aus dem Jahr 1973. Hier ist SR3 mit der Region am Freitagnachmittag. Falls Sie in Lebach oder der Umgebung wohnen, da fiebern Sie bestimmt jetzt schon darauf hin oder haben Sie vielleicht sogar einen Tag Urlaub genommen, denn in einem Monat ist da wieder Mariä Geburtsmarkt am 15. September, um genau zu sein. Das ist ein Dienstag und ich glaube, ich liege nicht falsch, wenn ich sage, das ist ungefähr der höchste Feiertag der Lebacherinnen und Lebacher. Allerdings in den letzten Jahren gab es zu dem Geburtsmarkt immer mehr Beschwerden. SR3-Reporter Max Zettler hat nachgefragt, worum es da geht. Wo hakt es denn da beim Geburtsmarkt?
1: In den letzten Jahren sind die Stände immer weniger geworden da. Da machen sich einige Besucherinnen und Besucher Sorgen, dass der Markt sozusagen verramscht, wenn man das so sagen kann. Ich habe ein paar Leute auf der Straße gefragt, woran sie denken, wenn sie sich die Stände der letzten Jahre vorstellen.
2: Mittlerweile an HSE oder QVC. Es sind dann schon so Sachen wie Pasta Clean oder Obstreiben, Gemüsereiben. Früher waren halt Leiterverkauf, ne, da ging ja bis zum Bahnhof.
3: Früher gab es immer Originale. Der eine, der hat Bananen verkauft, der andere hat Trauben verkauft, der andere hat Keramik. Und dann hat er dann immer die richtigen Sprüche dazugelassen. Aber das hat man heute alles nicht mehr.
1: Viele haben einfach altersbedingt ihren Stand aufgegeben und damit erklärt sich die Lebacher Stadtverwaltung, dass es weniger wurde in den letzten Jahren.
0: Ja, aber die haben sich da jetzt was überlegt, richtig? Mhm. Also dieses Jahr sollen es wieder mehr Stände werden.
1: Richtig. Früher waren es immer so 200 bis 300 Stände, das war so der Standard beim Mariä Geburtsmarkt. Letztes Jahr waren es laut der Stadtverwaltung eher so 160. Dieses Jahr werden es aber wieder weit über 200. Es kommen einige Marktbeschicker von früher wieder und über 40 ganz neue Stände kommen dazu. Und wie die Stadt das in so kurzer Zeit innerhalb von einem Jahr so viele Stände dann doch neu auftreiben konnte, ist eigentlich voll simpel gewesen, wie mir der Federführer Florian Wagner erzählt hat.
4: Also wir haben schon in Südwestdeutschland verschiedene große Märkte besucht und haben aktiv akquiriert und sind auf die Händler zugegangen tatsächlich. Ja. Und das spricht sich auch rum in der Marktbranche und das hat den Effekt, dass immer mehr Händler auf uns auch zukommen jetzt halt.
1: Und das hat wiederum den Effekt, dass sie den ein oder anderen Schmuckhändler zum Beispiel inzwischen ablehnen mussten.
0: Also schön, wenn das so funktioniert und erstaunlich, was so ein bisschen Bauchpinseln dann doch bringt, ne, im Marktgeschäft. Was kommt denn nun alles Neues dazu?
1: Dafür war Florian Wagner im Interview extra nochmal seine Liste holen und hat dann die Highlights mit Textmarke angestrichen.
4: Dann haben wir die Liane Portugal mit Dessous, BHs, Bademode. Aus Holland kommt der Marcel Reinten extra angereist mit Spielwaren, Spielzeug für Kinder. Neu auch Schokoladensommelier mit Brownies, diversen Kuchen, Schokoladen.
1: Für diese ganzen neuen und vielen Stände verlängert die Stadt den Markt auf der Tholeier Straße dieses Mal sogar um 100 weitere Meter. Sie stellen mehr Dixies auf und Sitzgelegenheiten. Man kann zum ersten Mal im Gewerbegebiet parken und sich kostenlos zum Markt shutteln lassen. Aber dafür will die Stadt doch was im Gegenzug. Und zwar 20.000 Besucherinnen und Besucher dieses Jahr. In den letzten Jahren waren das eher so 15.000.
0: Ja komm Max, wir fahren auch hin. Ne? Ist
1: ja
0: doch was für uns dabei. Für mich, ich wollte gerade sagen, die Bademode und für dich das Spielzeug.
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Im Moment, da läuft ja noch diese Umfrage der Europäischen Zentralbank für die Motive der neuen Euroscheine, haben wir diese Woche auch drüber berichtet. Die Scheine sollen auch nochmal fälschungssicherer gemacht werden. Aber was das angeht, gibt's schon eine gute Nachricht. Es gibt nämlich weniger Falschgeld in Deutschland. Wie viel da genau noch im Umlauf ist, woran ich das überhaupt erkenne, wenn ich falsche Scheine oder Münzen in der Hand habe und was man tun muss, das hören Sie gleich nach 5 im SR3 Feierabend mit meinem Kollegen André Werner. Ich bin Kerstin Gallmeier. Ich wünsche Ihnen guten Start ins Wochenende und wenn Sie Lust haben, hören wir uns morgen wieder kurz nach 12 in der Region am Mittag.

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7: 17 Uhr. Das Saarland lockert nach SR-Informationen das Fahrverbot für bestimmte Lkw an Sonn- und Feiertagen. Anlass ist das anhaltende Niedrigwasser des Rheins, das die Schifffahrt und damit die Lieferketten der Wirtschaft aktuell stark belastet. Aus der SR-Nachrichtenredaktion Linda Grothold.
8: Die Pegel der Flüsse in Deutschland sind derzeit so niedrig wie selten. Für die Schifffahrt werden die Folgen immer spürbarer und damit auch für Teile der saarländischen Wirtschaft. Mit der Aussetzung des Lkw-Fahrverbots an Sonn- und Feiertagen soll erreicht werden, dass mehr Güter über die Straße transportiert werden. Auf den Autobahnen im Saarland könnte es deshalb schon an diesem Wochenende deutlich voller werden, da auch der Ferienrückreiseverkehr hinzukommt. Die Maßnahme ist mit anderen Bundesländern abgestimmt. So dürfen zum Beispiel in Rheinland-Pfalz Lkw in den kommenden Wochen auch Sonn- und Feiertags fahren.
7: Der Streit zwischen Spanien und Italien über die Grenzsicherung spitzt sich weiter zu. Nach dem Massenandrang zehntausender Migranten auf die spanische Exklave Ceuta in Nordafrika hatte Italien sich für einen Ausschluss der Spanier aus dem Schengen-Raum eingesetzt und selbst Grenzkontrollen eingeführt für alle, die per Schiff oder Flugzeug aus Spanien kommen. Nun stellt die Regierung in Madrid Italien ein Ultimatum, die Kontrollen bis übermorgen zu beenden. Falls die Regierung in Rom dem nicht nachkomme, hieß es, werde man angemessene Gegenmaßnahmen ergreifen. Saudi-Arabien, die Türkei und Pakistan haben ein neues Verteidigungsabkommen besiegelt, inmitten wachsender Spannungen in der Region. Das haben die drei Staaten nach der Unterzeichnung in Mekka mitgeteilt. Anna Osius für SR Info.
9: Ein bewaffneter Angriff auf einen der drei Staaten werde demnach als Angriff auf alle drei gewertet, hieß es. Türkische Medien berichten, die Vereinbarung dürfte auch gemeinsame Militärübungen und den Austausch von Geheimdienstinformationen umfassen. Mit dem ölreichen Saudi-Arabien, der Atommacht Pakistan und der Türkei als zweitgrößte Armee der NATO schließen sich drei mächtige Staaten zusammen. Einen ersten Härtetest könnte die Militärallianz schon bald erhalten. Erst in der vergangenen Nacht hatten die Houthi aus dem Jemen Saudi-Arabien mit Drohnen angegriffen und mehrere Menschen verletzt.
7: Saudi-Arabien rechnet nach eigenen Angaben in Kürze mit weiteren koordinierten Angriffen iranischer Verbündeter. Die wegen Angriffen auf Rechtsextreme verurteilte Linksextremistin Lina E. muss wegen Zeugnisverweigerung in Beugehaft. Das entschied der Bundesgerichtshof in einem heute bekannt gegebenen Beschluss und bestätigte damit eine Entscheidung des Oberlandesgerichts Dresden. Lina E. war im Mai 2023 unter anderem wegen gefährlicher Körperverletzung und der Mitgliedschaft in einer kriminellen Vereinigung zu einer Gefängnisstrafe von 5 Jahren und 3 Monaten verurteilt worden. Nach Verbüßung von 2/3 der Haftzeit kam sie auf Bewährung frei. Zu den Angriffen sollte die Frau Ende Juni als Zeugin am Oberlandesgericht noch einmal aussagen. Weil sie sich dem verweigerte, muss sie nun in Beugehaft. Die Deutsche Bahn hat die ICE-Direktverbindung zwischen Berlin und Paris vorerst aus dem Fahrplan genommen. Grund dafür sind nach Angaben eines Bahnsprechers technische Probleme mit dem europäischen Zugsicherungssystem der Firma Alstom. Fahrgäste, die direkt von Hauptstadt zu Hauptstadt fahren wollen, müssen in Frankfurt am Main oder Mannheim umsteigen. Wann der Betrieb wieder aufgenommen werden kann, ist noch unklar. Die Direktverbindung Paris-Berlin fährt über Straßburg. Die Schnellzüge über Saarbrücken nach Berlin und Paris sind von den Ausfällen nicht betroffen. Die Saarländische Armutskonferenz fordert bei der Umwandlung des Bürgergelds in die neue Grundsicherung Änderungen. In einer Mitteilung heißt es, Fort- und Weiterbildung sollten hier stärker berücksichtigt werden. Außerdem müsse der soziale Arbeitsmarkt ausreichend finanziert

0: akzeptiert werden, um auch Langzeitarbeitslose nachhaltig integrieren zu können. Bei den Antragsverfahren spricht sich die Armutskonferenz gegen eine vollständige Digitalisierung und für Lotsendienste sowie eine einfache Sprache aus. Weitere Forderungen sind der Ausbau des sozialen Wohnungsbaus und die Sanierung sogenannter Schrottimmobilien. Das waren die Nachrichten mit Markus Neuschwander. 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
2: Da gibt es heute zum frühen Abend noch ein bisschen Sonnenschein. Im weiteren Verlauf ziehen noch mal ein paar Schleierwölkchen durch, aber Regen bringen die nicht. Es gibt heute Abend dann auch schon wieder große blaue Flächen zu sehen. Dazu 24 bis 29 Grad. In der kommenden Nacht ist es weiter klar am Himmel und trocken. Am frühen Morgen sinken die Temperaturen auf 15 bis 9 Grad. Da können wir noch mal gut schlafen. Und morgen am Samstag gibt es dann erstmal viel Sonnenschein. Da ist oft keine Wolke zu sehen. Entsprechend ist auch Regen kein Thema. Es wird wieder heiß, 28 bis 32 Grad gibt es. Am Sonntag dann erst einmal freundlich. Im Tagesverlauf sind ganz vereinzelt Schauer oder Gewitter möglich. Es ist weiterhin heiß bei 31 bis 35 Grad.
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2: Vorsicht auf der A6 Mannheim Richtung Saarbrücken zwischen Waldmoor und Homburg. Gefahr durch ein defektes Fahrzeug. Dann haben wir die A620 Saarbrücken Richtung Saarlouis zwischen Saarbrücken und Völklingen. In beiden Richtungen 5 Kilometer Stau an der Dauerbaustelle. Sie brauchen circa 10 Minuten mehr Zeit. Die neuesten Blitzer stehen in Losheim zum Stausee, in Neunkirchen in der Grubenstraße und auf der A8 Saarlouis Richtung Pirmasens in Höhe der Sulzbach-Talbrücke. 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
2: Mit André Werner, hallo zusammen. Ja, das tut mal richtig gut, oder? Also ich meine jetzt das Wetter, dass es nicht mehr so heiß ist. Zwischendurch vielleicht mal ein Wölkchen, da kann man wirklich mal ein bisschen durchatmen. Vor allem nachts kann man wieder besser schlafen. Aber es ist schon wieder Hitze unterwegs Richtung Wochenende, also pünktlich sozusagen. Zum Wochenende wird es wieder heiß und die kommende Woche scheint auch wieder heiß zu sein. Wie es da konkret aussieht, darüber reden wir auch gleich nochmal mit unserem Wetterexperten Joachim Pütz. Ich bin André Werner, ich wünsche Ihnen einen schönen Freitagabend.
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0: Madonna, ein riesen 80er-Hit. Material Girl. Und im Moment macht sie ja wieder mit neuer Musik auf sich aufmerksam. Im letzten Monat hat sie noch ein neues Album veröffentlicht. Es ist 13 nach 5.
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0: So, Joachim Pütz, also wir haben, also unsere Familie, letzte Nacht allesamt gefroren, alle drei. Wir waren solche Temperaturen gar nicht mehr gewohnt, muss man fast sagen. Solche ja, schlaffreundlichen ist, Temperaturen, muss man ja eigentlich sagen.
2: Im Vergleich zu den tropischen Nächten, die wir haben, geradezu frisch. Aber ich fand es auch sehr angenehm. Und auch heute Nacht hat man nochmal Gelegenheit durchzulüften. 15 Grad in Thurley bis 9 Grad in Perl. Denn morgen geht's schon wieder bei viel Sonnenschein hoch mit der Temperatur in Wattgassen bis 32 Grad. Am Sonntag haben wir sogar bis 35 Grad. Und auch die Nächte werden dann wieder deutlich milder. Da haben wir teilweise um die 19 Grad, also das ist dann schon wieder nah an der Tropennacht. Da werden wir uns nach den vergangenen Nächten sehnen. Und auch der Sonntag bringt uns viel Sonnenschein. Später tauchen dann auch ein paar Wolken auf und da ist mal der eine oder andere Schauer, vielleicht auch mal ein Gewitter möglich. Kann sein, muss nicht sein. Aber zumindest so ja in den südwestlichen Landesteilen, da besteht die Chance, dass doch mal ein bisschen himmlisches Nass runterkommt.
0: Und davon brauchen wir ja tatsächlich eine ganze Menge. Könnte man dann schon mal auf die nächste Woche schauen und da vielleicht auch Regen entdecken? Oder wie sieht es da aus?
2: Da ist absolut nichts in Sicht. Es bleibt heiß, teilweise 34 bis 35 Grad, viel Sonnenschein, so ein paar Quellwolken, die mal hochschießen, aber Regen bringen sie nicht. Und auch die Waldbrandgefahr neben den sinkenden Flusspegel wird ein immer größeres Thema. Also es bleibt sonnig, heiß und trocken.
0: Der Blick auf das kommende Saarlandwetter mit Joachim Pütz. Ich danke dir.

0: SR3 Saarlandwelle mit einer Warnmeldung für die A6 Mannheim Richtung Saarbrücken zwischen Waldmoor und Homburg. Achtung, Gefahr durch ein defektes Fahrzeug. Fahren Sie da vorsichtig. Ja, die Freibad-Pommes, da muss man direkt an frühere Zeiten denken. Darum ging es ja auch in diesem tollen Hit von Sarah Connor. Und ich erinnere mich immer sehr gerne daran, dass ich mal als 8-Jähriger im Freibad einen 20-Euro-Schein gefunden habe. Ja, den hat irgendwer aus der Badebuchs verloren. Ich habe ihn erschnorchelt in 3 Metern Tiefe. Ich war stolz wie Oscar. Danach habe ich alles auf den Kopf gehauen mit meinen Kumpels. Das war richtig gut. Und zum Glück war dieser 20er echt, ne? Hätte ja auch Falschgeld sein können. Vielleicht erinnern Sie sich auch, in Deutschland gab es ja so Mitte der 2010er Jahre ganz, ganz viel Falschgeld. Die Bundesbank registrierte damals viele 20er und 50er und anschließend wurden die ja auch neu aufgelegt mit mehr Sicherheitsmerkmalen als die Vorgängergeldscheine. Ja, und heute, wie ist denn das eigentlich heute? Wie viel Falschgeld ist so im Verlauf? Fragen wir doch mal Lilia Becker. Wie hoch ist denn die Wahrscheinlichkeit, Lilia, dass ich so einen falschen 50er mal wieder in den Händen halte?
1: Es ist immer weniger. Also obwohl Deutschland ja ein Bargeldland ist, ist bei uns Falschgeld eher ein Randphänomen. Also wenn man sich das anschaut auf die Einwohnerzahl, zum Beispiel vor ein paar Jahren, da waren es noch 9, dann 8 und jetzt nur noch 7 falsche Geldscheine auf 10.000 Einwohner. Also die Wahrscheinlichkeit, dass man eine Blüte in der Hand hat, ist jetzt dementsprechend auch niedrig. Zum Beispiel in den letzten 6 Monaten, da wurden 30.000 falsche Banknoten festgestellt und die hatten einen Nennwert von rund 1,8 Millionen Euro. Letztes Jahr um diese Zeit, da waren es noch gut 1.300 Blüten mehr. Also ja, es gibt weniger Falschgeld, aber das Interessante ist, dass es da so 2 Besonderheiten gibt. Das eine, der falsche Fuffi, der ist zwar immer noch trauriger Spitzenreiter unter den Fälschungen, aber der 100-Euro-Schein, der hat jetzt auch nachgezogen. Also da lohnt sich auch nochmal ein genauer Blick auf den 100-Euro-Schein, wenn man den im Portemonnaie hat und nicht nur auf den 50er. Und was man auch noch auf dem Schirm haben sollte, das sind Falschmünzen. Und da werden überwiegend 2-Euro-Stücke gefälscht.
0: Okay, und wie erkenne ich dann eine falsche Münze?
1: Ja, auch hier, wie oft im Leben, zählt der erste Eindruck. Also bei falschen Münzen ist das Münzbild zum Beispiel oft unscharf. Das sieht so ein bisschen aus, als wären die Ränder geschmolzen. Die Oberfläche ist unregelmäßig, fast so, als ob da Flecken drauf wären. Und das liegt daran, dass die Beschichtung schneller nachlässt als bei den echten Münzen. Und dann sehen die falschen halt auch relativ schnell durchaus. Und es gibt einen einfachen Magnettest. Die echten 1- und 2-Euro-Münzen, die sind so leicht magnetisch. Das heißt, wenn man ein Magnet nimmt, dann kann man die leicht anziehen, hochheben, aber wenn man schüttelt, dann fallen die ab. Bei den falschen Münzen ist das so, dass die entweder gar nicht magnetisch sind oder sehr stark. Also die würden dann zum Beispiel auch diesen Schütteltest nicht bestehen. Und wer da sich genauer informieren möchte, die Bundesbank, die bietet auch kostenlose Online-Schulungen an zum Thema, wie erkenne ich Falschgeld.
0: Und was mache ich, wenn ich jetzt weiß, ich habe Falschgeld also in die Hände bekommen? Was mache ich damit?
1: Nicht behalten und auch nicht weitergeben, das wäre nämlich eine Straftat und dazu gibt es ja bis zu 5 Jahren Haft, also wenn man das wissentlich macht. Ich habe mit dem Bundeskriminalamt telefoniert und die haben mir gesagt, dass man sich da am besten bei der Polizei meldet. Jetzt nicht klassisch die 110 wählen, das ist ja kein Notruf in dem Sinne, sondern bei der nächsten Polizeidienststelle melden. Die Nummer, die findet man im Netz oder einfach direkt hingehen mit dem Falschgeld. Und noch eine schlechte Nachricht zum Schluss. Falschgeld, das wird nicht ersetzt. Also wenn ich jetzt zum Beispiel einen falschen 50er in der Tasche gefunden habe, dann bleibe ich auf dem Verlust sitzen, denn weder Bank noch Polizei geben mir dafür einen echten.
0: Ja, und das wäre natürlich ganz schön ärgerlich. Auf jeden Fall sind zum Glück Jahr für Jahr weniger gefälschte Banknoten im Umlauf. Dafür gibt es etwas mehr gefälschte Münzen, wie wir gehört haben. Die Bundesbank hat das Ganze gemeldet für das erste Halbjahr 2026. Die Infos dazu hat Lilia Becker für uns zusammengefasst. Vielen Dank. 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Gleich um 9:30 nochmal alles, was wichtig ist in den Schlagzeilen. Dann gibt's auch nochmal einen Blick auf die Straßen und aufs kommende Wetter.

Ja, tanze Samba mit mir können wir auch, ne? Und das Liebe, Liebelei, das haben sie irgendwie einfach übernommen. Aber das heißt ja anscheinend auch noch was anderes. 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Wir haben eine Warnmeldung für die A6 Mannheim Richtung Saarbrücken zwischen Waldmoor und Homburg. Da gibt es immer noch Gefahr durch ein defektes Fahrzeug zwischen Waldmoor und Homburg auf der A6 Mannheim Richtung Saarbrücken. Aufpassen. Gleich noch mehr aus der Verkehrsredaktion und auch Neues aus der Welt und aus dem Saarland in unseren Schlagzeilen.

0: Ein romantischer Hit von Billy Joel, Leave a Tender Moment Alone. Es ist 5:30.
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0: mit Kerstin Gallmeier.
2: Sonntagsfahrverbot für Lkw. Es wird im Saarland ab diesem Wochenende ausgesetzt bis längstens Ende September. Das hat das Mobilitätsministerium bestätigt. Hintergrund sind die aktuell niedrigen Pegelstände. Ziel ist es, dass mehr Güter auf der Straße befördert werden. Ultimatum im Streit um Grenzkontrollen. Spanien fordert Italien auf, seine Grenzkontrollen bis übermorgen zu beenden. Italien hatte das Schengen-Abkommen gegenüber Spanien am vergangenen Samstag ausgesetzt und das mit dem Massenandrang auf die spanische Exklave Ceuta begründet. ICE-Direktverbindung zwischen Berlin und Paris. Die Deutsche Bahn hat sie wegen technischer Probleme vorerst aus dem Fahrplan genommen. Fahrgäste, die direkt von Hauptstadt zu Hauptstadt fahren wollen, müssen in Frankfurt am Main oder Mannheim umsteigen. Die Schnellzüge über Saarbrücken nach Berlin und Paris sind von den Ausfällen nicht betroffen. Und Wohnungsbrand in Neunkirchen. Dabei sind am Morgen eine Mutter und ihr Kind verletzt worden. Sie mussten mit einer Drehleiter aus ihrer Wohnung in der Grabenstraße gerettet werden. Die Feuerwehr konnte den Brand schnell löschen.
0: Dankeschön, Kerstin. Ausführliche Nachrichten haben wir wieder um 18 Uhr.
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0: Es gibt viel Sonnenschein heute Abend, kaum ein Wölkchen ist am Himmel. Die Wolken, die heute Nachmittag noch da waren, verabschieden sich langsam. Der Abend klart so ein bisschen auf. Die Temperaturen immer noch angenehm. In der kommenden Nacht ist es dann ja durchweg sternenklar und trocken. Am frühen Morgen gehen die Temperaturen auf 15 bis 9 Grad zurück. Das sind die tiefsten Werte. Der Samstag dann erst sonnig und im Tagesverlauf vielleicht mal ein kleines dünnes Wölkchen, aber Regen ist kein Thema. Es wird noch mal ein bisschen wärmer morgen, 28 bis 32 Grad. In exponierten Lagen gibt's auch ein bisschen böigen Wind. Übermorgen am Sonntag dann nach erst einmal freundlichem Start allmählich wolkiger und eventuell auch mal vereinzelt Schauer oder Gewitter. Dazu 31 bis 35 Grad. Die nächste Woche bleibt dann heiß und trocken.
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0: Vorsicht auf der A6 Mannheim Richtung Saarbrücken zwischen Waldmoor und Homburg. Gefahr durch ein defektes Fahrzeug. Ich wiederhole, A6 Mannheim Richtung Saarbrücken zwischen Waldmoor und Homburg. Da ist ein kaputtes Fahrzeug. Fahren Sie vorsichtig. Die neuesten Blitzer stehen in Losheim zum Stausee, in Neunkirchen in der Grubenstraße und auf der A8 Saarlouis Richtung Pirmasens in Höhe der Sulzbach-Talbrücke. Unter der 0800 700 8000 können Sie uns jederzeit kostenfrei anrufen und uns auch selbst Blitzer, Staus oder auch Gefahrenstellen melden. Vielen Dank.
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0: Mit André Werner, hallo zusammen. Ja, die nächste Woche wird wieder heiß und da wünscht man sich manchmal einen ganz, ganz großen Schatten. Eigentlich mal so eine Sonnenfinsternis, das wäre doch mal gut, dann würde es mal richtig abkühlen. Die gibt's tatsächlich bald wieder. Am 12. August gibt es in Europa eine Sonnenfinsternis. Wir hier in Deutschland bekommen immerhin eine partielle Sophie ab. Und wo das Ganze stattfindet und was es sonst noch darüber zu berichten gibt, darüber sprechen wir gleich. Ich bin André Werner, ich wünsche Ihnen einen schönen Freitagabend.
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1: NXS Need You Tonight auf SR3 Saarlandwelle. Die 80er, ja, tolles Musikjahr. Auch die 90er waren ja musikalisch ein tolles Jahr. Und in den 90ern, erinnern wir uns, gab es ja die letzte totale Sonnenfinsternis in Deutschland. Mein Gott, war das ein Riesenereignis. Ich erinnere mich noch ziemlich genau, im August war es 1999, also schon 27 Jahre her, damals mit meinem Kumpel Stefan am Möhnesee in NRW gelegen und große Erwartungen gehabt. Ich war ein bisschen enttäuscht, muss ich sagen, aber der Kernschatten war damals, glaube ich, auch eher in Süddeutschland, da muss es schon ganz toll gewesen sein. Woran ich aber mich noch sehr gut erinnern kann, war, dass damals diese Spezialbrillen, vielleicht wissen Sie das noch, innerhalb kürzester Zeit weg waren, also Ausverkauf, ne? Mit dem man da in die Sonne gucken darf. Und dann rannten alle mit irgendwelchen Schweißerbrillen herum, mit selbstgebauten Brillen aus irgendwelchen Rettungsdecken und so weiter. Am 12. August, das ist nächste Woche Mittwoch, da bekommen wir hier bei uns immerhin eine partielle Sonnenfinsternis. Ja, da wird's ein bisschen dunkel. Der Kernschatten wird dann über Nordspanien liegen, könnte man theoretisch hinfahren. Da wird's also richtig kurz dunkel. Und wichtig ist ja bei solchen Ereignissen und wenn man das beobachten will, immer der direkte Blick in die Sonne kann wirklich das Auge schädigen. Deshalb soll man ja eben auch so eine Spezialbrille tragen. So eine Sonnenbrille reicht da nicht. Und Juliane Ort aus der ARD Verbraucherredaktion hat nochmal das Wichtigste für uns zusammengefasst, was man für die Sonnenfinsternisbeobachtung wissen muss.
2: Ja, es ist schon sehr spannend und ein Highlight und wichtiges astronomisches Event.
3: Catherine Fischer fiebert der Sonnenfinsternis entgegen. Sie beteiligt sich für die Europäische Weltraumorganisation ESA an der Planung und Koordination wissenschaftlicher Sonnenbeobachtungen der Raumsonde Solar Orbiter. Und sie wird am Abend des 12. August auch selbst in den Himmel gucken.
2: Ich werde diesmal auch eine einfache Sonnenfinsternisbrille haben und die partielle Sonnenfinsternis beobachten mit so einer geprüften Folie dran.
3: Catherine Fischer ist es wichtig, Astrofans nicht nur die Begeisterung für das Ereignis am Himmel zu vermitteln, sondern auch das Wissen um die Gefahren. Denn der direkte Blick in die Sonne kann die Netzhaut des Auges dauerhaft verletzen. Auch und gerade dann, wenn die Sonne vom Mond verdeckt wird.
2: Das kann sehr, sehr schnell gehen. Und das merkt man dann auch nicht unbedingt gleich.
3: Davor warnt auch Daniela Weißkopf, Leiterin des Fachgebietes optische Strahlung beim Bundesamt für Strahlenschutz. Weil die Netzhaut sehr empfindlich ist, aber keine Schmerzrezeptoren hat, fällt eine mögliche Schädigung erst später auf.
4: Wir merken erst, dass eben ein Schaden aufgetreten ist, erst Stunden später, das heißt entweder mitten in der Nacht oder am nächsten Morgen. Wenn die betroffene Person dann zum Beispiel dauerhaft dunkle oder einen grauen Fleck mitten in im Sichtfeld hat oder vielleicht alles verschwommen sieht, oder gerade Linien auf einmal verbogen erscheinen, dann würde ich sagen, ist es höchste Zeit, zum Augenarzt zu gehen oder die nächste Augenklinik aufzusuchen.
3: Um es gar nicht erst so weit kommen zu lassen, sollte man vorbeugen und sich eine spezielle Schutzbrille zur Beobachtung der Sonnenfinsternis besorgen. Die gibt es in der Regel in Geschäften mit Astronomiebedarf, bei einigen Optikern und Buchhandlungen und teils auch in Geschäften und Versandshops, die Kameras und Objektive verkaufen. Hier und da sind sie auch schon vergriffen. Die Preise variieren stark und starten bei etwa 99 Cent. Beim Kauf sollte man auf ein paar Eigenschaften achten, sagt Daniela Weißkopf vom Bundesamt für Strahlenschutz.
4: Dass die Norm angegeben ist, das ist die DIN EN ISO 12312. Dann sollte natürlich ein CE-Kennzeichen vorhanden sein und vom Herstellerseiten Benutzungs- und Warnhinweise beiliegen. Und vor Kauf ist natürlich eine Sichtprüfung ganz anzuraten. Das heißt, es sollten keine Schäden wie Kratzer oder Risse oder Alterungseffekte auf dieser Folie zu sehen sein.
1: Ja, und bitte, bitte keine Rettungsdecken als Brillenersatz nehmen, so wie das damals schon mal 1999 war. Dadurch kann man zwar die Sonne abgeschwächt sehen, aber so eine Rettungsdecke lässt die UV- und IR-Strahlung durch und die macht eben das oder kann das Auge kaputt machen. Was aber übrigens mit so einer Rettungsdecke geht, jetzt kommt ein toller Tipp von mir. Sie können die abgedunkelte Sonne auf ein Blatt Papier scheinen lassen. Ja, also Rettungsfolie quasi vor die Sonne halten, dahinter ein Blatt Papier und dann die Sonne quasi auf dem Blatt Papier beobachten. Das funktioniert ziemlich gut wie so ein Projektor. Und das Tolle ist, das ist ganz harmlos für das Auge. Also nächste Woche Mittwoch am 12. August partielle Sonnenfinsternis hier bei uns, der Kernschatten, dann über circa Nordspanien. Da wird es dann richtig zappenduster. Und die nächste totale Sonnenfinsternis in Deutschland, ja, die dauert noch ein bisschen. Die haben wir am 3. September 2081. Bis dahin hören wir noch ein bisschen Musik. Jetzt Lou Rawls auf SR3. You'll never find another love like me.

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Es Christel Stürmer auf SR3 Saarlandwelle mit Ein halbes Leben. Ja, im letzten Monat war sie auch bei der Starnacht am Wörthersee. Und man muss bemerken, da stand auch ihr Partner und Gitarrist Oliver Wager mal mit ihr auf der Bühne. Das sieht man tatsächlich ja nicht mehr so oft. Denn gemeinsame Auftritte sind eher selten, weil er sich wohl überwiegend um die beiden Töchter kümmert. Braver Papa, der Oliver. 4 Minuten vor 6 ist es gleich. Ab 18 Uhr geht es weiter mit der SR-Info-Rundschau und Barbara Grech. 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Und darüber hinaus schauen wir aber auch nochmal auf die Pegelstände und lassen das Ganze einordnen von unserer Reporterin. Alles ab 18 Uhr hier auf SR3. Bis dahin gibt's noch schöne Musik. Das hier ist Neil Diamond und Desiree.

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3: Es ist 18 Uhr, die Rundschau mit Barbara Grech und das sind die Themen. Niedrigwasser. Saarland will das Sonntagsfahrverbot für LKWs lockern. Öltanker auf Grund gelaufen. Oman droht Umweltkatastrophe. Und Saisonstart. Die Fußballvereine von Homburg und Saarbrücken starten in die neue Ligasaison. Und der Blick auf das Wetter. Es bleibt trocken und warm. In der Nacht sternenklar, dann bei Temperaturen zwischen 15 und 9 Grad. Das Saarland lockert das Sonn- und Feiertagsfahrverbot für bestimmte Lkw, teilte das saarländische Ministerium für Mobilität mit. Die anhaltend niedrigen Pegelstände des Rheins, die die Schifffahrt stark belasten, seien Anlass für diese Entscheidung. Lukas Baumann berichtet.
4: Das Niedrigwasser belastet zunehmend die Lieferketten und Rohstoffversorgung der saarländischen Industrie, teilte Mobilitätsministerin Peter Berg mit. Man wolle mit dieser Entscheidung helfen, Güter, die nicht oder nur eingeschränkt über das Wasser transportiert werden, nun leichter auf der Straße befördern zu können. Das Saarland hat sich bei der Regelung mit anderen Bundesländern abgesprochen. Auch Rheinland-Pfalz hat heute eine solche Ausnahmeregelung verhängt. Sie gilt ab sofort und längstens bis zum 30. September dieses Jahres. Auf den Autobahnen könnte es deshalb schon ab diesem Wochenende deutlich voller werden, zusätzlich zum Ferienrückreiseverkehr.
3: Der Grund für das Niedrigwasser hier im Saarland ist die Hitze und die Trockenheit. Wie das Umweltministerium mitgeteilt hat, kommt ein so niedriger Wasserstand wie zurzeit nur alle 20 bis 50 Jahre vor. Lea Kielnecker mit Einzelheiten.
5: Es ist eine Ausnahmesituation. Besonders sichtbar ist das Niedrigwasser laut Umweltministerium an Nied, Rossel und Biest. Außerdem seien Stadtgewässer betroffen, die kaum oder keine natürlichen Zuflüsse haben, etwa in Rohrbach und Sulzbach. Einzelne kleinere Gewässer sind schon ganz ausgetrocknet. Dass die Pegelstände im Sommer niedriger sind, ist laut Ministerium zwar natürlich. So niedrige Pegelstände wie zurzeit kämen aber nur selten bis extrem selten vor. Die Gewässer könnten sich trotzdem in Monaten, in denen es mehr regnet, wieder erholen. Auf die Trinkwasserversorgung wirke sich das Niedrigwasser nicht aus, da Trinkwasser im Saarland nicht aus Oberflächenwasser entnommen wird, sondern aus der Tiefe.
3: Die Deutsche Bahn hat die ICE-Direktverbindung zwischen Berlin und Paris vorerst aus dem Fahrplan genommen. Grund dafür sind nach Angaben eines Bahnsprechers technische Probleme mit dem europäischen Zugsicherungssystem der Firma Alstom. Fahrgäste, die direkt von Hauptstadt zu Hauptstadt fahren wollen, müssen in Frankfurt am Main oder Mannheim umsteigen. Wann der Betrieb wieder aufgenommen werden kann, ist noch unklar. Die Direktverbindung Paris-Berlin fährt über Straßburg, nicht über das Saarland. Die Schnellzüge über Saarbrücken nach Berlin und Paris sind von den Ausfällen nicht betroffen. In Rheinland-Pfalz ist eine Zugbegleiterin angegriffen worden. Wie die Bundespolizei heute mitteilte, hat sich der Vorfall am Mittwoch in einer Regionalbahn bei Trier ereignet. Ein 30 Jahre alter Mann habe der Zugbegleiterin bei einer Ticketkontrolle ins Gesicht geschlagen und die Frau dabei verletzt. Der mutmaßliche Täter konnte wenig später gefasst werden. Gegen ihn wird jetzt wegen Körperverletzung ermittelt. Der Mann soll bei der Tat unter Alkoholeinfluss gestanden haben. Die Zahl der Übergriffe auf Bahnbedienstete ist in den vergangenen Jahren nach Angaben der Deutschen Bahn deutlich gestiegen. 110.000 Tonnen Rohöl hat der Tanker geladen, der vor der Küste des Oman auf Grund gelaufen ist. Die Caroline Besenghi wird Russlands sogenannter Schattenflotte zugeordnet. Aus dem Schiff treten immer größere Mengen Öl aus. Satellitenaufnahmen zeigen einen gewaltigen Ölteppich.
6: Der Ölteppich sei inzwischen auf eine Fläche von rund 600 Quadratkilometern gewachsen, sagte eine Sprecherin von Greenpeace der ARD. Das entspricht ungefähr der doppelten Fläche der Stadt München. Greenpeace fordert die internationale Gemeinschaft und den Oman auf, sofort zu handeln. Das Öl müsse auf einen anderen Tanker gepumpt werden. Gefährdet seien Korallenriffe, Meeresschildkröten und seltene Meeressäuger. Der Öltanker liegt in einem sensiblen Ökosystem vor der Küste im Süden des Sultanats. Die zuständigen omanischen Behörden teilten schriftlich mit, technische Teams würden den Vorfall überwachen und Notfallmaßnahmen einleiten. So will man die Risiken für die Meeresumwelt minimieren.

0: Ihren und für eine sichere Schifffahrt sorgen. Einzelheiten, wie genau man das Problem lösen will, gibt es bislang nicht. Der Öltanker soll 110.000 Tonnen Rohöl geladen haben und wird Russlands sogenannter Schattenflotte zugerechnet. Das bedeutet unklare Eigentümerstrukturen, sodass das omanische Transportministerium in den vergangenen Wochen erfolglos die Schiffseigentümer aufforderte, den Tanker aus seinem Gewässer zu entfernen. Nina Amin, Kairo.
1: Europas Kampf gegen die Abhängigkeit von russischer Energie kommt nur langsam voran. Wie die Welt am Sonntag berichtet, importierten die EU-Staaten im Juni insgesamt 14% mehr russisches Flüssiggas als im selben Monat des Vorjahres. Die Zahlen hatte die Energiedenkfabrik Center of Research on Energy and Clean Air erhoben. Die größten Mengen kauften demnach Frankreich. Die EU hatte eigentlich zum Ziel erklärt, ab dem kommenden Jahr kein Flüssiggas mehr aus Russland zu beziehen. Der Streit um die Grenzsicherung zwischen Spanien und Italien spitzt sich weiter zu. Nach dem Massenandrang zehntausender Migranten auf die spanische Exklave Ceuta in Nordafrika hatte Italien sich für einen Ausschluss der Spanier aus dem Schengen-Raum eingesetzt und selbst Grenzkontrollen eingeführt für alle, die per Schiff oder Flugzeug aus Spanien kommen. Nun stellt die Regierung in Madrid Italien ein Ultimatum, die Kontrollen bis übermorgen zu beenden. Falls die Regierung in Rom dem nicht nachkomme, werde man angemessene Gegenmaßnahmen ergreifen. Kaum zu glauben, obwohl die katholische Kirche schrumpft, was die Mitglieder angeht, verzeichnet sie mehr Erwachsenentaufen. Eine positive Entwicklung für die Kirche, denn der Trend geht zu rückläufigen Kirchenmitgliedszahlen.
2: Fast ein Drittel mehr Erwachsenentaufen als im Vorjahr. Im Jahr 2025 haben sich 2650 Erwachsene und Jugendliche ab 14 Jahren in Deutschland taufen lassen. Das sind 28% mehr als 2024. Das geht aus der jährlichen Statistik der katholischen Bischofskonferenz hervor, die am Freitag veröffentlicht wurde. Auch in anderen europäischen Ländern gibt es eine ähnliche Entwicklung. In Frankreich beispielsweise wurden allein in der Osternacht in diesem Jahr 13.000 Erwachsene getauft. In Belgien stieg die Zahl der Taufen von Erwachsenen um fast 50%. Die Zahl der Taufen insgesamt, denn die meisten Christen werden als Kinder getauft, ist in Deutschland dagegen weiter rückläufig. Rund 109.000 waren es im vergangenen Jahr, gut 116.000 bundesweit im Jahr 2024. Während bei Kindstaufen meist die Eltern die Entscheidung treffen, sei der Weg bei Erwachsenentaufen in der Regel eine bewusste Entscheidung des Täuflings, so Bischof Peter Kohlgraf von der Deutschen Bischofskonferenz. Die Taufe ist ein Sakrament. Der Christ geht damit eine lebenslange, unauflösliche Bindung mit Jesus ein. Barbara Weiß, München.
1: Die Saarländische Armutskonferenz fordert bei der Umwandlung des Bürgergeldes in die neue Grundsicherung Änderungen. In einer Mitteilung heißt es, Fort- und Weiterbildung sollten hier stärker berücksichtigt werden. Zudem müsse der soziale Arbeitsmarkt ausreichend finanziert werden, um auch Langzeitarbeitslosen nachhaltig integrieren zu können. Bei den Antragsverfahren spricht sich die Armutskonferenz gegen eine vollständige Digitalisierung und für Lotsendienste sowie eine einfache Sprache aus. Weitere Forderungen sind der Ausbau des sozialen Wohnungsbaus und die Sanierung sogenannter Schrottimmobilien. Die deutschen Exporte sind den fünften Monat in Folge gestiegen. Deutsche Unternehmen lieferten nach Zahlen des Statistischen Bundesamts im Juni Waren im Wert von mehr als 139 Milliarden Euro ins Ausland. So viele wie nie zuvor. Die meisten Ausfuhren gingen laut Statistik wieder in die USA, auch wenn hier zuletzt ein Rückgang verzeichnet wurde. Auch das Geschäft mit China gab nach. Ein Plus gab es dagegen bei den Ausfuhren in die EU-Staaten. Während der Ball in der Bundesliga in Elversberg erst Ende August rollt, geht es an diesem Wochenende für zwei andere Saarklubs schon wieder um Punkte. Aus dem SR-Sport berichtet Till Schacht.
3: Den Anfang macht Homburg am Samstag. Ab 14 Uhr geht's in der Regionalliga Südwest für Grün-Weiß gegen die Zweitvertretung von Mainz 05. Der Saisonauftakt im Waldstadion ist dabei auch so etwas wie ein Neuanfang. Im Sommer wurde der Kader rund erneuert, 11 Neuzugänge sind da. Jetzt wird sich zeigen, wie weit das Team von Trainer Roland Seitz ist, denn ambitioniert ist der FC FCH mit Blick auf die Saisonziele ja irgendwie immer. Der 1. FC Saarbrücken startet dann am Sonntag in seine 7. Drittligasaison seit Wiederaufstieg. Wiederholungsbedarf gibt es bei den Fans mit Blick auf vergangene Spielzeit aber nicht. Nach Platz 15 folgte im Sommer der große Umbruch. 16 Abgänge, 15 neue geholt. Dazu wurde ein Dauerkartenrekord aufgestellt, der auch dafür sorgt, dass der Ludwigspark direkt zum Auftakt gegen Rot-Weiß Essen ausverkauft sein wird. Anschluss ist am Sonntag um 16:30.
1: Bei der Tour de France der Frauen gibt es eine neue Gesamtführende. Die 7. Tour-Etappe hat am Nachmittag die Polin Kasia Niewiadoma-Fini gewonnen. Sie kam nach 147 Kilometern auf dem Mont Ventoux als erste durchs Ziel. Die Polin löste damit an der Spitze der Gesamtwertung die Schweizerin Marlene Reusser ab. Die Tour de France der Frauen endet am Sonntag in Nizza. Und das war die Rundschau. Es ist gleich 18.10 Uhr und André Werner macht weiter mit dem Feierabend.
4: Dankeschön, Barbara.
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4: Die Sonne scheint, es gibt kaum eine Wolke, es bleibt trocken, die Temperaturen immer noch angenehm. Heute Nacht geht's runter, beziehungsweise morgen früh muss man eher sagen, 15 bis 9 Grad, das sind die tiefsten Werte in der kommenden Nacht. Da sehen wir vor allem die Sterne, Wolken sind nicht mit dabei. Der Samstag gestaltet sich dann sonnig, oft ist kaum oder keine Wolke zu sehen, entsprechend ist auch Regen kein Thema und es wird nochmal sehr warm bis heiß, es gibt 28 bis 32 Grad. Und am Sonntag dann recht freundlichem Start doch eher bewölkter und im Tagesverlauf eventuell ganz vereinzelt Schauer oder Gewitter möglich, wird aber nicht überall nass werden, dazu 31 bis 35 Grad. Die kommende Woche bleibt dann heiß und trocken und sonnig.
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4: Wir haben aktuell keine Staus, auch keine Gefahrenmeldungen. Die neuesten Blitzer stehen in Losheim zum Stausee, in Neunkirchen in der Grubenstraße und auf der A8 Saarlouis Richtung Pirmasens in Höhe der Sulzbach-Talbrücke. Wenn auch Sie einen Blitzer sehen oder eine Gefahrenstelle, dann können Sie uns jederzeit kostenlos anrufen unter der 0800 700 8000 oder Sie schreiben uns über die SR3 App.
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4: Mit André Werner, hallo zusammen. Ja, der nächste Titel, der macht richtig Spaß, damit durch die Gegend zu cruisen. Eigentlich ist es auch sogar das Thema des Titels. Und der heißt auch noch Fun, Fun, Fun. Also es geht um Spaß. Die Beach Boys damals in den 60ern erzählen von einem Mädchen, das sich heimlich den Ford Thunderbird des Papas schnappt und damit eben durch die Gegend zu cruisen. Aber leider kommt der Papa dahinter und nimmt ihr anschließend den Wagen weg. Das ist dumm gelaufen. Trotzdem hat's erst einmal viel Spaß gemacht. Fun, fun, fun.
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1: Oh, Ingrid war auf dem Amt.
2: Bist du wahnsinnig, Ingrid?
1: Ingrid war in dem Fall sogar unschuldig. Ingrid hat da irgend so einen Antrag gestellt. Das hat monatelang gedauert, bis der überhaupt mal in die Auswahl gekommen ist.
2: Ja.
1: Dann ist es auf dem Amt und hat gesagt, da geht das so nicht. Wieso muss ich so lang warten? Und dann hat dieser Beamte, der es da behandelt hat, oder wie nennt man das, der da mit Ingrid geschwätzt hat, Sie wissen ja, wie das ist. Sie sind ja nicht einzig, wo ich Anträge gestellt. Das dauert eben. Und dann ist es wirklich so, wir haben einen Krankenstand, das glaube ich nicht, Ingrid. Also wir haben so viel Leid krank, das ist unmöglich. Das kannst du dir echt nicht vorstellen. Und dann hat Ingrid irgendwann einmal gefragt, hör mal, wie viel Leid schaffe ich überhaupt bei euch? Und dann hat auf einmal aus einem Nebenzimmer einer gerufen.
3: Wenn all da sind, ungefähr die Hälfte.
4: Was macht uns zu dem, wer wir eigentlich sind? Welche Kohle der Welt hat wen unsterblich gemacht?

SR3 Saarlandwelle hier. Wir haben eine Warnmeldung auf der A1 Saarbrücken Richtung Trier. In der Ausfahrt Illingen gibt es Gefahr durch einen defekten PKW. Ich wiederhole, A1 Saarbrücken Richtung Trier. In der Ausfahrt Illingen Gefahr durch einen defekten PKW. Noch mehr Meldungen von der Straße und auch zum Wetter gibt's gleich um 5:30.

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1: Valerie von Stevie Winwood auf SR3 Saarlandwelle. Es ist 6:30.
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1: Mit Daniel Magar.
3: Saarland lockert Lkw-Fahrverbot. Bestimmte Lkw dürfen ab sofort an Sonn- und Feiertagen auf die Straßen. Grund für die Ausnahmeregelung sind die anhaltend niedrigen Pegelstände des Rheins. Die Gewerkschaft Verdi lehnt die Lockerung ab. Niedrige Wasserstände auch im Saarland. Laut Umweltministerium ist das Niedrigwasser an Nied, Rossel und Biest besonders sichtbar. Auch seien Stadtgewässer betroffen. Derart niedrige Wasserstände kämen nur alle 20 bis 50 Jahre vor. Die Trinkwasserversorgung sei nicht beeinträchtigt. EU-Staaten importieren mehr Flüssiggas aus Russland. Im Vergleich zum Vorjahr war die Menge im Juni um insgesamt 14% gestiegen. Die größte Menge kaufte Frankreich. Die EU hatte eigentlich geplant, ab dem kommenden Jahr kein Flüssiggas mehr aus Russland zu beziehen. Und Tour de France Femme. Die 7. Etappe hat die Polin Kasia Niewiadoma-Fini gewonnen. Sie kam nach knapp 147 Kilometern auf den Mont Ventoux als erste durchs Ziel und gelangte somit an die Spitze der Gesamtwertung.
1: Dankeschön und wieder Chapeau für diese Namen. Ich bin immer erstaunt, wie locker ihr die wegsprecht.
3: Vielen, vielen Dank.
1: Danke, Daniel. Ausführliche Nachrichten gibt's dann um 19 Uhr.
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1: Oder da muss man wirklich mal eine Lanze brechen. Bei diesen ganzen Namen, das alles so locker wegsprechen, das muss man erstmal können. So, ich versuche mal das Wetter auch locker wegzusprechen. Heute gibt es viel Sonnenschein noch heute Abend, kaum ein Wölkchen. Entsprechend ist auch Regen kein Thema. Und die Temperaturen sind immer noch im angenehmen Bereich. Heute Nacht gehen die runter auf 15 bis 9 Grad. Das heißt, wir bekommen noch mal eine gute Nacht zum Schlafen. Und morgen starten wir dann noch mal mit viel Sonnenschein. Es bleibt wolkenlos am Himmel. Regen ist auch morgen kein Thema. Und es wird heißer, 28 bis 32 Grad. Am Sonntag, da könnte es nach recht freundlichem Start im Tagesverlauf eventuell mal vereinzelt Schauer oder Gewitter geben. Die bräuchten wir eigentlich dringend. Schauen wir mal, was da tatsächlich runterkommt. Kommt 31 bis 35 Grad gibt's dazu. In der nächsten Woche bleibt's nämlich dann schon wieder sonnig, heiß und trocken.
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1: Vorsicht auf der A1 Saarbrücken Richtung Trier. In der Ausfahrt Illingen gibt es Gefahr durch einen defekten PKW. Und dann haben wir noch Blitzer. Die neuesten stehen in Losheim zum Stausee, in Neunkirchen in der Grubenstraße und auf der A8 Saarlouis Richtung Pirmasens in Höhe der Sulzbach-Talbrücke. Es gibt noch mehr Blitzer, die finden Sie alle aufgelistet zum Nachlesen auf sr3.de und zum Mitnehmen in der SR3 App.
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1: Mit André Werner, hallo, einen schönen Freitagabend wünsche ich. Gleich hier bei uns Diane and the Belmonts mit Runaround Sue. Danach singen noch zweifach In deinem Licht. Climie Fischer haben wir noch mit an Bord. Und Blondie jetzt mit The Tide is High. Einen schönen Freitag.
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Ja, the tide is high, die Flut ist hoch und ich muss warten. Aber ich bleibe die Nummer eins. In Norddeutschland kennt man das Wort Tide ja tatsächlich auch. Meint sozusagen die Zeit zwischen Ebbe und Flut. Und das ist genau das gleiche Wort. Hat übrigens einen gemeinsamen Ursprung, germanische Wortwurzel. Ursprünglich heißt das ungefähr Zeit, Zeitpunkt oder Zeitraum. Die Tide, the tide. Ja, wieder was gelernt. Ne? Jetzt kommt's Rise to the Occasion von Climie Fischer. Was das heißt, das dürfen Sie selber rausfinden. SA3 hier. Schönen Abend.

SR3 Saarlandwelle hier. Wir haben Warnmeldungen, einmal auf der A620 Saarbrücken Richtung Saarlouis zwischen dem Dreieck Saarbrücken und Saarbrücken-Güdingen, Gefahr durch einen defekten LKW. Und auf der A1 Saarbrücken Richtung Trier in der Ausfahrt Illingen gibt es Gefahr durch einen defekten PKW.

0: Dion and the Belmonts und Runaround Sue hier auf SR3 Saarlandwelle. Der 15. September, das ist gar nicht mehr so weit hin, ist übrigens der höchste Feiertag der Liebacherinnen und Liebacher hier bei uns im Saarland. Dann findet wieder der Mariä-Geburtsmarkt statt. Allerdings kam es da in den letzten Jahren immer mal wieder zu Beschwerden und auch insgesamt zu weniger Ständen. Aber unser Reporter Max Zettler berichtet, das soll sich tatsächlich nun ändern.
1: Früher waren es immer so 200 bis 300 Stände. Das war so der Standard beim Mariä-Geburtsmarkt. Letztes Jahr waren es laut der Stadtverwaltung eher so 160. Dieses Jahr werden es aber wieder weit über 200. Es kommen einige Marktbeschicker von früher wieder und über 40 ganz neue Stände kommen dazu. Und wie die Stadt das in so kurzer Zeit, innerhalb von einem Jahr, so viele Stände dann doch neu auftreiben konnte, ist eigentlich voll simpel gewesen, wie mir der Federführer Florian Wagner erzählt hat.
2: Also wir haben schon in Südwestdeutschland verschiedene große Märkte besucht und haben aktiv akquiriert und sind auf die Händler zugegangen tatsächlich. Ja. Und das spricht sich auch rum in der Marktbranche und das hat den Effekt, dass immer mehr Händler auf uns auch zukommen jetzt halt.
1: Und das hat wiederum den Effekt, dass sie den ein oder anderen Schmuckhändler zum Beispiel inzwischen ablehnen mussten.
0: Tja, also es wird dann wohl mehr Stände geben, mehr Händler geben. Am 15. September ist es dann wieder soweit. Der große, der höchste Feiertag für die Lebacherinnen und Lebacher. Dann wieder der Mariä-Geburtsmarkt. Infos dazu auch bei uns im Netz auf sr3.de. Jetzt gibt's einen schönen Titel von Zweifach: In deinem Licht. Schönen Freitag.

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2: 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Was ist da alles drin? 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

0: Boardwalk.
1: Ja, als die Stones noch Songs nachgespielt haben in ihrer frühen Anfangszeit. Under the Boardwalk von The Rolling Stones. Wir haben Warnmeldungen auf der A6 Mannheim Richtung Saarbrücken in Höhe St. Ingbert West. Gefahr durch eine noch nicht gesicherte Unfallstelle. Und dann haben wir noch eine Warnmeldung auf der A620 Saarbrücken Richtung Saarlouis. Zwischen dem Dreieck Saarbrücken und Saarbrücken-Güdingen. Gefahr durch einen defekten LKW. Kommen Sie gut und heile ans Ziel. Jetzt mit einem tollen Titel von Katrina and the Waves.

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4: Es geht.

0: Lokführer wird heute Abend wieder beendet. Wie die Gewerkschaft der Lokomotivführer GDL dem SR mitgeteilt hat, endet er in knapp einer Stunde um 20 Uhr. SR-Reporter Laszlo Mura.
1: Laut GDL wird es sicher einen nächsten und damit 11. Warnstreik geben. Ob das schon an diesem Wochenende der Fall sein wird oder nächste Woche, ist noch unklar. Klar ist, dass die Saarbahn den Schienenersatzverkehr aufrechterhalten wird. Sollte am Montag zum Schulbeginn gestreikt werden, will die Saarbahn trotzdem 3 Züge fahren lassen, vor allem morgens und nachmittags zu den Stoßzeiten. Der Tarifkonflikt beschäftigt auch zunehmend die Politik. Die grüne Stadtratsfraktion fordert, dass die Gespräche zwischen Arbeitgebern und GDL wieder aufgenommen werden. Hier sei auch Saarbrückens Oberbürgermeister Konrad gefordert, auf eine schnelle Einigung hinzuwirken.
0: Das Saarland lockert ab sofort das Fahrverbot für bestimmte Lkw an Sonn- und Feiertagen. Anlass ist das anhaltende Niedrigwasser des Rheins, das die Schifffahrt und damit auch die Lieferketten der Wirtschaft stark belastet. Wie das Verkehrsministerium mitteilte, soll das Sonntagsfahrverbot für all jene Transporte aufgehoben werden, die vom Niedrigwasser betroffen sind. Das umfasse auch mögliche Leerfahrten. Laut Ministerium soll die entsprechende Ausnahmeregelung höchstens bis Ende September gelten. Auch die saarländischen Gewässer haben wegen der Hitze und Trockenheit aktuell extrem niedrige Wasserstände. Wie das Umweltministerium dem SR mitteilte, kämen derart niedrige Wasserstände nur alle 20 bis 50 Jahre vor. Besonders sichtbar ist das Niedrigwasser aktuell an Nied, Rossel und Biest. Aber auch verschiedene Stadtgewässer, die kaum oder keinen natürlichen Zulauf haben, seien betroffen, etwa in Rohrbach oder in Sulzbach. Einzelne kleinere Gewässer seien sogar bereits ganz ausgetrocknet. Über einem der wichtigsten deutschen Militärstützpunkte in Mechernich in Nordrhein-Westfalen kreisten in der Nacht offenbar stundenlang unbekannte Riesendrohnen. Das berichten WDR, NDR und die Süddeutsche Zeitung. Die Sicherheitsbehörden sind demnach alarmiert. Andreas Braun für SR Info.
2: Ein Sprecher des operativen Führungskommandos der Bundeswehr teilte auf Anfrage mit, insgesamt seien 2 Drohnen gesichtet worden. Zu den laufenden Ermittlungen könne man sich nicht äußern. Wer für die Überflüge in Mechernich verantwortlich ist, bleibt bislang unklar. Die Polizei ermittelt unter anderem wegen des Verdachts des sicherheitsgefährdenden Abbildens von militärischen Anlagen. Mechernich ist einer der wichtigsten Bundeswehrstandorte in NRW. Hier sind auch die Spezialisten der Bundeswehr tätig, die für Wartung und Instandsetzung des Flugabwehrsystems Patriot zuständig sind. Nach einem vertraulichen Polizeibericht sollen auch Feldjäger der Bundeswehr eine ungewöhnlich große Drohne mit Tragflächen beobachtet haben.
0: Vor der Küste des Oman droht eine Umweltkatastrophe. Nach Angaben der Umweltorganisation Greenpeace zeigen Satellitenbilder einen 600 Quadratkilometer großen Ölteppich. Das entspricht in etwa der doppelten Fläche der Stadt München. Das Öl läuft aus einem 270 Meter langen Tanker, der dort auf Grund gelaufen ist. Er soll 110.000 Liter Rohöl geladen haben. Das Schiff wird der sogenannten russischen Schattenflotte zugerechnet. Greenpeace forderte den Oman und die internationale Gemeinschaft auf, das Öl in einen anderen Tanker zu pumpen. Korallenriffe, Meeresschildkröten und seltene Meeressäuger seien akut gefährdet. Und das waren die Nachrichten mit Franziska Hans. 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
4: Es gibt einen blauen Himmel, auch heute Abend. Die Wolken sind, wenn überhaupt, nur sehr dünn oder auch kaum da. Regen bringen sie auf jeden Fall nicht. Es bleibt trocken heute Abend, 24 bis 29 Grad. Und in der Nacht geht es ähnlich weiter. Wir sehen die Sterne, es bleibt trocken, 15 bis 9 Grad als tiefste Werte morgen früh. Das heißt, wir können schon wieder gut durchlüften. Und morgen starten wir dann mit Sonnenschein. Es ist ja meist keine Wolke am Himmel zu sehen. Regen ist entsprechend kein Thema. Es wird noch ein bisschen heißer, 28 bis 32 Grad. Am Sonntag dann erst einmal Sonnenschein im Tagesverlauf. Gibt's dann auch ein paar dichtere Wolken und ganz vereinzelt können auch Schauer und Gewitter mit dabei sein. Oft bleibt's aber trocken. Dazu 31 bis 35 Grad. Die kommende Woche bleibt dann heiß, trocken und sonnig.
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4: Mit folgenden Meldungen: Vorsicht auf der A6 Mannheim Richtung Saarbrücken in Höhe St. Ingbert West, Gefahr durch eine noch nicht gesicherte Unfallstelle. Vorsicht auf der A620 Saarbrücken Richtung Saarlouis zwischen dem Dreieck Saarbrücken und Saarbrücken-Güdingen, Gefahr durch einen defekten LKW.

0: Dann sind uns noch Blitzer gemeldet worden. Die neuesten stehen in Losheim zum Stausee, in Neunkirchen in der Grubenstraße und auf der A8 Saluy in Richtung Pirmasens in Höhe der Sulzbach-Talbrücke. Unter der 0800 700 8000 können Sie uns jederzeit kostenfrei anrufen, wenn auch Sie einen Blitzer, eine Gefahrenstelle oder einen Stau entdecken. Vielen Dank.
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0: Mit André Werner, hallo zusammen. Jetzt gibt es einen Presley, allerdings nicht den Elvis Presley, sondern den Rack Presley. Das war der Sänger von The Troggs. Und natürlich kennen wir oder kennen Sie wahrscheinlich auch den großen Hit von den Wild Thing. Ja? Die können aber auch so ein bisschen melodischeres. Ja? With a Girl Like You zum Beispiel. Das war 1966 ein Song, den Rack Presley gesungen hat und inheimlich erfolgreich war. Und da geht's um einen Mann, der sehr begeistert ist von einem Mädchen und er fragt sich, wie es denn wohl wäre, mit diesem Mädchen zusammen zu sein. Das Ganze hat er verpackt in With a Girl Like You. Jetzt The Troggs.
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Inga Humpe und Annette Humpe, no longer friends. Es ist 7:12 und wir haben Warnmeldungen. Einmal auf der A6 Mannheim Richtung Saarbrücken in Höhe St. Ingbert West, Gefahr durch eine noch nicht gesicherte Unfallstelle, und auf der A620 Saarbrücken Richtung Saarlouis zwischen dem Dreieck Saarbrücken und Saarbrücken-Güdingen, Gefahr durch einen defekten LKW. Andy Kim, jetzt auf SR3 mit Baby, I love you. 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

0: America und Ventura Highway auf SR3 Saarlandwelle. Es ist 19.30 Uhr.
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0: Es gibt kaum eine Wolke am Himmel. Es gibt heute Nacht 15 bis 9 Grad als tiefste Werte und wir sehen die Sterne. Morgen am Samstag dann nochmal viel Sonnenschein. Es gibt kaum eine Wolke am Himmel. Entsprechend ist auch Regen kein Thema. Und es wird nochmal wärmer bzw. heißer. 28 bis 32 Grad morgen. Am Sonntag dann erst einmal ein sonniger Start. Im Tagesverlauf werden die Wolken dichter. Und ganz vereinzelt können vielleicht ein paar Schauer oder Gewitter entstehen. Meist bleibt es aber trocken. Dazu 31 bis 35 Grad. Die nächste Woche wird dann voraussichtlich erstmal trocken, heiß und sonnig bleiben.
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0: Wir haben folgende Meldungen für Sie. Zurzeit keine Staus, auch keine Gefahrenmeldungen, aber es wird geblitzt und da gibt's die neuesten in Losheim zum Stausee, in Neunkirchen in der Grubenstraße und auf der A8 Saarlouis Richtung Pirmasens in Höhe der Sulzbach-Talbrücke. Wenn Sie unterwegs sind heute Abend und etwas entdecken, auf der Straße zum Beispiel, was da nicht hingehört oder auch im Stau stehen sollten, dann können Sie uns jederzeit kostenfrei anrufen unter der 0800 700 8000. Vielen Dank.
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0: Mit André Werner, hallo zusammen. Es gibt ja so manche Musikrichtungen, die feiern immer mal wieder so kleine Comebacks. Dann wird zum Beispiel der Rock'n'Roll nochmal neu aufgelegt und manchmal klappt das sogar richtig gut. Shakin' Stevens hat das in den 80ern gemacht und war mega erfolgreich und hat mit seinen Hits This Old House, Green Door und You Drive Me Crazy direkt drei große Rock'n'Roll-Hits in die Charts gebracht, wo auch vorher, glaube ich, kaum einer dran gedacht hat, dass so ein Sound nochmal funktioniert. Jetzt hören wir ihn mit einem der eben genannten. Hier ist er aus dem Jahr 1981. You Drive Me Crazy.
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0: Have you ever seen the rain? Da sind wir eigentlich schon jetzt beim Thema, beim Regen. Creedence Clearwater Revival. Der Regen bleibt aus. Es ist auch heute ziemlich sonnig gewesen. Es gab kaum eine Wolke. Morgen wird es nochmal ähnlich sein. Auch morgen ist Regen kein Thema. Eventuell bekommen wir am Sonntag ein bisschen Regen ab. Vereinzelt sind da Schauer oder Gewitter möglich. Aber ganz viel brauchen wir da, glaube ich, wahrscheinlich nicht erwarten. Und die kommende Woche, die sieht dann auch schon wieder, ja, sozusagen altbekannt aus, hat uns Joachim Pütz verraten. Hören wir mal, was er gesagt hat.
1: Es bleibt heiß, teilweise 34 bis 35 Grad, viel Sonnenschein, so ein paar Quellwolken, die mal hochschießen, aber Regen bringen sie nicht. Und auch die Waldbrandgefahr neben den sinkenden Flusspegel wird ein immer größeres Thema. Also es bleibt sonnig, heiß und trocken.
0: Soweit der Blick auf die kommende Woche, auf das Saarlandwetter.

schöner Song von Elton John, Mama Can't Buy You Love. Die Mama kann schon viel machen, aber die Liebe kann sie vielleicht nicht unbedingt besorgen. Das war eine große Einsicht für Elton John damals. 19:53 Uhr ist es, also in 7 Minuten haben wir 20 Uhr, dann gibt es nochmal die Nachrichten. Danach geht es weiter mit dem ARD-Abend. Das war der Feierabend mit mir, ich bin André Werner. Das hier ist Robbie Williams und Angels. Schönes Wochenende, bis dann.

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4: 20 Uhr. In diesen Minuten endet

0: für bestimmte Lkw. Das teilte das Mobilitätsministerium mit. Grund dafür sind die anhaltend niedrigen Pegelstände des Rheins. SR-Reporter Lukas Baumann.
1: Das Niedrigwasser belastet zunehmend die Lieferketten und Rohstoffversorgung der saarländischen Industrie, teilte Mobilitätsministerin Berg mit. Man wolle mit dieser Entscheidung helfen, Güter, die nicht oder nur eingeschränkt über das Wasser transportiert werden, nun leichter auf der Straße befördern zu können. Das Saarland hat sich bei der Regelung mit anderen Bundesländern abgesprochen. Auch Rheinland-Pfalz hat heute eine solche Ausnahmeregelung verhängt. Sie gilt ab sofort und längstens bis zum 30. September dieses Jahres. Auf den Autobahnen könnte es deshalb schon ab diesem Wochenende deutlich voller werden, zusätzlich zum Ferienrückreiseverkehr.
0: Der US-Senat hat nach langen Verhandlungen offenbar für ein Sanktionsgesetz gegen Russland gestimmt. Das berichtet die deutsche Presseagentur. Damit soll Russland wegen des Ukraine-Kriegs stärker unter Druck gesetzt werden. Die Senatoren stimmten mit einer deutlichen Mehrheit von 86-11 Stimmen für das Gesetz. Die Polin Kasia Niewiadoma-Finney hat überraschend die 7. Etappe der Tour de France der Frauen gewonnen. Sie kam nach knapp 147 Kilometern auf dem Mont Ventoux als erste durchs Ziel und löste damit an der Spitze der Gesamtwertung die Schweizerin Marlene Reusser ab. Matthew Genet Schön für SR Info.
2: 10 Kilometer vor dem Ziel am Kahlen Riesen auf 1900 Metern Höhe attackierte die Toursiegerin von 2024 aus einer Dreiergruppe heraus gegen die in der Gesamtwertung mehr als eine Minute vor ihr liegende Konkurrenz. Doch weder die Gesamtzweite Demi Wollering noch die führende Marlen Reusser konnten das Tempo mitgehen. Der Vorsprung wurde größer und größer und stellt das Klassement damit 2 Etappen vor dem Ende in Nizza auf den Kopf. Niewiadoma springt von 3 auf 1, hat jetzt 15 Sekunden Vorsprung vor Wollering und 39 Sekunden vor Reusser. Ihre Teamkollegin und Edelhelferin Antonia Niedermeyer aus Rosenheim bleibt insgesamt starke Fünfte und konnte ihren Vorsprung auf das weiße Trikot der besten Nachwuchsfahrerin sogar ausbauen.
0: Und das waren die Nachrichten mit Franziska Hans. 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Das Wetter. In der Nacht klar, es kühlt ab auf 16 bis 8 Grad. Morgen sonnig und trocken bei maximal.
3: Hier ist der Verkehrsservice für den ARD-Abend. Die A2 Hannover Richtung Berlin zwischen Allerinnersleben und Alsleben. 4 Kilometer Stau und stockender Verkehr. Sie brauchen eine Viertelstunde länger. Die A4 Dresden Richtung Frankfurt ist gesperrt zwischen Gotha und Gotha-Boxberg. Da gab es einen Unfall. Und das war's von unserer Seite zu den Störungsmeldungen. Ihnen wünschen wir eine sichere und eine gute Fahrt.
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3: Guten Abend, Deutschland. Freitagabend um kurz nach 8. Mein Name ist Anders, Rumi Anders. Und Sie? Sie hören den ARD-Abend jetzt mit Musik von Tina Turner. Lieblingshits. Willkommen.

Liebe ARD-Abendgemeinde, heute zum Freitag, was macht ihr Schönes? Haben Sie vielleicht den Grill angemacht? Sitzen Sie noch gemütlich mit der Familie draußen zusammen? Genießen diesen herrlichen Sommerabend? Sie erreichen uns unter 0800 80 80 110 oder Sie schreiben ganz schnell ard-abend@mdr.de. Wir wünschen eine schöne Zeit. Der ARD-Abend, gesendet aus Erfurt, aus den Studios von MDR Thüringen. Jetzt.

ard-abend@mdr.de. Unser Hörer Siegfried hat sich gemeldet aus Dessau und er schreibt, ich mache heute Abend nichts. Punkt, Punkt, Punkt. Sitze auf meinem Balkon, Smiley, höre euch und lasse alle Viere gerade sein. Grüße ans gesamte Abendteam. Siegfried, das ist ein absolut korrekter Plan. Wir wünschen ein schönes Wochenende, einen schönen Freitagabend. Danke fürs Schreiben.

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7: 20.31 Uhr, kurz nach halb neun. Hier ist der Verkehrsservice für den ARD-Abend. Eine einzige Störungsmeldung für Sie von der A4 Dresden Richtung Frankfurt. Die Strecke ist zwischen Gotha und Gotha-Boxberg gesperrt nach einem Unfall. Passen Sie schön auf und kommen Sie gut an.
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7: Unserem Tagesausklang, Freitagabend in Deutschland. Wer macht was? Von Siegfried aus Sachsen-Anhalt wissen wir, er macht nichts, er entspannt auf Balkonien und genießt die Feierabendzeit ganz in Ruhe mit sich allein, hat er uns geschrieben. Und Sie? 0800 80 80 110 oder Sie schreiben ganz fix ins Studio ard-abend@mdr.de. Ich freue mich.

Der ARD Abend. Auch jetzt kurz vorm Wochenende mit den entscheidenden Fragen des Lebens und Antworten, die überraschen. Olaf Schubert, Thorsten Sträter, Johann König. Kennen Sie wahrscheinlich auch aus der ARD Mediathek oder aus dem Fernsehen oder direkt live von der Bühne. Und ab sofort jeden Abend auch bei uns das Gipfeltreffen. Und es ist gut, dass diese 30 kümmern. Oder wirklich alles, auf alles eine Antwort haben. Das Gipfeltreffen, das hören Sie in 10 Minuten hier bei uns.

0: Einen schönen Abend mit dem ARD-Abend. Die Besten kommen aus Sachsen. Das ist natürlich Quatsch, aber ich erzähle das immer gern, weil ich selber eine Sächsin bin. Und ich liebe Olaf Schubert. Das ist so ein sympathischer Sachse. Olaf Schubert, der freischaffende Betroffenheitslyriker, wie er über sich selbst sagt. Und auch ganz klar, er als zweitwichtigster Bewahrer der Wahrheit nach dem Papst. Alles schon echt cool. Auf diese Art muss man es erstmal schaffen, Worte nebeneinander zu stellen. Und wenn dann noch der Johann und der Thorsten mitmischen und sich Gedanken zur Gesellschaft und zur Welt machen, hey Leute, dann ist das eine ziemlich geniale Angelegenheit. Na, bei uns.
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3: 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Das ist eine Scheiße. So nachgemachter Korallenschmuck. 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Ja. Weil ich Angst habe, wenn ich es wegwerfe, spukt's bei mir.
4: 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Der hat mehrere Aggregatzustände und alle Farben gleichzeitig. Und das ist alles. Das ist ein Löffel, ein Tanzapfen, ein Stück Seife und du brauchst dann nur noch diesen einen Gegenstand.
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5: 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Aus dem Zentralkomitee.
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1: 21 Uhr. Die Gewerkschaft der Lokomotivführer GDL hat den 10. Warnstreik der Saarbahn-Lokführer am Abend beendet. Der Tarifkonflikt ist allerdings noch nicht vorbei. SR-Reporter Laszlo Mura.
2: Laut GDL wird es sicher einen nächsten und damit 11. Warnstreik geben. Ob das schon an diesem Wochenende der Fall sein wird oder nächste Woche, ist noch unklar. Klar ist, dass die Saarbahn den Schienenersatzverkehr aufrechterhalten wird. Sollte am Montag zum Schulbeginn gestreikt werden, will die Saarbahn trotzdem 3 Züge fahren lassen, vor allem morgens und nachmittags zu den Stoßzeiten. Der Tarifkonflikt beschäftigt auch zunehmend die Politik.

0: die Öl und Gas aus Russland einkaufen, etwa China und Indien. Über einem der wichtigsten deutschen Militärstützpunkte in Mechernich in Nordrhein-Westfalen kreisten in der Nacht offenbar stundenlang unbekannte Riesendrohnen. Das berichten WDR, NDR und die Süddeutsche Zeitung. Die Sicherheitsbehörden sind demnach alarmiert. Andreas Braun für SR Info.
1: Ein Sprecher des operativen Führungskommandos der Bundeswehr teilte auf Anfrage mit, insgesamt seien 2 Drohnen gesichtet worden. Zu den laufenden Ermittlungen könne man sich nicht äußern. Wer für die Überflüge in Mechernich verantwortlich ist, bleibt bislang unklar. Die Polizei ermittelt unter anderem wegen des Verdachts des sicherheitsgefährdenden Abbildens von militärischen Anlagen. Mechernich ist einer der wichtigsten Bundeswehrstandorte in NRW. Hier sind auch die Spezialisten der Bundeswehr tätig, die für Wartung und Instandsetzung des Flugabwehrsystems Patriot zuständig sind. Nach einem vertraulichen Polizeibericht sollen auch Feldjäger der Bundeswehr eine ungewöhnlich große Drohne mit Tragflächen beobachtet haben.
0: Dabei soll es sich um ein Modell handeln, das unter anderem für Vermessungsarbeiten oder für Grenzüberwachungen eingesetzt wird. Die Polin Kasia Niewiadoma-Finney hat die 7. Etappe der Tour de France der Frauen gewonnen. Sie kam nach knapp 147 Kilometern auf dem Mont Ventoux als erste ins Ziel. Damit löste sie die Schweizerin Marlene Reusser an der Spitze der Gesamtwertung ab. Und das waren die Nachrichten mit Franziska Hans. 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Das Wetter. In der Nacht klar, es kühlt ab auf 16 bis 8 Grad. Morgen sonnig und trocken bei maximal 32 Grad. Die weiteren Aussichten, ein Mix aus Sonne und Wolken, vereinzelt Schauer oder Gewitter.
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3: Hier ist der Verkehrsservice für den ARD-Abend. Die A1 Lübeck Richtung Heiligenhafen ist zwischen Heiligenhafen-Mitte und Heiligenhafen-Ost gesperrt. Da gab es einen Unfall. A2 Dortmund Richtung Berlin. Die Strecke ist zwischen dem Dreieck Hannover-West und Hannover-Lahe wegen Bauarbeiten bis nach dem Wochenende gesperrt, bis Montag früh. Die A4 Dresden Richtung Frankfurt ist zwischen Gotha und Gotha-Boxberg gesperrt. Auch dort gab es einen Unfall. Soweit wir wissen, ist die letzte freie Abfahrt Wandersleben. A9 Berlin Richtung München zwischen Kleinmarzehns und Köselitz 3 Kilometer Stau. Sie brauchen 10 Minuten länger. Kommen Sie gut an.
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3: Ja, als der perfekte Beat für etwas Abendsport. Es ist nicht zu heiß dafür, das passt schon. Ein paar Kniebeuge, Rücken dabei schön gerade lassen, das ist wichtig. Tief gehen und wieder hochkommen. Die Knie hinter den Fußspitzen beim Tiefgehen. Wenn man da was falsch macht, dann tut's woanders weh. Und es ist äußerst ungesund. Hier spricht ein großer Fan von Bauch, Beine, Po. Also Kniebeuge, Liegestütze, ein paar Sit-Ups. Und danach, ja, da schmeckt das Bierchen noch besser. Beat it, Michael Jackson.

Boobay Tuesday, Musik von Melanie war das. Dankeschön, ihr Lieben. Dankeschön für die sehr, sehr nett geschriebenen Nachrichten, die hier schon eingetroffen sind. ard-abend@mdr.de. Andi zum Beispiel, unser Stammhörer, der grüßt aus Nebra. Da wird ganz groß gefeiert an diesem Wochenende. Die Freiwillige Feuerwehr Nebra feiert nämlich 150-jähriges Bestehen und die Stadt insgesamt feiert 1150 Jahre. Respekt, das ist eine Zahl. Danke, Andi. Gertrud schreibt aus dem Saarland. Ich liege gemütlich auf meinem Sofa, höre den ARD-Abend. Ist schön so, eure Gertrud. Cool. Und der Heiko aus Ronneburg, das ist in Thüringen, der meint kurz und knapp, coole Mucke, weiter so. Na, ob im Saarland, ob in MacPom, Berlin, Mitteldeutschland, Bayern, Nordrhein-Westfalen. Wir wünschen einen schönen Freitagabend und überhaupt eine gute Zeit. Sie hören den ARD-Abend.

Weil uns hier auch immer wieder Musikwünsche ereilen, ganz kurz der Hinweis für Sie aus dem ARD-Abend. Wir haben ein tolles Musikprogramm vorbereitet und unsere Leute aus der Musikredaktion, die tüfteln da täglich, was wir am besten abends spielen können. Was Schönes, was gute Laune macht, was bei Ihnen ankommt und was einfach auch zum Abend passt. Daher machen wir keine Musikwünsche spontan. Aber das macht nichts, denn was wir für Sie haben, das ist einfach gut. Das sind Lieblingshits beim ARD-Abend.

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5: Guten Abend, 21.30 Uhr, halb 10, der Verkehrsservice für den ARD-Abend. Die A1 Lübeck Richtung Heiligenhafen ist zwischen Heiligenhafen Mitte und Heiligenhafen Ost gesperrt nach einem Unfall. Die A2 Dortmund Richtung Berlin ist zwischen dem Dreieck Hannover West und Hannover Lahe wegen Bauarbeiten bis nach dem Wochenende gesperrt, bis Montag früh. Und die A2 Hannover Richtung Berlin zwischen Allerengersleben und Alsleben 4 Kilometer Stau. Sie brauchen dort eine knappe halbe Stunde länger. Die A4 Dresden Richtung Frankfurt ist gesperrt zwischen Gotha und Gotha-Boxberg. Da gab es einen Unfall. Wandersleben ist die letzte freie Abfahrt. Und das war's von unserer Seite. Passen Sie schon auf, bleiben Sie wach und achtsam und kommen Sie gut und bald an.
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5: Mit Romy Anders. Grüß Sie. Hi.

Freitagabend, das Wochenende ist dran. Für die meisten heißt es ja nun morgen früh kein Wecker stellen, Gott sei Dank ausschlafen und dann ab, vielleicht an den Badesee oder ins Freibad, aber in den Garten, den Sommer feiern. Und wir vom ARD Abend begleiten Sie gerne noch ein Stück in Richtung Wochenende. It's my life, Bon Jovi.

ard-abend@mdr.de. Lorenz schreibt aus Bückeburg, Niedersachsen. Hallo, liebes ARD-Abendteam. Meine Kumpels und ich sitzen gerade beim Skaten. Wir spielen zu viert, deswegen kann ich euch kurz schreiben. Wir finden euch und eure Musik einfach great, schreibt der Lorenz. Also großartig, bitte weiter so. Das passt. Sehr, sehr cool. Danke, Lorenz und Kumpels. Ich spiele mit. Ich sage einen Grong an und ich liebe den Buben mit Herz. Grüße aus dem ARD-Abend, auch nach Bückeburg.

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1: 22 Uhr. Der inzwischen 10. Warnstreik der Saarbahn-Lokführer wurde am Abend beendet. Der Tarifkonflikt ist allerdings noch nicht vorbei. Wie die Gewerkschaft der Lokomotivführer GDL dem SR mitteilte, werde es sicher einen weiteren, den dann 11. Streik geben. Wann das der Fall sein wird, sei noch offen. Die Saarbahn will den Schienenersatzverkehr aufrechterhalten. Sollte es am Montag zum Schulstart zu neuen Streiks kommen, will die Saarbahn auch mehrere Züge fahren lassen, vor allem morgens und nachmittags zu den Stoßzeiten. Das Saarland lockert ab sofort das Fahrverbot für bestimmte Lkw an Sonn- und Feiertagen. Anlass ist das anhaltende Niedrigwasser des Rheins, das die Schifffahrt und damit auch die Lieferketten der Wirtschaft stark belastet. Wie das Verkehrsministerium mitteilte, soll die Lockerung höchstens bis Ende September gelten. Das Saarland hat sich bei der Regelung mit anderen Bundesländern abgesprochen. Auch Rheinland-Pfalz und Nordrhein-Westfalen haben eine solche Lockerung beschlossen. Die Gewerkschaft Verdi hat eine Lockerung vorab kritisiert. Der Vorstoß gehe zu Lasten der Beschäftigten. Russland hat die Verantwortung für den Drohnenvorfall am Flughafen Leipzig-Halle scharf

0: Am Flughafen Leipzig-Halle war in der Nacht zum Mittwoch eine Drohne mit einem Sprengsatz entdeckt worden. Sie befand sich in der Nähe ukrainischer Transportflugzeuge.
1: Vor der Küste des Oman droht eine Umweltkatastrophe. Nach Angaben der Umweltorganisation Greenpeace zeigen Satellitenbilder einen 600 Quadratkilometer großen Ölteppich. Das entspricht in etwa der doppelten Fläche der Stadt München. Das Öl läuft aus einem 270 Meter langen Tanker, der dort auf Grund gelaufen ist. Er soll 110.000 Liter Rohöl geladen haben. Das Schiff wird der sogenannten russischen Schattenflotte zugerechnet. Greenpeace forderte den Oman und die internationale Gemeinschaft auf, das Öl in einen anderen Tanker zu pumpen. Korallenriffe, Meeresschildkröten und seltene Meeressäuger seien akut gefährdet. Und das waren die Nachrichten mit Daniel Magar. 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Das Wetter: in der Nacht klar, es kühlt ab auf 16 bis 8 Grad. Morgen sonnig und trocken bei maximal 32 Grad. Die weiteren Aussichten: ein Mix aus Sonne und Wolken, vereinzelt Schauer oder Gewitter möglich bei Höchstwerten bis 35 Grad. Die Zeit: es ist 22.03 Uhr.
2: Vielen Dank an die Nachrichten und hier ist der Verkehrsservice für den ARD-Abend. Die A1 Lübeck Richtung Heiligenhafen ist zwischen Heiligenhafen Mitte und Heiligenhafen Ost gesperrt. Da gab es einen Unfall. Die A2 Dortmund Richtung Berlin ist zwischen dem Dreieck Hannover West und Hannover Lahe wegen Bauarbeiten bis nach dem Wochenende gesperrt, bis Montag früh. Das sollten Sie noch wissen und das war's dann schon von unserer Seite. Also passen Sie schon auf, bleiben Sie wach. Bleiben Sie achtsam, kommen Sie gut und sicher und bald an.
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2: Der ARD-Abend heute wieder etwas anders. Mit mir, ich bin Romy Anders und wünsche Ihnen einen schönen Freitagabend. Schon mal ein schönes Wochenende. Hi und willkommen.

große Leidenschaft und Romantik. Babe, Take That beim ARD-Abend. Und jetzt hören Sie ein Lied bei uns. Das ist ein richtig schöner Song aus den 70ern. Das klingt fröhlich von Billy Ocean, aber das geht hier eigentlich auch um die Traurigkeit, die man empfindet nach einer Trennung zum Beispiel. Diese große Leere, die da entstehen kann, wenn man den geliebten Partner ziehen lassen muss, weil der einfach nicht mehr will. Ne? Gerade wenn er sich entscheidet, selbst zu gehen. Aber wie hat mal jemand sehr Kluges gesagt? Lauf nicht dem nach, der auch ohne dich glücklich ist, sondern finde jemanden, der ohne dich nicht leben kann. Kann man so machen. Guten Abend, Deutschland. Guten Abend, liebe ARD-Abendgemeinde. Love really hurts without you. Billy Ocean, Lieblingshits beim ARD-Abend.

Hinweis aus dem Verkehrszentrum vom ARD Abend. Vorsicht bitte auf der A3 Köln Richtung Oberhausen. Zwischen Köln-Mülheim und Leverkusen-Zentrum, da brennt ein Fahrzeug.

Kids in America, Musik von Kim Wilde. Evelyn hat sich gemeldet. Sie hat eine ganz, ganz herzliche Nachricht geschickt. Sie schreibt, liebes Radioteam, ich komme gerade von einer Feier. Ihr habt wirklich ganz, ganz tolle Musik bei euch und ich wollte einfach mal ein großes Lob und ein dickes Dankeschön aussprechen. Durch euch und eure Musik habe ich viele wunderschöne Momente erlebt, die mich im Herzen berührt, bewegt und bestärkt haben und auch durch schwere Zeiten gebracht haben, schreibt sie. Es ist toll, Details über Künstler und Songinhalt zu erfahren. Danke, dass ihr da seid. Danke für alles. Ausrufezeichen. Mensch, liebe Evelyn, wir danken für diese nette Mail. ARD-abend@mdr.de. Danke fürs Schreiben. Oh.

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7: Achtung, Autofahrer, wir haben einen Falschfahrer auf der A10 nördlicher Berliner Ring, Dreieck Barnim, Dreieck Havelland zwischen Oberkrämer. Und im Dreieck Havelland ist ein Falschfahrer unterwegs. Äußerst rechts fahren, nicht überholen, ist klar. Falschfahrer auf der A10 nördlicher Berliner Ring, Dreieck Barnim, Dreieck Havelland zwischen Oberkrämer. Und im Dreieck Havelland ist ein Falschfahrer unterwegs. Bitte fahren Sie äußerst rechts. Damit sind wir beim Verkehrsservice für den ARD-Abend. Es ist kurz vor 10:30. Die A1 Lübeck Richtung Heiligenhafen ist zwischen Heiligenhafen-Mitte und Heiligenhafen-Ost gesperrt. Da gab es einen Unfall. Und wir haben noch die A2 Dortmund Richtung Berlin. Die Strecke ist zwischen dem Dreieck Hannover-West und Hannover-Lahe wegen Bauarbeiten bis Montag früh gesperrt. Auf der A3 Köln Richtung Oberhausen ist die Abfahrt Leverkusen-Zentrum gesperrt. Da brennt nämlich ein Fahrzeug. Und die B207 Fehmarn Richtung Heiligenhafen zwischen Totendorf und Großenbrode 7 Kilometer Stau wegen Bauarbeiten. Außerdem A4 Dresden Richtung Frankfurt zwischen Gotha und Gotha-Boxberg. Die Strecke war ja vorhin gesperrt. Da sind jetzt 2 Fahrspuren gesperrt. Gab es nämlich einen Unfall. Seien Sie schon achtsam. Passen Sie gut auf. Kommen Sie gut und sicher und bald an.
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7: Romy Anders hier. Grüße ganz herzlich. Hi, guten Abend.

Leider ist der Falschfahrer immer noch aktuell. Lieber Autofahrer, aufgepasst. Ein Falschfahrer auf der A10, nördlicher Berliner Ring, Dreieck Barnim, Dreieck Havelland, zwischen Oberkrämer und im Dreieck Havelland ist ein Falschfahrer unterwegs. Bitte äußerst rechts fahren, nicht überholen. Wir melden natürlich, wenn die Gefahr vorüber ist. Ein Falschfahrer auf der A10, nördlicher Berliner Ring, Dreieck Barnim, Dreieck Havelland, zwischen Oberkrämer und Dreieck Havelland ist ein Falschfahrer unterwegs.

Silvio und Max haben gerade geschrieben und das muss ich sagen, das hat mich ein bisschen irritiert. Die Jungs, die schreiben, guten Abend, liebe Grüße aus Cottbus. Wir wünschen uns Musik von Falco, sitzen am See und angeln, euch eine gute Nacht. Ah, das ist schon krass. Wenn mein Mann angeln geht und ich bin mit, dann muss ich immer ganz leise sein. Bloß kein Wort zu viel, Musik hören und denkbar, Radio aus beim Angeln. Oder aber, ihr beiden lockt ihr die Fische mit unserer schönen Musik an. Na, da jeder so seine Köder. Okay, dann schreibt mal, wenn ihr was Interessantes dran habt. Und willkommen in der ARD-Hitnacht. Cold Days, Hot Nights. Es ist kurz vor 11:15. Schönen Freitagabend.

Achtung Autofahrer, der ARD-Abend immer noch mit der Falschfahrermeldung für die A10 nördlicher Berliner Ring, Dreieck Bahn im Dreieck Havelland zwischen Oberkrämer und dem Dreieck Havelland ist ein Falschfahrer unterwegs. Äußerst rechts fahren, nicht überholen. Wir melden, wenn die Gefahr vorüber ist und haben den Falschfahrer genau im Blick. Falschfahrer auf der A10 nördlicher Berliner Ring, Dreieck Bahn im Dreieck Havelland zwischen Oberkrämer und dem Dreieck Havelland ist ein Falschfahrer unterwegs. So, ihr lieben Nachtschwärmer, ihr lieben Frühaufsteher, verbringt auch gern die Nacht nachher mit uns. Ab 11, ab 23 Uhr erwartet sie nämlich mein lieber Kollege Hanno Bauer. Und der Hanno, der freut sich schon, der hat mir gerade geschrieben, sein Nachtthema wird sein unverhoffte Begegnungen. Unverhoffte Begegnungen. Was war das bei Ihnen? Was ist es vielleicht auch aktuell bei Ihnen? So eine unverhoffte Begegnung. Also bei mir nachher auf dem Heimweg, der wäre es ganz klar, der Sandmann. Der braucht mit seinem Schlafkram gar nicht erst anzufangen und ihn zu verstreuen. Ich bin auch so bereit für die Träume. Es war eine schöne Woche. Ich wünsche Ihnen vom ARD-Abend jetzt erstmal eine gute Nacht. Kommen Sie gut in die Träume, beziehungsweise bleiben Sie wach, halten Sie durch, bleiben Sie motiviert. Alles Liebe, Ihre Rumi Anders.

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1: 23 Uhr. Spanien hat nun seinerseits Kontrollen für Flüge und Schiffe aus Italien eingeführt. Wie das spanische Innenministerium mitteilte, beginnen sie um Mitternacht und sollen bis zum 7. September dauern. Ulrike Ufer für SR Info.
2: Italien hatte nach der Migrationskrise in der spanischen Exklave Ceuta ebensolche Kontrollen für Spanien eingeführt und damit den Streit ausgelöst. Die spanische Regierung hatte gestern bereits mit Gegenmaßnahmen gedroht, sollte Italien seine Grenzkontrollen nicht wieder aufheben. Aus Sicht von Madrid sind die italienischen Kontrollen unfair, laufen den Interessen der EU zuwider und diskriminieren die spanische Bevölkerung.
1: Der US-Senat hat nach langen Verhandlungen für ein Sanktionsgesetz gegen Russland gestimmt. Damit soll Russland wegen des Ukraine-Kriegs stärker unter Druck gesetzt werden. Carsten Kühntop.
3: Mit 86-11 Stimmen verabschiedete der Senat den Gesetzentwurf. Unter anderem ermächtigt er den Präsidenten, Zölle in Höhe von bis zu 100% zu verhängen gegen Staaten, die weiterhin viel Energie von Russland beziehen. Das wären China, Indien, Japan und einige EU-Länder. Das Gesetz gilt als kraftvolles Zeichen der Unterstützung für die Ukraine. Die Senatoren folgten damit der öffentlichen Meinung. Umfragen zeigen, die meisten Amerikaner wollen, dass die USA mehr tun für das kriegsgebeutelte Land.
1: Über den Entwurf muss noch das Repräsentantenhaus abstimmen. Der inzwischen 10. Warnstreik der Saarbahn-Lokführer wurde am Abend beendet. Der Tarifkonflikt ist allerdings noch nicht vorbei. Wie die Gewerkschaft der Lokomotivführer GDL dem SR mitteilte, werde es sicher einen weiteren, den dann 11. Streik geben. Wann das der Fall sein wird, sei

0: Wie das Umweltministerium dem SR mitteilte, sind sie aktuell besonders an der Nied, Rossel und Biest sichtbar. Auch verschiedene Stadtgewässer seien betroffen. Derartig niedrige Wasserstände kommen den Angaben zufolge nur alle 20 bis 50 Jahre vor. Und das waren die Nachrichten mit Daniel Magar. 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Das Wetter in der Nacht klar, es kühlt ab auf 16 bis 8 Grad. Morgen sonnig und trocken bei maximal 32 Grad. Die weiteren Aussichten, ein Mix aus Sonne und Wolken, vereinzelt Schauer oder Gewitter möglich, bei Höchstwerten bis 35 Grad.
1: Ei. Dankeschön für die aktuellen Nachrichten. Rein geht's in die Nacht. Der Blick auf die Straßen zuerst. Hier ist der Verkehrsservice der ARD Hitnacht. Achtung bitte, weiter Falschfahrer auf der Autobahn 10, nördlicher Berliner Ring, Dreieck Barnim, Dreieck Havelland. Zwischen Oberkrämer und Dreieck Havelland wurde vorhin ein Falschfahrer gemeldet. Bis jetzt gab's dort noch keine Entwarnung. Aber Entwarnung gibt's inzwischen kein Falschfahrer mehr zwischen Lolla Nord und Stauffenberg und Wolfenshausen. Genau, was ist das? Die B3. Genau, hier steht's. Die B3, da gibt's die Entwarnung, kein Falschfahrer mehr zwischen Lolla Nord, Stauffenberg und Wolfshausen. Achtung bitte, im Kreis Fürth auf der Fü 19 zwischen Banderbacher Straße und Rotenburger Straße werfen Personen in beiden Richtungen Steine auf die Fahrbahn. So, jetzt kommen wir zu den normalen Verkehrsmeldungen. A1 Köln Richtung Dortmund. Zwischen Hagen Nord und Westhofener Kreuz 2 Kilometer Stau wegen Bauarbeiten. Die Autobahn 1 Lübeck Richtung Fehmarn ist zwischen Heiligenhafen Mitte und Heiligenhafen Ost wegen Bergungsarbeiten aktuell gesperrt. A7 Würzburg Richtung Fulda zwischen Würzburg-Estenfeld und Dreieck Schweinfurt-Werneck 4 Kilometer Stau. A7 Würzburg Richtung Fulda zwischen Bad Kissingen, Obertulba und Bad Brückenau-Volkers streckenweise stockender Verkehr. Autobahn 8 Richtung Stuttgart zwischen Ulm-West und Märklingen ist nach einem Unfall nur eine Spur frei, dadurch aktuell 4 Kilometer Stau. Die A45 Gießen Richtung Hagen ist zwischen Dillenburg und Haiger-Burbach bis Montag früh gesperrt. Dort wird eine Brücke geprüft, dadurch staut es sich. Und die Autobahn 61 ist zwischen Schifferstadt und Kreuz Mutterstadt in beiden Richtungen nach einem Unfall gesperrt. Ihnen unterwegs eine gute Fahrt durch die Nacht. Bleiben Sie munter.
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1: Mit Hanno Bauer beim MDR in Magdeburg bleiben wir die ganze Nacht zusammen, wenn Sie mögen. Und wie ginge das besser als in bester Harmonie? The Beloved machen den Auftakt für diese Sendung Sweet Harmony.

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Das harmonische Zusammenleben steigt auch wieder auf der Straße, denn soeben gibt es die Entwarnung von der Autobahn 10 nördlicher Berliner Ring. Kein Falschfahrer mehr zwischen Oberkremer und Dreieck-Havelland. Das ist sehr gut so. Hoffentlich bleibt das auch dabei, dass es schon Entwarnungen zu beiden Falschfahrern gab, die noch vor wenigen Minuten aktuell waren. Wunderbare Musik jetzt von den Bee Gees. How deep is your love? Hier ist die ARD-Hitnacht.

Achtung bitte, und es gibt einen neuen Falschfahrer, und zwar auf der B2 zwischen der Autobahn 38 Kreuz Leipzig Süd und Coburger Straße kommt ein Falschfahrer entgegen. Bitte ganz rechts fahren, nicht überholen. Achtung, der jüngste Falschfahrer auf der Bundesstraße 2 zwischen der Autobahn 38 Kreuz Leipzig Süd und Coburger Straße. Vorsicht hier in beiden Richtungen.

0: Hier ist die ARD Hitnacht und ich wiederhole noch einmal die Warnung vor dem Falschfahrer. Achtung, bitte auf der B2 zwischen der Autobahn 38 Kreuz Leipzig Süd und Coburger Straße ist ein Falschfahrer unterwegs. Vorsicht hier in beiden Richtungen. Ja, Falschfahrer, das wäre wohl die unliebsamste aller unverhofften Begegnungen. Vor denen mögen sie beschützt sein, dazu gibt's ja diese Sendung. Und Romy sagte es eben schon im ARD-Abend aus Erfurt, es soll heute um unverhoffte Begegnungen gehen. Also Zusammentreffen mit Menschen, die wir lange nicht mehr gesehen haben. Und dann schubst der Zufall diese Person doch wieder in unseren Lebensweg. Ich glaube, wir beschränken uns mal in dieser Nachtsendung heute vor allem auf Personen, ja, wobei ich beinahe hier direkt vor dem Funkhaus in Magdeburg ein unverhofftes Reh-Zusammentreffen noch gehabt hätte. Ganz langsam und unerschrocken lief's auf die Straße, guckte noch so ein bisschen, na, willst du hier lang? Und als ich das Licht kurz ausdrehte, lief's weiter und dachte vermutlich, dieser Rowdy mit seinen 30 km/h, was will der wohl auf meiner Straße? Aber so ist das nun mal, wenn das Nachtstudio auf der Elbinsel mit dem malerischen Stadtpark liegt. Da ist das normal. Also, nicht die normalen Zusammentreffen, um die soll es gehen. Die besonderen Zusammentreffen sollen es sein. Schreiben Sie mir ruhig, wenn Sie eine besondere Geschichte auf Lager haben, ard-hitnacht@mdr.de. Oder inzwischen geht's ja auch per Anruf in diese Sendung. 0800 80 80 110 ist die Telefonnummer. Einfach Ihre Geschichte kurz auf den Anrufbeantworter sprechen. Bitte aber nicht vergessen, kurz zu erwähnen, wer gerade anruft und woher. Und da unsere Musik ja wie immer tagsüber von unserer Musikredaktion zusammengestellt wird, bitte keine Musikwünsche an mich stellen. Die könnte ich Ihnen leider nicht erfüllen.
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23.26 Uhr ist es. Hier ist die ARD Hitnacht. Und Peter hat als erster geschrieben: Hallo Hanno, ich hatte jetzt schon vor 9 Jahren die unverhoffte Begegnung mit Charlotte und Johannes, die mittlerweile meine Familie und meine Bowling-Crew geworden sind, und ich bin sehr dankbar dafür. Deine unverhoffte Begegnung war ja wohl die mit deinem effistenten Plappi, ja, den du ja auch in dein gutes Herz geschlossen hast. Liebe Grüße von der Bowling-Crew, von Peter, von Charlotte, von Johannes, von unseren Affen Effi, Coco und Eierkopf, unseren Maskottchen, und an alle, die der Hitnacht lauschen, aus Seelze. Na, ihr da in Niedersachsen, Charlotte, Peter, Johannes und die ganze Affenbande. Das war wirklich eine sehr schöne Überraschung, mich hier mit einem äffischen Affistenten zu überraschen, der aufpasst, dass ich keine Fehler mache. Dankeschön nochmal.

0: Und da war die Cutting Crew, I've been in love before. Viel los noch auf den Straßen im Lande, also legen wir los. 23.30 Uhr, hier ist der Verkehrsservice in der ARD-Hitnacht. Noch keine Entwarnung gab es von der B2, also weiter Achtung zwischen der A38 Kreuz Leipzig Süd und Coburger Straße. Hier wurde vorhin ein Falschfahrer gemeldet. Vorsicht bitte hier immer noch in beiden Richtungen. A1 Köln Richtung Dortmund zwischen Hagen Nord und Westhofener Kreuz, 2 Kilometer Stau wegen Bauarbeiten. Die A1 Lübeck Richtung Fehmarn ist zwischen Heiligenhafen Mitte und Heiligenhafen Ost wegen Bergungsarbeiten gesperrt. Die A2 Dortmund Richtung Braunschweig ist zwischen Dreieck Hannover West und Hannover Lahe wegen Bauarbeiten gesperrt, das ganze Wochenende über. A7 Würzburg Richtung Fulda zwischen Würzburg-Estenfeld und Dreieck Schweinfurt-Werneck, 3 Kilometer Stau. Die A45 Gießen Richtung Hagen ist zwischen Dillenburg und Haiger-Burbach. Bis Montag früh gesperrt, dort wird eine Brücke geprüft. Dadurch gibt's aktuell auch hier noch Stau. Die A61 ist zwischen Schifferstadt und Kreuz-Mutterstadt in beiden Richtungen nach einem Unfall gesperrt. Die A70 Bamberg Richtung Schweinfurt-Werneck ist zwischen Bamberg und Bamberghafen wegen einer Nachtbaustelle gesperrt. Umleitung führt über die U76 und U78. Und dann noch B207 Fehmarn Richtung Heiligenhafen zwischen Todendorf und Großenrode. 7 Kilometer Stau, dort ist wegen Bauarbeiten nur eine Spur frei. Gute Fahrt!
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0: Mit Hanno Bauer in Magdeburg.

Alexander, der hat sich gleich mal gemeldet und hat gemeint, meine Begegnung, unverhoffte Begegnung mit einem Geisterfahrer. Nein, das wollen wir natürlich nicht. Geisterfahrer sind so unliebsame Begegnungen, um die soll es heute in der Sendung nicht gehen. Allerdings sind Geisterfahrer leider immer wieder Thema bei uns. Jetzt gibt es allerdings die Entwarnung von der Bundesstraße 2. Kein Fahrfahrer mehr zwischen der A38 Kreuz Leipzig Süd und Coburger Straße läuft der Verkehr wieder sicher, so wie er soll.

0: 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Na, geht doch mit unserer Telefonnummer in der ARD Hitnacht. 0800 80 80 110 ist die Nummer. Bitte schön kurz die unverhoffte Begegnung Ihres Lebens so zusammenfassen mit der Info, wer denn so anruft und woher. So zum Beispiel wäre es mustergültig.
1: Ich heiße Michael, komme aus Hannover. Meine Tochter Caroline ist 2002 in Berlin, Charité, geboren worden. Ich ging im Aufenthaltsraum. Hab mir einen Kaffee gezogen, sagte eine Frau zu mir, können Sie bitte zwei Kaffee mitbringen? Ich brachte ihr zwei Kaffee mit, habe ich bezahlt. Und wer saß da mit der Frau? Das war Günter Fitzmann, der einen Bypass bekommen hatte in der Charité. Sie haben uns nett unterhalten. Das war eine wunderbare Zusammenkunft. Dankeschön, Michael aus Hannover.
0: Michael, toll. Günter Fitzmann, absoluter Publikumsliebling und dort noch am Leben. Also 2003 ist er gestorben. Das ist auf jeden Fall eine Erinnerung, die in Erinnerung in Erinnerung bleibt. Natürlich, klar. Erinnerung bleibt in Erinnerung. Muss schon so sein. 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

0: 23.52 Uhr wird es. Und Stammhörerin Annette aus Leipzig hat geschrieben, da bin ich jetzt froh, dass dir und dem Reh nichts passiert ist, außer vielleicht einem Schreck. Ja, Annette. Bei mir der Schreck, so kurz vor dem Funkhaus, ja, dem Reh, dem war es offensichtlich ziemlich egal, hat seinen Körper bis zu seinem weiß winkenden Rehhintern ganz ohne Eile im Gebüsch verschwinden lassen. Aber okay, so, und dann Annette hat noch geschrieben, in meiner Stammkneipe war heute Sommerfest, da habe ich heute Rio und Alex gesehen, die ich hiermit ganz herzlich grüße. Wir haben uns lange nicht gesehen, umso mehr habe ich mich gefreut. Liebe Grüße, Annette.
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0: Good thing. Und ich freue mich auf weitere schöne Erzählungen unverhoffter Begegnungen. Hoffentlich alles Positive. In der nächsten Stunde, nach Mitternacht. Bis dahin jetzt noch Whitney Houston und hier sind schon die Fine Young Cannibals.

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1: 0 Uhr. Im Streit über Migration hat Spanien nun seinerseits Kontrollen für Flüge und Schiffe aus Italien eingeführt. Wie das spanische Innenministerium mitteilte, sollen sie bis zum 7. September dauern. Diane Bartani für SR Info.
2: Damit eskaliert der Streit zwischen beiden Ländern, die zum Schengen-Raum gehören. Italien hatte nach dem Ansturm von Migranten auf die spanische Exklave Ceuta Kontrollen für Reisende aus Spanien eingeführt. Madrid forderte die Aufhebung dieser Überprüfungen. Italien lehnte das ab. Die Kontrollen würden erst wieder aufgehoben, wenn klar sei, dass es keine Sicherheits- oder Terrorismusrisiken für Italien gebe, erklärte das Büro von Regierungschefin Meloni.
1: Der US-Senat hat nach monatelangen Verhandlungen für ein Sanktionsgesetz gegen Russland gestimmt. Damit soll Russland wegen des Ukraine-Kriegs stärker unter Druck gesetzt werden. Das geplante Paket würde es US-Präsident Trump ermöglichen, Strafzölle auf russische Importe zu verhängen. Zudem könnte er die Zölle für die Länder erhöhen, die russisches Öl und Gas einkaufen, etwa China, Indien sowie einige EU-Staaten. Der 10. Warnstreik der Saarbahn-Lokführer ist seit gestern Abend beendet. Dazu aufgerufen hatte die Gewerkschaft der Lokomotivführer GDL. Ein Ende des Tarifkonflikts ist allerdings weiterhin nicht in Sicht. SR-Reporter Laszlo Mura.
3: Laut GDL wird es sicher einen nächsten und damit 11. Warnstreik geben. Ob das schon an diesem Wochenende der Fall sein wird oder nächste Woche, ist noch unklar. Klar ist, dass die Saarbahn den Schienenersatzverkehr aufrechterhalten wird. Sollte am Montag zum Schulbeginn gestreikt werden, will die Saarbahn trotzdem 3 Züge fahren lassen, vor allem morgens und nachmittags zu den Stoßzeiten. Der Tarifkonflikt beschäftigt auch zunehmend die Politik. Die grüne Stadtratsfraktion fordert, dass die Gespräche zwischen Arbeitgebern und GDL wieder aufgenommen werden. Hier sei auch Saarbrückens Oberbürgermeister Konrad gefordert, auf eine schnelle Einigung hinzuwirken.
1: Das Saarland lockert ab sofort das Fahrverbot für bestimmte Lkw an Sonn- und Feiertagen. Anlass ist das anhaltende Niedrigwasser des Rheins, das die Schifffahrt und damit auch die Lieferketten der Wirtschaft stark belastet. Wie das Verkehrsministerium mitteilte, soll die Lockerung höchstens bis Ende September gelten. Die Gewerkschaft Verdi hatte eine Lockerung vorab kritisiert.

0: Transport ist in beiden Richtungen mehrfach kurzfristig gesperrt. Die A2 Dortmund Richtung Braunschweig ist zwischen Dreieck Hannover West und Hannover Lahe wegen Bauarbeiten das ganze Wochenende über gesperrt. A7 Würzburg Richtung Fulda zwischen Würzburg, Estenfeld und Dreieck Schweinfurt-Berneck 2 Kilometer Stau. Die A45 Gießen Richtung Hagen ist zwischen Dillenburg und Haiger-Burbach bis Montag früh gesperrt. Dort wird eine Brücke geprüft. Die A61 ist zwischen Schifferstadt und Kreuz-Mutterstadt in beiden Richtungen nach einem Unfall gesperrt. Und die A70 Bamberg Richtung Schweinfurt-Werneck ist zwischen Bamberg und Bamberghafen wegen einer Nachtbaustelle bis ca. 6 Uhr gesperrt. Gute Fahrt Ihnen unterwegs. Bleiben Sie munter.
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0: Hanno Bauer ist hier in Magdeburg. Ich wünsche einen schönen Tag und hey, wir haben Wochenende. Juhu!

0: 10 Minuten nach Mitternacht ist es. Und manche sind ja Mitternacht erst dazugekommen hier zur ARD-Hitnacht. Und wir haben schon mal so ein bisschen angefangen letzte Stunde. Ja, Thema heute sind unverhoffte Begegnungen. In Klammern möglichst der schönen Art. Mit Menschen, die sie sonst sehr selten sehen. Oder vielleicht sogar ganz aus den Augen verloren haben. An unsere E-Mail-Adresse ard-hitnacht@mdr.de hat Monika dies geschrieben. Wir hatten heute ein wunderschönes Klassentreffen. Wir waren bis 1971 in der Volksschule Meckenheim-Pfalz. Ein Klassenkamerad hatte einen Überraschungsgast mitgebracht. Und zwar unseren Lieblingslehrer, der heute 88 Jahre alt ist. Er hat diese Begegnung genauso genossen wie wir. Monika, das klingt nicht nur toll, das ist ja wirklich auch eine Meisterleistung vom Klassenkameraden, der es organisiert hat. So schön. Und bestimmt wusste der Lieblingslehrer auch noch von jedem, was ihr so alles ausgefressen hattet. Gute Lehrer vergessen sowas nämlich nie.
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Na, das war ja auch eine unverhoffte Begegnung. Die Muppets treffen Madonna und ein weltweites Fußballpublikum bei der WM-Final. Halbzeitshow ist die Queen des Pop erst auf die Bühne raus und hat dann gesungen, war das ein Quark? So amerikanisch. Aber an das müssen wir jetzt uns wahrscheinlich gewöhnen. Es sei denn, im Management der FIFA ändert sich was. Scheint ja auf dem Weg zu sein. Hoffnung ist noch da.

0: Hell, hell, Rock'n'Roll. Hier ist die ARD Hitnacht. Um 0.20 Uhr, um nicht normale Zusammentreffen. Um die soll es heute gehen. Schreiben Sie mir ruhig, wenn Sie eine besondere Geschichte auf Lager haben. ard-hitnacht@mdr.de ist die E-Mail-Adresse. Oder inzwischen geht's ja auch per Anruf in die Sendung. Einfach Ihre Geschichte kurz auf unseren Anrufbeantworter sprechen. Bitte aber nicht vergessen, kurz zu erwähnen, wer gerade anruft und woher. Und da unsere Musik ja tagsüber von der Musikredaktion zusammengestellt wird, bitte senden Sie keine Musikwünsche an mich. Die könnte ich Ihnen nämlich nicht erfüllen. Aber wir können natürlich gerne Ihre Geschichten hören, Ihre besonderen.
1: Hallo, grüß dich. Hier ist der Leo und die Moni aus Unterhaching. Wir hören euer Hitnacht. Wir sind vor 3 Jahren, also wir sind Western-Fans und sind vor 3 Jahren auf so einem Powwow-Treffen gewesen in Hallberg-Moos, das ist da beim Flughafen München, Erding. Und dann hat die Moni da Inka-Indianer getroffen und die haben es dann zu einem Ritualfest mit Kerzen für gutes Ritual in so einen Stadel eingeladen und das war ganz was, also bei mir Gänsehaut, bei der Moni auch, ganz was Besonderes, das zum Erleben und ganz was Besonderes ist, dass wir morgen wieder da hinfahren und da schauen wir, dass wir einen schönen Nachmittag oder Abend haben und des Weiteren grüßen wir alle Hitnacht-Radio-Hörer.
0: Oh, das klingt doch richtig gut, andere Kulturen kennenzulernen. Und vergesst bitte eure bayerischen Trachten nicht, ja, und kein Feuerwasser ausschenken, damit es eine wirklich gute Zeit wird für alle. Schöne Grüße, Leo und Moni aus Unterhaching, die Western-Fans, die in Hallberg-Moos heute wahrscheinlich dann tagsüber auch wieder viel Spaß haben werden.
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Eine gute Zeit für uns alle zusammen mit Ihren unverhofften Begegnungen in der ARD-Nacht. Ich habe doch eben glatt vergessen, noch die Telefonnummer zu nennen, bei der Sie Ihre kurze Geschichte erzählen können. Telefonnummer ist kostenlos und lautet 0800 80 80 110.

0: das klingt so schön. Climie Fischer, Rise to the Occasion in der ARD-Hitnacht. Und damit ganz genau 0.30 Uhr. Zeit mal auf den aktuellen Verkehr zu schauen. Die A1 hier, die Norderelbbrücke, wird wegen eines Schwertransportes in beiden Richtungen mehrfach wieder mal kurzfristig gesperrt. Die A2 Dortmund Richtung Braunschweig ist zwischen Dreieck Hannover West und Hannover Lahe wegen Bauarbeiten gesperrt, das ganze Wochenende über. A7 Würzburg Richtung Fulda zwischen Würzburg Estenfeld und Dreieck Schweinfurt Werneck, 2 Kilometer Stau. Die A45 Gießen Richtung Hagen ist zwischen Dillenburg und Haiger-Burbach bis Montag früh gesperrt, dort wird eine Brücke geprüft. Die A61 ist zwischen Schifferstadt und Kreuzmutterstadt immer noch in beiden Richtungen nach einem Unfall gesperrt. Und dann nochmal die A70 Bamberg Richtung Schweinfurt-Werneck. Hier ist zwischen Bamberg und Bamberghafen wegen einer Nachtbaustelle gesperrt. Umleitung bitte benutzen die U76 und die U78. Gute Fahrt Ihnen, bleiben Sie munter.
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0: Für alle, die munter bleiben wollen oder sollen oder gerade arbeiten, ist hier die ARD-Hitnacht mit Hanno Bauer in Magdeburg. Einen schönen Samstag wünsche ich.

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Und Achtung bitte, in der ARD-Hitnacht geht es jetzt um überchloriertes Trinkwasser und deswegen gibt es eine aktuelle Gefahreninformation der Landesleitstelle Baden-Württemberg. Das Gesundheitsamt Göppingen informiert, Achtung bitte in Süßen und dort im Speziellen nördlich der Bahnlinie, also Kleinsüßen, dort wurde eine deutlich erhöhte Konzentration von Chlor im Trinkwasser festgestellt. Aufgrund einer technischen Störung ist es zu einer deutlichen Überdosierung von Chlor des Hochbehälters Bayerhof gekommen. Und deswegen darf das Trinkwasser nicht genutzt werden als Trinkwasser. Genau, trinken Sie also bitte kein Leitungswasser dort und sagen Sie das auch Ihren Freunden und Bekannten, wenn Sie das jetzt gerade hier gehört haben bei uns. Achtung bitte, das Leitungswasser in Kleinsüßen nördlich der Bahnlinie nicht verwenden, nicht trinken.

Für alle, die es eben nur mit halbem Ohr mitbekommen haben, hier noch einmal die Warnung. Es geht um überchloriertes Trinkwasser. Das Gesundheitsamt Göppingen informiert die Einwohner von Süßen und dort im Speziellen im nördlichen Bereich der Bahnlinie, also Kleinsüßen. Aufgrund einer technischen Störung ist es zu einer deutlichen Überdosierung von Chlor in das Trinkwasser des Hochbehälters Bayerhof gekommen. Dort Werte von bis zu 1,8 Milligramm pro Liter. Normaler Wert ist 0,3, heißt also sechsfacher Wert. Bitte verzichten Sie unbedingt dort auf das Trinken von Wasser aus dem Hahn und informieren Sie sich weiter hier bei uns in der Sendung, ab wann das Trinkwasser dann wieder verfügbar bzw. wieder unbedenklich genießbar ist. Also unbedingt auch weiter informieren in Süßen, in Kleinsüßen nördlich der Bahnlinie. Das ist das Trinkwasser zurzeit ungenießbar.

Exile. Kiss You All Over. Und wir hören so, was für Begegnungen sie so zufällig geküsst haben. In der ARD-Hitnacht hat Claudia in Stuttgart eine richtig schöne E-Mail geschrieben an ard-hitnacht@mdr.de. Ja, ich bin nach der Reha heute angekommen im Studio fürs Gerätetraining, also zur Reha-Nachsorge. Da sagte der Trainer, er könne mich leider nicht einweisen und die Geräte auf mich einstellen. Heute funktioniere ihre Internetsoftware nicht. Er ruft mich an, wenn es wieder geht, und ich fragte noch was zum Nachsorgetraining, und da hat sich erstmal rausgestellt, ich war gar nicht im richtigen Studio, sondern im falschen. Gegenüber war dann das Richtige für die Kranken, und da funktionierte auch die Software einwandfrei. Und dort traf ich auf einen Ex-Kollegen. Und sogar mein Puls ging mal ein bisschen hoch. Ich war schon beim Trainieren, der wird ja nebenher gemessen. Der Kollege hat auf jeden Fall am selben Tag Geburtstag und unsere Mütter auch. Und wir haben seinerzeit immer gegenseitig gratuliert und Kuchen ausgetauscht. Der Ex-Kollege fragte, was ich so angestellt hätte. Ich sagte, ich habe eine neue Krücke gekriegt. Und er sagte, man gönnt sich ja sonst nichts. Und dann ging es gerade so kurios weiter heute. Ich ging nach dem Training dann noch ins benachbarte Einkaufszentrum. Da treffe ich doch auf eine ehemalige Mitbewohnerin unseres Hauses, die seit 18 Jahren hier nicht mehr wohnt und die ich schon ewig nicht mehr gesehen habe. Aber der Clou ist, dass auch sie den Ex-Kollegen kennt aus einer Zeit, mit der sie in derselben Gemeinde war wie er. Das wusste ich damals von ihm. Beide sind gläubig und ich erzählte ihr vom Treffen beim Gerätetraining und sie staunte und sagte, sie hätte ihn auch schon ewig nicht mehr gesehen. Na, das ist ja eine schöne Geschichte. Wow, also Claudia, das waren ja heute gleich mehrere unverhoffte Begegnungen. Erst mit einem Trainer, der gar nicht dein Trainer ist. Dann auch noch der Kollege mit demselben Geburtstagsdatum. Bei euch und bei den Müttern auch. Und dann auch noch die Hausnachbarin, die auch noch den Kollegen kennt. Ist doch irre, was so alles passiert. Wunderbar. Sehr schöne Geschichte. Ich bedanke mich sehr dafür und wünsche jetzt viel Spaß mit Coldplay. Paradise in der ARD-Hitnacht. 0:45 Uhr ist das. Ganz liebe Grüße zurück an Claudia in Stuttgart.

Enya. Und alles ist im Fluss, musikalisch. Und das Schönste daran, mit so schöner Musik sind wir reingestartet ins schöne Wochenende. Und weil es uns heute so gut geht damit, juckt's auch nicht, wenn wir jetzt den Monday Monday besingen lassen. Hier sind die Mamas und die Papas, vermutlich mit ihren Ferienkindern. Oder vielleicht werden die auch erst gemacht.

0.56 Uhr ist es. Ja, bis Montag. Montag sind es jetzt noch 43 Stunden. Also alles kein Problem. Und bis zu den 1 Uhr Nachrichten, also bis Ende der Geisterstunde, sind es jetzt noch 3,5 Minuten. Und die gehören den Stranglers. Golden Brown.

Achtung bitte, schon wieder ein Falschfahrer, der gemeldet werden muss. Ein Falschfahrer auf der A95 zwischen Dreieck Starnberg und München Fürstenried. Kommt ein Falschfahrer entgegen, bitte ganz rechts fahren, nicht überholen. Auf der A95 zwischen Dreieck Starnberg und München Fürstenried ist ein Falschfahrer unterwegs. Vorsicht hier unbedingt auch in beiden Richtungen.

0: Achtung bitte noch einmal, auf der Autobahn 95 zwischen Dreieck-Starnberg und München-Fürstenried ist ein Falschfahrer unterwegs. Vorsicht hier in beiden Richtungen.
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2: Olaf Knapp. Vier Bundesländer haben zumindest vorübergehend das Sonntagsfahrverbot für Lastwagen ausgesetzt. Grund ist der niedrige Wasserstand vieler Flüsse. Aus der Nachrichtenredaktion Johanna Schultheiß.
3: Zuletzt kamen NRW und Niedersachsen dazu. Bestimmte Lkw dürfen ab sofort auch an Sonn- und Feiertagen fahren, hieß es aus den Verkehrsministerien in Düsseldorf und Hannover. Denn wegen der anhaltend niedrigen Pegelstände in den Flüssen können viele Frachtschiffe derzeit nur mit einem Bruchteil der üblichen Ladung fahren. Nun stelle man sicher, dass Lieferketten aufrechterhalten und Versorgungsengpässe vermieden würden, sagte NRW-Verkehrsminister Krischer von den Grünen. Zuvor hatten bereits Rheinland-Pfalz und das Saarland mitgeteilt, Lkw-Transporte vorübergehend auch an Sonn- und Feiertagen zu erlauben.
2: Spanien führt seit Mitternacht Grenzkontrollen für Reisende aus Italien durch. Laut dem Innenministerium in Madrid betrifft das Menschen, die per Flugzeug oder Schiff von Italien nach Spanien kommen. Damit eskaliert der Streit zwischen beiden Ländern. Italien hatte nach dem Ansturm von Migranten auf die spanische Exklave Ceuta Kontrollen für Reisende aus Spanien eingeführt. Madrid forderte die Aufhebung dieser Kontrollen, Italien lehnte das ab. Über einem Bundeswehrstandort in Nordrhein-Westfalen hat es in der Nacht zu gestern mehrere Drohnenüberflüge gegeben. Das hat das Führungskommando der Bundeswehr bestätigt. Zuerst hatten Süddeutsche Zeitung, NDR und WDR berichtet. Aus der Nachrichtenredaktion Marei Beermann.
4: Demnach meldete die Sicherheitszentrale des Standortes gegen 22 Uhr am Donnerstagabend zwei Drohnen, bestätigte eine Sprecherin des Führungskommandos. Feldjäger hätten den Vorfall untersucht, der Fall sei an die Polizei übergeben worden, die habe die Ermittlungen aufgenommen. Der betroffene Bundeswehrstandort Mechernich ist einer der wichtigsten in NRW. Hier sind auch Spezialisten tätig, die für die Wartung und Instandsetzung des Flugabwehrsystems Patriot zuständig sind. Unterdessen geht nach dem Drohnenvorfall in Leipzig die Debatte über Konsequenzen weiter.
2: In den USA hat der Senat für härtere Sanktionen gegen Russland gestimmt. Neben Beschränkungen für russische Politiker und Unternehmen enthält das Gesetz Bestimmungen zur Einschränkung russischer Öl- und Gasexporte. Präsident Trump kann gegen Länder, die weiterhin Öl und Gas aus Russland beziehen, Sanktionen verhängen. Nach der Sommerpause wird das Repräsentantenhaus über das Gesetz abstimmen. Das Wetter in Deutschland. Nachts an den Alpen nachlassende Schauer, sonst verbreitet trocken bei Tiefstwerten von 16 bis 7 Grad. Am Tage oft sonnig, Höchstwerte 21 Grad auf Föhr bis 33 Grad am Oberrhein. Am Sonntag dann viel Sonne, teils wolkig, später im Südwesten Schauer möglich, bei 25 bis maximal 36 Grad. Es ist 1.03 Uhr.
0: Dankeschön fürs 3-Minuten Nachrichtenupdate. Von mir der Blick auf die Straßen. Im Verkehrsservice der ARD-Hitnacht immer noch der Falschfahrer. Achtung bitte, auf der Autobahn 95 zwischen Dreieck-Starnberg und München-Fürstenried kommt ein Falschfahrer entgegen.

0: Ihnen unterwegs eine muntere Fahrt durch die Nacht.
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0: Mit Hanna Bauer in Magdeburg. Grüß Sie schön.

So, so, wir stöhnen hier über Hitzewellen und Glenn Frey, der Ex-Eagle, scheint verantwortlich zu sein, hat die Heizung wohl aufgelassen. Musik war es aus dem Film Beverly Hills Cop. So klingt der Soundtrack der Nacht. Die ARD-Hitnacht ist hier in Ihrem Radio.

Amy Grant in der ARD-Hitnacht. Baby, Baby und Baby, Baby. Der Falschfahrer ist nicht mehr auf der Straße. Das ist sehr schön. Entwarnung gibt's von der Autobahn 95. Kein Falschfahrer mehr. Zwischen Dreieck Starnberg und München Fürstenried fahren alle wieder in die richtige Richtung. Heute ist ja der 8. August, ja. Und U2-Gitarrist David Howell Evans, besser bekannt unter seinem Spitznamen The Edge, feiert Geburtstag. Wir hören ganz aktuelle Musik. U2 mit Martin Garrix. Fireflies.

Die Fireflies. Heißer als erlaubt. U2 haben sich von Martin Garrix den Sound aufpeppen lassen. Und damit Glückwunsch, der Edge, zum Geburtstag heute am 8.8. Hier ist die ARD-Hitnacht.

0: Günter Pfitzmann hatten wir vorhin bereits als unverhoffte Begegnung gehört. Und auch Jürgen, unser Radiodoc aus Goch, hatte eine Promi-Begegnung. Er hat geschrieben, 1972, Philipshalle Düsseldorf, Proben zu Wünsch dir was. Wie genau ich da reingeschlittert bin, weiß ich zwar nicht mehr, aber es ging um typische Wohnungseinrichtungen, zum Beispiel Sofa mit dem Rücken zum Fenster, so dass man nicht rausgucken kann. Und dort lernte ich Friedensreich Hundertwasser kennen, der ein völlig anderes Wohn- und Baukonzept verfolgte. Sehr zugeneigte, normale Person. Jürgen, Glück gehabt, würde ich mal sagen. Friedensreich Hundertwasser, ja. Bei uns in Magdeburg, also wenn ich jetzt hier rausgucken würde aus dem Studiofenster und es wäre hell, da würde ich dann auch noch die goldenen Zwiebeldachtürmchen sehen, der grünen Zitadelle von Magdeburg, das Hundertwasserhaus, ja. Und somit also sein Schaffen hier greifbar nah, nur er selbst konnte es nicht mehr einbauen. War ja sein letztes Projekt und das kurz vor seinem Tode, im Jahr 2000 geplant und gezeichnet. Und im Jahr 2005 war er dann nicht zur Einweihung, weil er eben schon verstorben war. Das war sozusagen die geplatzte, unverhoffte Begegnung, die es hätte geben können. Dankeschön auf jeden Fall nach Goch für dieses Erlebnis.
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0: SDA der Hitnacht. Es geht hier heute bei uns um unverhoffte Begegnungen. Und wir hatten jetzt hier gerade die sehr erhoffte Begegnung mit Herbert Grönemeyer, Halt mich. Wenn Sie mitmachen möchten und auch was erzählen, die 0800 80 80 110 ist es.
1: Ja, hallo, hier ist Cordula vom Bodensee. Ich habe nach 40 Jahren in einem Café in Bad Lausick meine Jugendfreundin wieder getroffen. Meine Schwester und ich haben uns unterhalten. Sie saß gegenüber und hat gesagt, dass sie uns an der Stimme erkannt hat. Und seitdem besuchen wir uns regelmäßig. Schönen Abend, schöne Sendung und vielen Dank.

0: So, jetzt muss ich mich ein bisschen beeilen. 1.30 Uhr steht knapp noch auf der Uhr. Zeit für den Verkehrsservice der ARD Hitnacht, der ist aber auch ganz kurz. A1, die Norderelbbrücke, wird wegen eines Schwertransportes in beiden Richtungen mehrfach kurzfristig gesperrt. Die A2 Dortmund Richtung Braunschweig ist zwischen Dreieck Hannover West und Hannover Lahe wegen Bauarbeiten gesperrt. Die A45 Gießen Richtung Hagen ist zwischen Dillenburg und Haiger-Burbach bis Montag früh gesperrt. Und die A70 Bamberg Richtung Schweinfurt-Werneck ist zwischen Bamberg und Bamberghafen wegen einer Nachtbaustelle gesperrt. Gute Fahrt wünsche ich.
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0: Und für alle, die darauf warten, ihre Nachricht, die sie auf den Anrufbeantworter gesprochen haben, im Radio zu hören. Ja, ich muss mich jetzt ein bisschen ranhalten. Es sind nämlich ganz viele drauf. Hanno Bauer ist hier in Magdeburg. Aber jetzt hören wir erst mal Tina Turner.

0: Hier ist die ARD Hitnacht und hui, so viele erinnern sich an besondere Begegnungen, besonders unverhoffte. Und deswegen dauert es auch ein bisschen länger, bis dann vielleicht ihre im Radio kommt. Entweder geschrieben an ard-hitnacht@mdr.de oder telefonisch erzählt unter 0800 80 80 110. Und hier kommt eine, die finde ich klasse, denn wer mich kennt, meine ersten Radioschritte verdanke ich ja auch Carlo von Tiedemann bei NDR 2. Also NDR Urgestein Carlo und letztes Jahr im Juni verstorben. Diese Story hier, die ich hier gehört habe, die glaube ich sofort.
1: Moin, hier ist der Andreas aus Wenningstedt. Ich war mal mit meinen Eltern als Zuschauer bei der Sendung von Carlo von Tiedemann, die aktuelle Schaubude. Meine Mutter war Fan von Carlo und am Ende der Sendung hat sie mir gesagt, du geh mal runter und lass dir mal ein Autogramm geben. Naja, gut, habe ich gemacht und habe ich den Carlo gebeten, ob ich ein Autogramm von ihm kriegen könnte. Und da hat er mir zwei Autogrammkarten gegeben. Und hinterher stellte ich fest, auf der einen Autogrammkarte war der Name aufgeschrieben, auf der anderen Seite war eine Handynummer. Naja, meine Mutter wollte denn nur die Autogrammkarte haben mit seinem Namen und hat gesagt, kannst die Nummer behalten. So, und irgendwann habe ich dann mal angerufen und da habe er gesagt, hallo Carlo, ich habe dich doch mal bei der Sendung gesehen, da aktuelle Schaubude. Ach ja, hallo Andreas, hallo Alter. Naja, dann haben wir uns alle zwei, drei Monate oder nachher wurde es etwas länger, so alle halbe, dreiviertel Jahr, immer mit WhatsApp-Nachrichten kontaktiert. Ich habe ihm dann immer auch meine neue aktuelle Telefonnummer gegeben und ich habe seine auch immer noch. Die liegt bei mir in der Schublade. Auch nach seinem Tod habe ich die Nummer nicht weggeschmissen und er hat sich auch immer meine regelmäßig neue Handynummer notiert. Er war Funs Kerl und er hat immer gesagt, hallo Alter, das war immer so sein Markenzeichen. So hat er mich immer begrüßt. Und er wusste auch immer genau, wo er mich das erste Mal kennengelernt hatte.
0: Wahnsinn, so war er, der Carlo. Hallo Alter, auch wenn ich mit ihm Kontakt hatte, herrlich. Was für eine Nostalgie und was für ein Glück, ihn auf diese Weise kennengelernt zu haben. Schöne Telefonbegegnung, aber die Handynummer war doch bestimmt für Mutti, oder?
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0: die Pointer Sisters. Jump for my love. Hier ist der ARD Hitnacht. Und vorhin hatten wir schon Musik von Exile, Kiss You All Over. Und um die Gruppe Exile und eine unverhoffte Begegnung geht's auch hier in dieser Geschichte. Von Patricia, die geschrieben hat, moin, in den 90ern war ich in Fort Myers, Florida. Im Radio hörten wir, dass Exile abends in einem Club auftreten würden. Wir fuhren hin. Beim Einparken sprach uns eine Frau an. Sie war die Moderatorin der Sendung. Fragte, woher wir kämen. Als sie hörte Germany, nahm sie uns kostenlos zu diesem exklusiven Hörerkonzert mit hinein. Daran denke ich noch gerne. Es war ein tolles Konzert der Band, die ich heute noch sehr gerne mag. Liebe Grüße von der vorpommerschen Ostseeküste von Patricia. Dankeschön fürs Teilen dieser schönen Geschichte, Patricia.
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0: Und damit 10 Minuten vor um 2.

0: Hot Chocolate, Everyone's a Winner. Und ich habe hier noch eine sehr schöne Geschichte, ein Promi-Treffen, ein weiteres, das uns erzählt wird. Ja, von wem eigentlich?
1: Ich hatte 1993 eine schöne Begegnung mit Figo Tojani. Ich hatte den ein Buch geschenkt, Chemnitz, Karl-Marx-Stadt und zurück. Danach war seine Frau, hat mich dann mit in die Garderobe hintergenommen, weil er kurz davor sehr krank war. Und haben wir gequatscht und gequatscht und er hat mir auch Erlebnisse erzählt von sich, die er in der DDR erlebt hatte. Auf einmal habe ich geguckt, habe gesagt, ups, 11:45, ich muss nach Hause, ich muss morgen früh um 5 beim Dienst sein hier auf der Hauptpost. Und da hat er ein Taxi gerufen, hat dem Taxifahrer 50 D-Mark in die Hand gedrückt und hat gesagt, du schaffst sie jetzt nach Hause und sorgst bitte dafür, dass er morgen früh wieder pünktlich auf Arbeit ist auf der Hauptpost. Und jetzt habe ich meinen Rollstuhl nach ihm benannt. Das vergesse ich nicht. Das habe ich immer wieder vor Augen. Tschüss und ein schönes Wochenende. Eure Silvia aus Chemnitz.
0: Na, Viktor Tojani, na, den noch getroffen zu haben, das ist natürlich auf jeden Fall ein Erlebnis. Dankeschön und vielen Gruß zurück nach Chemnitz.
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1: Um 2 Uhr mit Olaf Knapp. 4 Bundesländer heben das Lkw-Fahrverbot an Sonn- und Feiertagen vorübergehend auf. Es handelt sich um Nordrhein-Westfalen, Niedersachsen, Rheinland-Pfalz und das Saarland. Aus der Nachrichtenredaktion Thorsten Lange.
2: Grund ist das Niedrigwasser des Rheins und anderer Flüsse. Weil Binnenschiffe nicht voll beladen oder gar nicht fahren können, sollen wichtige Güter per Lkw an ihr Ziel kommen, und zwar möglichst schnell. Die Ausnahme vom Sonntagsfahrverbot gilt deshalb auch nur für Fahrten, die im Zusammenhang mit der Bewältigung der Folgen des Niedrigwassers stehen. Zudem dürfen Lkw in den Sommerferien auch samstags fahren. Die Ausnahmeregelung gilt ab sofort. Großraum- und Schwertransporte bleiben an Sonntagen verboten.
1: Der Migrationsstreit zwischen Spanien und Italien hat sich weiter verschärft. Seit Mitternacht gelten in Spanien Grenzkontrollen für Reisende aus Italien. Kontrolliert werden sollen Pässe, Staatsangehörigkeit und Visa von Personen, die per Flugzeug oder Schiff in Spanien ankommen. Madrid reagiert damit auf entsprechende Maßnahmen für Reisende aus Spanien, die Italien vergangene Woche als Reaktion auf die Ceuta-Krise ergriffen hatte. Der US-Senat hat nach langen Debatten für härtere Sanktionen gegen Russland gestimmt. Die Abgeordneten verabschiedeten den Gesetzentwurf mit 86-11 Stimmen. Aus Washington Carsten Kühntop.
3: Unter anderem ermächtigt er den Präsidenten, Zölle in Höhe von bis zu 100% zu verhängen gegen Staaten, die weiterhin viel Energie von Russland beziehen. Das wären China, Indien, Japan und einige EU-Länder. Das Gesetz gilt als kraftvolles Zeichen der Unterstützung für die Ukraine. Die Senatoren folgten damit der öffentlichen Meinung. Umfragen zeigen, die meisten Amerikaner wollen, dass die USA mehr tun für das kriegsgebeutelte Land. Damit der Entwurf gesetzt wird, muss als nächstes das Repräsentantenhaus zustimmen.
1: Über einem Bundeswehrstandort in Nordrhein-Westfalen hat es in der vergangenen Nacht mehrere Drohnenüberflüge gegeben. Das hat das Führungskommando der Bundeswehr bestätigt. Zuerst hatten Süddeutsche Zeitung, NDR und WDR berichtet. Mitarbeiter einer Sicherheitsfirma sollen insgesamt 6 Drohnenüberflüge beobachtet haben. Wer dafür verantwortlich ist, ist bislang unklar. Der betroffene Bundeswehrstandort Mechernich ist einer der wichtigsten in Nordrhein-Westfalen. Hier sind auch Spezialisten tätig, die für Wartung und Instandsetzung des Flugabwehrsystems Patriot zuständig sind. Das Wetter in Deutschland. Nachts an den Alpen nachlassende Schauer, sonst ist es verbreitet trocken, Tiefstwerte 16 bis 7 Grad. Am Tage oft sonnig, im Bergland und im Norden einige Quellwolken, 21 Grad auf Föhr bis 33 Grad am Oberrhein. Und ein Blick zur Uhr, die Zeit, es ist gleich 2.03 Uhr.
4: Dankeschön für die aktuellen Nachrichten. Von mir jetzt noch die Verkehrsnachrichten. Hier ist der Verkehrsservice der ARD-Hitnacht. A1, die Norderelbbrücke, wird wegen eines Schwertransports in beiden Richtungen mehrfach kurzfristig gesperrt. Die A2 Dortmund Richtung Braunschweig ist zwischen Dreieck Hannover West und Hannover Lahe wegen Bauarbeiten gesperrt das ganze Wochenende über. Die A31 Kronau Richtung Oberhausen ist zwischen Lembeck und Schermbeck nach einem Unfall gesperrt. Die A45 Gießen Richtung Hagen ist zwischen Dillenburg und Haiger-Burbach bis Montag früh gesperrt. Dort wird eine Brücke geprüft. Die A70 Bamberg Richtung Schweinfurt-Werneck ist zwischen Bamberg und Hamm-Bamberg-Hafen wegen einer Nachtbaustelle bis ca. 6 Uhr gesperrt. Die Umleitung führt über die U76 und U78. Gute Fahrt Ihnen unterwegs.